0: Lächerlich? Entschuldige mal, der Einzige, der sich hier lächerlich...
1: Wir müssen sie loswerden.
2: Was? Wieso?
1: Die sind mir unheimlich.
2: Das sind nur zwei Guppies.
1: Ja, Guppies, in deren Gegenwart ich mich nicht wohlfühle.
2: Ja, wir geben sie lieber weg. Nicht, dass sie uns eines Nachts noch die Kehle durchschneiden und unser Blut trinken.
1: Du weißt, wie ich das meine. Wir könnten sie doch einfach die Toilette runterspülen. Keiner würde es mitbekommen.
2: Lass die Fische in Ruhe.
1: Das wäre das perfekte Verbrechen. Wir könnten zurück in die Tierhandlung gehen und uns irgendwas Harmloses kaufen. Eine Schildkröte oder so.
2: Stell das Glas wieder zurück.
3: Okay, du hattest recht, Sally. Du hattest recht. Die wollen uns umbringen.
0: Oh Gott. Jetzt schleppen sie uns in ihren Keller, schneiden uns in Stücke und legen unsere Überreste in eine Kühltruhe.
3: Oh nein, ich will nicht als Fischstäbchen enden.
0: 20 Jahre später wird man eine Doku über unser Verschwinden drehen. So läuft es doch immer ab.
1: Ich bringe sie wieder zurück in die Tierhandlung.
2: Sei doch nicht albern. Die müssen sich nur erstmal an alles hier gewöhnen. Morgen kaufen wir den beiden erstmal eine schöne Burg, ein paar Algen und eine Schatztruhe. Dann werden sie sich wohler fühlen.
1: Ich weiß nicht.
2: Doch, glaub mir, Fische lieben Schatztruhen. Komm, stell das Glas wieder hin. Später können wir immer noch entscheiden, ob wir sie weggeben, okay?
1: Na gut. Obwohl ich doch lieber das Chinchilla gehabt hätte.
2: Ich weiß doch, ich weiß. Aber so ein Drecksuhler kommt mir nicht ins Haus.
0: Mir ist schlecht.
3: Warum stellen die uns wieder zurück? Was wollen die denn eigentlich von uns?
0: Sie wollen uns einschüchtern.
3: Uns einschüchtern?
0: Ja, bis wir geschwächt am Boden liegen. Und sobald wir uns nicht mehr wehren können, machen sie kurzen Prozess mit uns.
3: Das ist ja krank.
0: Ja, aber das lassen wir uns nicht gefallen.
3: Genau, nicht mit uns.
0: Heute Nacht brechen wir hier aus.
1: Hast du das gehört?
2: Was?
1: Ich glaube, hier ist jemand. Till? Till! Komm schnell! Jemand hat das Fenster eingeschlagen!
2: Was?
1: Hier ist alles nass!
2: Scheiße! Die haben mein Portemonnaie mitgenommen! Und die Autoschlüssel!
1: Nicht nur das! Das Goldfischglas! Es ist weg!
2: Was? Wer klaut denn schon Fische? Hast du etwas damit zu tun?
1: Nein! Die muss jemand mitgenommen haben! Ich schwör's! Warte, da liegt ja ein Zettel! Da sind Buchstaben eingeklebt.
2: Was steht drin?
1: Rück die Schatztruhe raus, sonst kommen wir wieder. Und dann, keine Ahnung, dann passiert jedenfalls was. Und da ist ein großer schwarzer Fleck drauf. Das Symbol des Todes.
2: Welche Schatztruhe meinen die denn?
1: Keine Ahnung. Aber glaubst du, die Fische haben was damit?
2: Nein, verdammt! Zum letzten Mal! Das sind nur Fische!
4: Das war die Guppi-Entführung. Ein Hörspiel von Jule Rauchbach.
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0: Wie stellen die sich denn sowas vor?
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0: Wer kommt denn? Wer kommt denn, frage ich mich. Wer kommt denn?

0: Schaut euch das an, meine Herren. Diese grenzenlose Weite. Es ist, als stünden wir direkt am Rande der Welt.
1: Es erinnert mich daran, wie klein wir Menschen im Vergleich zu diesem Schauspiel der Natur sind. Wahrlich erscheinen wir es unbedeutend.
0: Und doch birgt es auch Trost, einfach nur ein winziger Teil dieses gewaltigen Gefüges zu sein. Sich in dieser Unermesslichkeit und Majestät zu verlieren. Kaspar, was treibst du da so nah am Abgrund?
2: Wollen wir doch mal sehen, wie tief es hier unten ist.
1: Kaspar, du wirst noch hinabstürzen, so du nicht Acht gibst.
2: Beschaue diesen mächtigen Abgrund.
0: Oh, wo waren wir noch gleich?
1: Ja, wo waren wir noch gleich? Ach ja, bei dieser Unermesslichkeit. All meine Sorgen erscheinen mir in diesem Augenblick von Größe und Unendlichkeit so nichtig.
0: Der Nebel am fernen Horizont verbirgt die Aussicht in die Weite. Wie eine ungewisse Kaspar, gib Acht, dein Hut!
2: Oh, wie bedauerlich. Das war mein Lieblingshut. Oh, erblicket ihr das? Wie er hinabgleitet in die Tiefen des Abgrunds? Wie er vom reißenden Meer verschlungen wird?
1: Ach, Kaspar, du blickst stets hinab, doch nicht nach vorn. Wend dir deinen Blick doch lieber auf das Meer und die Schiffe. Und gewiss, wie Caroline sagen würde, ach, die Schiffe.
0: Sie lassen sich einfach auf den Wellen treiben, als wären die Wellen die Zeit, die sie in Richtung Horizont tragen, in die Zukunft.
1: Der Wind bietet ihnen Widerstand, doch sie vermögen zu erlernen, daraus Kraft zu schöpfen. Der Widerstand des Windes wird zur Antriebskraft in eine neue Richtung.
0: Oh, Christian, wahrlich, du hast so recht. Und doch müssen wir erst lernen, unsere Segel zu setzen, um unser vollstes Potenzial zu entfalten.
2: Ihr sagtet, die Wellen seien die Zeit. Wenn ihr tief in den Abgrund schaut, dann erblickt ihr, dass jede Welle einen Anfang und ein Ende hat. So wie wir Menschen. Wir werden geboren und entstehen als kleine Welle, die auf ihrem Weg zum Ufer wächst und wächst. Ist ihre Stunde gekommen, dann zerschellt sie am Ufer. Zerschmettert von den Felsen versprüht sie Wassertropfen wie Scherben. Was bleibt, ist das Rauschen des Meeres. Das entsteht, wenn Welle für Welle ihre letzte Reise antritt.
1: Du trittst auch gleich deine letzte Reise an, Kaspar, wenn du nicht bald von diesem Abgrund zurückweichst.
0: Ach, Kaspar, du betrachtest derzeit alles so düster. Ich empfinde das Rauschen eher als etwas Meditatives. Du bist doch ein Naturmaler. Du hältst die Schönheiten der Natur fest.
2: Da, wo Licht ist, ist auch Schatten. Ich muss beide Seiten kennen, um sie zu begreifen. Für meine Farbstudien.
1: Für deine Farbstudien.
0: Wirst du auch diesen Augenblick verewigen?
2: Ich schätze wohl.
1: Ja, gewiss, nach solchem Sturme sind wahrlich etliche Steine an die Küste getragen worden. Wollen wir nicht sogleich hinabsteigen und nach einigen schönen Ausschau halten?
0: Das halte ich für eine sehr gute Idee.
1: Also dann.
2: Gönnt mir nur kurz einen Augenblick der Stärkung.
0: Oh weh, Kaspar, die Seevögel.
1: Was ist denn geschehen?
3: Nein, mein Leib rot. Halt, hinfort, ihr Kreischer. Ah.
0: Oh weh.
4: Das war Kreidefelsen auf Rügen, ein Hörspiel von Lexi Stein.
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1: Ich weiß immer noch nicht, ob ich mich dabei so wohl fühle, Finn.
2: Na, Clara Maus, bleib mal ganz gechillt. Das wird schön, versprochen. Ich freue mich so, dass du endlich mal wieder mitgekommen bist.
1: Ja, ich freue mich ja auch, aber...
2: Kein Aber. Pass auf, ich hole uns jetzt was zu trinken und dann gehen wir in den Darkroom, okay?
1: Ich weiß ja nicht. Meinst du echt, das ist das Richtige?
2: Das Richtige? Klar. Du kannst dich doch nicht ewig in deiner Höhle verstecken. Dieser Abend ist nur für dich, um dich wieder willkommen im Single-Leben zu heißen. Vertrau mir.
1: Na gut, du hast ja recht. Bringst du mir dann Gin Tonic mit?
2: Abgemacht.
3: Hey, willkommen im Darkroom. Das ist ein geschützter Bereich hier im Club. Bitte mach kein Licht, nicht mit Handy oder Feuerzeug, also am besten auch keine Selfies oder so. Ich würde dir außerdem raten, deinen Oberteil auszuziehen. Es ist wirklich sehr warm hier drin. Du musst keine Angst haben. Die Menschen hier sind wirklich nett.
1: Also gut, was soll's.
4: Eine Überwindung war es ohnehin, also warum nicht auch all-in gehen? Es war wirklich stockdunkel und sie sah nichts. Ein eisiges Gefühl versuchte sich in ihr auszubreiten. Doch dann wurde ihr Lieblingssong gespielt. Sie lächelte. Und dieses Lächeln gehörte ganz alleine ihr und der Dunkelheit. Sie gab sich dem Rhythmus hin und schwebte durch die Finsternis, die ihr so gar keine Angst machte. Im Gegenteil, sie umarmte das Ungewisse. Doch was war das? Sie spürte einen Atemzug im Nacken. Irgendwie vertraut. Sicherlich Finn. Dann spürte sie, wie sich Hände zärtlich an ihre Hüften herantasteten. Ganz vorsichtig wanderten die Finger verspielt über ihre Taille, um sich dann behutsam festzuhalten. Sie genoss die Nähe und die Zärtlichkeit. Gemeinsam tanzten die beiden immer enger im Verborgenen, in unsichtbarer Zweisamkeit. Clara fühlte sich wie auf Watte tanzend. Sie wollte mehr. Also drehte sie sich herum, ertastete das Gesicht, ihre Hände wanderten an einem schlanken Hals hinauf zu heißen Wangen und fuhren in Richtung Nacken, wo sie in einer vollen Mähne versanken. Sie roch Lavendel und küsste. Er hatte wirklich weiche Lippen, die nach einer Mischung aus Zitrone und Minzbonbon schmeckten. Aber war das Finn? Egal, sie fühlte sich wohl. Und darum und um nichts anderes ging es heute Nacht. Nicht mehr und nicht weniger. Clara fühlte sich wie auf Wolken. Sie konnte nicht genug bekommen und zog ihr gegenüber an sich gleich einem Planeten seinen Mond. Doch was war das? Konnte es? Ja, kein Zweifel, das war nicht Finn. Es sei denn, ihm wären plötzlich Brüste gewachsen. Ein Mädchen? Aber ich bin doch gar nicht, dachte Clara. Doch war das wichtig? Vorsichtig intensivierte sie ihren Kuss, um ihre Zweifel auf die Probe zu stellen. Doch alles, was sie empfand, war Freude. Rauschen in ihrem Kopf, ihren Händen, ihren Ohren, ihren Füßen, ihren Lippen. Sie wollte sich kurz lösen, nur kurz, um zu sprechen. Doch da war der Moment vorbei. Lippen lösten sich, Hände entglitten ihrem Griff. Verschwunden war das Abenteuer in der Dunkelheit.
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1: Ich habe nächtelang wachgelegen, aber auch am Tag haben mich die gleichen Fragen umgetrieben. Ich wollte Dinge mit dir bereden, Fehler zugeben und sie beheben, Verständnis zeigen und mich nicht mehr aufregen. Alles doch bloß nicht aufgeben. Ich weiß, wir waren auf Irrwegen, doch ich dachte, mit etwas Zureden könnten wir uns einander wieder hingeben.
2: Ich habe dir doch alles gegeben. Du warst nur zu blind, um es zu sehen. Habe gekämpft, denn ich wollte den Weg mit dir zusammengehen. Doch du konntest nicht verstehen, dass die Zeit gekommen war für ein Auf Wiedersehen.
1: Warum hast du dich nicht früher dazu entschieden, dich von mir wegzudrehen? Bei deinem langsamen Abschied wollte alles in mir einfach nur noch vergehen.
2: Dich loszulassen hieß zu akzeptieren, dass wir nicht füreinander geschaffen waren. So ein bitter, süßes Versagen, ein leises Platzen meiner Träume. Ich habe studiert, habe unstudiert, jede einzelne Konversation analysiert, Lösungen gesucht, dich verflucht, hätte es nochmal versucht. Und nochmal. Und nochmal.
1: Ich kann dich nicht loslassen. Kann mich einfach nicht zusammenraffen. Jetzt, wo du weg bist, kann ich nur noch aus der Ferne gaffen. Es zerreißt mir das Herz, dein Lachen. Ich weiß noch zu gut, dass wir einander die Ewigkeit versprachen. In einer Zeit, in der unsere Träume noch die gleichen waren. Ich will dir keine Schuld zuschreiben, doch ich fühlte schon lange dich aus meinen Fingern gleiten. Was ist nur passiert?
2: Bei Liebe geht es nicht darum, für immer zu bleiben. Mit manchen Menschen teilen wir uns nur einen Augenblick, bis sich die Wege wieder zweigen.
1: Also war ich nicht genug?
2: Das habe ich nie gedacht, bis ich in jedem Atemzug die Realität niederschlug. Wir verloren unsere Leichtigkeit. Sie wich einer endlosen Schwierigkeit, gefolgt von Neid, Streit und all dem Leid. Ich war einsam ohne dich und noch viel einsamer mit dir. Die Wahrheit ist, dass wir viele tolle Momente hatten, bis ein Wir einfach nicht mehr klappte.
1: Und jetzt? Jetzt ist alles besser? Das Regenwetter vergangen und die Sonne scheint?
2: Ich habe meinen Frieden gefunden, mich aus deinen Klammern entwunden. Nicht jeder Tag ist Sonnenschein, doch fühle ich mich jetzt nicht mehr ganz allein. Dein Schmerz tut mir leid. Niemals hatte ich böse Absichten, wollte mit dir nichts Schlechtes anrichten. Doch inmitten von diesem Schmerz reparierte ich mein Herz. Ab jetzt geht es für mich aufwärts.
1: Und ich? Mir bleibt nichts anderes übrig, als hier zu bleiben. An dem Ort zu verweilen, an dem du mich verlassen hast. Ich kann einfach nicht weitertreiben. Du warst mein Licht und ohne dich sitze ich im Nichts. Ein dunkles Etwas, das mich zurückhält.
2: Ich wünsche dir nur das Beste. Wirklich. Doch ich muss jetzt weiterziehen. Uns ist keine Zeit geblieben. Ich hoffe, irgendwann kannst auch du der Dunkelheit entfliehen.

0: Das war Loslösung, ein Hörspiel von Eva Seibot, inspiriert vom gleichnamigen Gemälde von Edvard Munch.
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1: Das Osmanische Reich ist im Begriff, in sich zusammenzufallen, Premier. Immer mehr Araber wenden sich von Konstantinopel ab und verfolgen eigene Ziele. Es ist von ungemeiner Wichtigkeit, dass das Vereinigte Königreich bereitsteht, wenn die Karten in Arabien neu gemischt werden, Sir.
2: Sykes, beruhigen Sie sich erstmal etwas. Ein Reich in dieser Größe geht doch nicht von jetzt auf gleich den Bach runter. Ganz im Gegensatz zu diesem hervorragenden Single Malt aus dem Jahr 1823. Ein wahrer Genuss, sag ich Ihnen, ja. Trinken Sie ein Glas, mein Junge, trinken Sie. Damit denkt es sich besser. Baltimore! Noch ein 23er für den jungen Sykes. Na los!
1: Vielen Dank, Sir, das ist nicht notwendig. Aber bitte verstehen Sie doch, dass es drängt. Ich stehe in unmittelbarem Kontakt mit der Front in Gallipoli und bin überzeugt, dass es sich nur noch um Wochenende...
2: Ja, da ist ja der gute Baltimore. Nun trinken Sie, Sykes. Trinken Sie. Das ist ein Befehl.
1: Hervorragend, Sir.
2: Hervorragend? Es ist mehr als das.
1: Der beste Single Malt, den meine Lippen je berühren durften, Sir.
2: Nun halten Sie an sich, Sykes. Ein bisschen mehr militärischer Haltung erwarte ich von einem jungen Offizier wie Ihnen. Was wollten Sie eigentlich von mir?
1: Sir, wie ich Ihnen bereits mitgeteilt habe, habe ich für heute ein Treffen mit einem französischen Diplomaten organisiert.
2: Ich hasse diese elenden Franzosen. Nichts kann man hier entscheiden, ohne vorher Absprache mit den Froschschenkelfressern zu halten. Was will der Franzmann hier, Sykes?
1: Nun, Monsieur Picot ist der Abgesandte aus Paris, mit dem wir über unsere gemeinsame britisch-französische Strategie in Arabien beraten werden.
2: Aber Sykes, was wollen wir denn da unten überhaupt? Es ist doch viel zu heiß da und überall nur Sand und Lehmhütten und Wilde.
1: Sir, die Araber gehörten zu den fortschrittlichsten... Ach, vergessen Sie's. Wie dem auch sei, Sir. Es ist für das Vereinigte Königreich von unschätzbarer Bedeutung, dass wir im arabischen Raum eine mächtige Position einnehmen. Sie haben doch sicherlich vom schwarzen Tigrisgold gehört, oder nicht, Sir?
2: Schwarzes Gold? Gold, das schwarz ist?
1: Nein. Öl. Ich spreche von Erdöl, Sir. Wir vermuten, dass eine ungeheure Menge an fossilen Rohstoffen unter dem Sand der Levante verborgen ist. Rohstoffe, die dem Vereinigten Königreich Wohlstand und Reichtum auf Jahrzehnte hinaus garantieren würden. Und Sie würden als einer der schillerndsten Premierminister der Geschichte des Vereinigten Königreiches in Erinnerung bleiben, Sir.
2: Das gefällt mir. Darauf trinken wir, Sykes. Kommen Sie, na los.
3: Sir, der werte Monsieur Picot ist soeben erschienen und erbittet Einlass.
2: Natürlich fällt der Franzmann im ungünstigsten Moment ein. Na gut, rein mit dem Cousin-Verkäufer.
1: Sir!
4: Bonjour, meine Herren. Es ist mir eine Ehre, Herr Premier. Mein Name ist Georges Picot. Ich freue mich darauf, mit Ihnen gemeinsam in naher Zukunft eine Antwort auf die orientalische Frage zu finden.
1: Herr Premierminister, Monsieur Picot, seit langem denke ich darüber nach, was die Lösung für die Zukunft des alten Syriens, oder sagen wir besser Levante, sein könnte. Und ich glaube, ich habe sie gefunden. Herr Premierminister, könnte ich Sie bitten, eine große Landkarte holen zu lassen, auf der das jetzige Osmanische Reich abgebildet ist?
2: Ja, selbstverständlich. Baltimore, wir brauchen eine Landkarte von dem Wüstenland. Und nochmal drei 23er Malls. Beeilen Sie sich! Na, es eilt! Los jetzt!
4: Mr. Sykes... Sehen Sie nicht ein Problem darin, dass die Araber, die den Osmanen den Rücken zukehren, willens sind, ein eigenes Reich zu schaffen? Wie ich hörte, wollen sie den großsyrischen Raum und auch die arabische Halbinsel für sich reklamieren, sobald das Osmanische Reich gefallen ist.
1: Machen Sie sich darüber mal keine Sorgen, Monsieur Picot. Wir haben Mittelsmänner im Morgenland, die unsere Geschicke lenken. Die Araber werden aufstehen und sich von den Fesseln der Osmanen lösen. Und sobald sie dies getan haben, werden wir zur Stelle sein, um die Region zu kontrollieren. Die Araber in der Form gibt es nicht. Sie bestehen aus zersplitterten, streitsüchtigen Gruppierungen. Sie werden nicht in der Lage sein, sich gegen das Vereinigte Königreich und das stolze Frankreich zu behaupten.
3: Hier ist die Landkarte, die die Herren gewünscht haben.
4: Präsentieren Sie Ihren Plan, werter Herr Sykes.
2: Ja, schießen Sie los.
1: Sehr wohl. Vor uns sehen Sie die Region Großsyriens und Mesopotamiens. Fällt das Osmanische Reich, so kommt unsere Gelegenheit, diese Region zukünftig zu dominieren. Deshalb sollten wir einen Plan entwickeln, wie das Vereinigte Königreich und Frankreich diese Region unter sich aufteilen.
4: Très bien. Wie lautet nun Ihr Vorschlag?
1: Nun, wir werden...
2: Ja, Sykes, lassen Sie uns das hier endlich abschließen und nach vorne schauen. Was haben Sie sich Feines ausgedacht?
1: Nun, mein Vorschlag ist, dass Großbritannien den Zuschlag für den südlichen Teil der Region bekommt und Frankreich für den nördlichen. Schauen Sie, ich zeichne Ihnen hier eine faire Grenze auf.
4: Ah, bitte seien Sie nicht albern, Mr. Sykes. Ich habe Ihnen doch bereits gesagt, dass...

0: Paris in Gallipoli eine erbe Klatsche kassiert haben, jammern sie hier so erbärmlich herum? Und diese Grenze können sie gleich wieder wegradieren. Ich habe lange in Beirut gearbeitet. Und ohne Beirut verlasse ich ihr Teehaus hier nicht.
1: Sie sind genauso ein Narzisst wie ihre Landsmänner. Wen schert es, wo sie gelebt haben, Pico? Nur weil es in Beirut ihre Lieblingsfalafel gibt, stellen sie hier solche Forderungen, als ob es nicht um Wichtigeres geht.
0: Was ich mir hier gefallen lassen muss, ist eine Frechheit. Er mit dem Stift. Ich zeichne Ihnen nun eine Grenze auf, wie ich sie mir vorstelle.
1: Sie sind mir ja ein witziger Zeitgenosse, Pico. Gibt's in Bagdad und Amman jetzt auch ein paar Restaurants nach Ihrem Gusto? Was denken Sie, wo Sie hier sind?
2: Meine Herren, ich erwarte ein bisschen mehr Disziplin. Niemand möchte sich lange mit diesem Kram aufhalten. Und ich fordere, dass Sie sich nun zusammenreißen, damit wir endlich fertig werden. Alle beide. Bald ist Tea Time. Und ich möchte mich anderen Dingen widmen, verstanden? Und nun, Sykes, kommen Sie dem Franzmann noch ein bisschen entgegen und malen Sie eine Linie, mit der wir alle leben können.
1: Wie Sie wünschen. Verzeihung, Sir. Nun gut. Baltimore, werden Sie so freundlich und bringen Sie mir ein Lineal? Ein langes Lineal. So. Schauen Sie, meine Herren. Ich meine, wir sollten die Linie von dem A in Accra bis zum letzten K in Kirkuk ziehen.
0: Eine gerade Linie vom Mittelmeer bis zur östlichen Grenze Mesopotamiens?
1: Exakt. Angenommen, Sie erklären sich einverstanden mit diesem Arrangement, Monsieur Picot, so würde Frankreich die östliche Mittelmeerküste, Syrien und zudem noch die Metropole Mosul kontrollieren. Wir Briten würden das südliche Territorium bis zur Grenze des Sinai verwalten. Was sagen Sie dazu?
0: Oui, très bien. Dieser Vorschlag hat durchaus Substanz. Ja, damit wird Frankreich gut leben können.
1: Premier?
2: Diese Linie, die Sie da gezeichnet haben, ist wirklich sehr gerade geworden, ja?
1: Ja.
2: Meinen Sie, dass das eine gute Idee ist? Ich habe noch nie so eine gerade Grenze gesehen.
1: Diese Linie, sehr geehrter Herr Premierminister, ist die Lösung all unserer Probleme. Wir halten uns den Russen vom Leib, wir behalten den Suezkanal im Auge und unsere französischen Freunde sind auch noch mehr als zufrieden. Nicht wahr, werter Herr Picot?
0: In der Tat, Mr. Sykes. Von meiner Seite gibt es nichts gegen Ihren Vorschlag einzuwenden. Ich bin bereit, Ihre Linie meinem Präsident vorzulegen. Ich bin überzeugt, er wird mehr als begeistert sein.
1: Sehen Sie, Herr Premierminister, die Lösung all unserer Probleme. Was halten Sie davon, wenn ich ein Schreiben aufsetzen lasse, das Sie mit Ihrer Unterschrift verzieren, um diese Linie bald Wirklichkeit werden zu lassen?
2: Sykes, Sie sind der Stratege hier. Sie wissen, wie sehr ich Sie schätze, ja? Ja,
1: danke, Sir.
2: Meine Stärken liegen woanders. Wir machen diese Linie in den Sand. Genau. Baltimore, wir möchten anstoßen.
3: The so-called government we've got today are cutting down expenses so that...
4: Beirut, die schönste Stadt des Nahen Ostens, in Trümmern.
5: Schreckensbilder aus Jerusalem, wie man sie schon lange nicht mehr gesehen hat. Eine 2-Kilo-Bombe zerriss am Nachmittag die relative Ruhe der letzten Jahre in der heiligen Stadt mit solcher Wucht.
6: Eine Serie von Anschlägen auf Regierungseinrichtungen in Syrien sind nach Angaben von Staatsmedien mindestens 48 Menschen getötet worden.
7: Bei Luftangriffen der irakischen Streitkräfte und ihrer Verbündeten auf den Westen von Mosul sollen zahlreiche Zivilisten getötet worden sein. Behördenvertreter sprachen von
8: den Anschlägen in der syrischen Hauptstadt Damaskus sind nach Regierungsangaben 20 Menschen getötet worden. Laut Innenministerium sprengte sich der Attentäter in einem belebten Viertel im Osten der irakischen Hauptstadt Bagdad.
9: Sind mindestens 24 Menschen getötet worden, mehr als 50 wurden verletzt. Nach Angaben der Sicherheitskräfte haben sich zwei Selbstmordattentäter
10: nacheinander in die Luft geschossen.
11: Jerusalem lässt befürchten, dass sich der Konflikt zwischen Israel und den Palästinensern wieder verschärft.
12: Der Sprengsatz tötete eine Frau und verletzte geheißen. Kinder seien mit Kartoffelchips zum Anschlagsort gelockt worden. Kurz darauf habe der Attentäter, der in einem Transport

0: Mutter mit Lebensmittelhilfen kam, den
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0: 1992. Die kleine schwarze Amsel, die an einem Herbstmorgen vom dinarischen Gebirge aus kommend über knochige Berge und durch schmale Täler steuerte, vorbei an Hunderten von grauen Stadtruinen und Tausenden von kargen Walnussbäumen, flog fast durch ganz Bosnien. Bis sie sich gleich dort, vorne auf dem Dach der ehemaligen Volksschule, zu einer Flugpause niederließ. Die Volksschule in Sarajevos Stadtviertel Novi Grad, in die auch Abi früher gegangen war.
1: Hey, du! Hau ab hier! Serbischer Spionvogel!
2: Das bin ich. Ich heiße Abi. Naja, eigentlich heiße ich Abedin Mohammad Grubcevic. Aber alle nennen mich einfach nur Abi. Das ist einfacher. Ich bin 8 Jahre alt und werde bald 9. Manchmal sagt Maika:
3: Geh doch bitte mit deiner Cousine zur Wasserstelle. Immer vorsichtig, ja? Und dass ihr nur gut aufeinander Acht gebt und nicht durch die verbotenen Straßen lauft. Mein großer Junge.
2: Und manchmal sagt dir da:
4: Es ist schon dunkel und hörst du nicht den bösen Donner und die lauten Jabizas? Buben wie du sollen nicht so spät mehr nach draußen. Du bist zu klein.
2: Daher weiß ich nicht, ob ich eigentlich groß oder klein bin. Wenn die einen finden, dass man groß ist und andere, dass man klein ist, so ist man vielleicht gerade richtig.
3: Abi, Draga Moja, bitte bleib ganz dicht bei mir.
2: Maika ist meine Mama. Gleich nach dem Aufstehen legt sie sich immer ein Hijab um ihren Kopf. Mein Lieblingshijab ist das blaue mit den winzigen Funkelsteinen drauf. Die glitzern sogar im Dunkeln, man muss nur ganz doll draufstarren. Wenn es draußen donnert und rumst, sagt Maika immer, dass die Steine auf dem Stoff die Sterne vom Himmel sind, die auf mich aufpassen, und dann kann ich meistens schlafen.
4: Sranje, diese serbischen Lümmel, helfen die ganze Nacht Jabizas umher.
2: Der da ist mein Großvater. Und Jabizas, das sind Knallfrösche. Die kann man im Scherzartikelladen in der Stadt kaufen. Und wenn man sie auf den Boden wirft, tut es einen ganz lauten Knall. Der da sagt immer, dass serbische Jungs die ganze Nacht Jabizas durch die Stadt werfen, weil sie uns Streiche spielen wollen. Das finde ich gemein. Wenn ich nämlich einen Streich spielen will, dann schütte ich dir da zum Beispiel statt Zucker Salz in seinen Kaffee. Der verzieht dann immer das Gesicht und flucht fürchterlich. Das ist zum Schlapplachen komisch. Ich verstehe nicht, was für die serbischen Jungs so zum Schlapplachen daran ist, wenn sie uns mit den Knallfröschen die ganze Nacht wach halten. Es gab natürlich noch andere Kinder in Novi Grad. Nämlich zum Beispiel meine Cousine Diana und ihr Bruder Latif. Diana ist 10 Jahre alt und Latif 12. Und natürlich unser Hund Male Ujak, der auch irgendwie zu uns Kindern gehörte.
5: Abi, soll er mal ankommen?
6: Kommst du mit auf den Veliko-Hügel? Wir wollen uns von da aus den Krieg ansehen.
7: Diana!
2: Was ist das?
7: Wer hat euch das gesagt? Latif, Diana, woher wisst ihr davon?
5: Der alte Eisenwarenhändler. Er hat uns erzählt, tausende Serben greifen die Stadt an. So richtig mit großen Panzern und dunkelgrünen Kriegshelmen. Ganz so wie im Film.
2: Leider wussten wir gar nicht wirklich, was das für eine Sache war mit dem Krieg. Aber dass es sehr aufregend war, das wussten wir. Die Erwachsenen waren stets unwahrscheinlich hektisch und benutzten allerhand seltsame Worte, wie zum Beispiel Heckenschütze oder Luftbrücke oder UN-Schutzzone. Es wurde viel laut geflucht und oft weinte Maika auch leise in diesen Tagen. Aber sie sagte dann, dass ihr nur etwas Staub ins Auge geraten ist.

0: 11. November 1993, Sarajevo. Der Bürgerkrieg in Bosnien-Herzegowina geht auch an diesem Donnerstag mit großer Härte weiter. Seit über 19 Monaten wird Sarajevo bereits belagert und beschossen. Der Krieg gehört zum Alltag. Nun hat die Armee der bosnischen Serben, VRS, einmal mehr den Kessel um die letzten wehrhaften Zonen West-Sarajevos verengt. Scharfschützen schießen wahllos auf Fahrzeuge und Personen. Pro Tag detonieren durchschnittlich 330 Granaten. Oft bleibt da für die zivile Bevölkerung nur der Keller als provisorischer Zufluchtsort.
1: Maika, weißt du was? Latif und Diana haben Mali Ojak mit zur Wasserstelle genommen und mich nicht.
2: Musst du denn morgens um 6 kommen und mir das erzählen?
1: Ja, früher konnte ich nicht kommen. Ich habe es ja jetzt erst bemerkt.
2: Warum machst du denn so ein Theater? Mali Ujak darf doch wohl auch mal ein bisschen Spaß haben.
1: Und ich? Soll ich etwa nie ein bisschen Spaß haben? Pfui, ist das ungerecht.
3: Geh raus! Geh raus, aber wenn du böse sein willst. Ich kann das nicht mit anhören.
1: Oh ja, das ist fein. Aber ich geh schon. Ich gehe und komme nie wieder zurück. Ich will aber hinterher kein Gejammer hören, wenn ihr kein Abi mehr habt.
2: Andrzeju, du willst doch nicht etwa ganz und gar verschwinden.
1: Doch, das ist sicher das Beste. Dann könnt ihr immer zu schlafen und schlafen und schlafen. Puh. Diana! Latif! Diana! Hier bin ich! Schnell! Da sind Menschen! 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
1: Fahrpläne, E-Mails oder die Tageszeitung, überall im Alltag lesen wir. Aber so selbstverständlich ist das natürlich nicht für alle, denn diese Dinge sind nicht gleich zugänglich, wenn man zum Beispiel nur eingeschränkt oder gar nicht sehen kann. Das Deutsche Zentrum für barrierefreies Lesen in Leipzig bietet gerade für solche Situationen Lösungen. Unsere Redakteurin Lilly Krämer war dort, um herauszufinden, wie genau das funktioniert.
2: In einem Buchladen hat man es als blinder oder sehbehinderter Mensch schwer. Wenn man nicht sehen kann, ist das Medium Buch absolut nicht barrierefrei. Schon 1894 haben in Leipzig deshalb VerlegerInnen die Deutsche Zentralbücherei für Blinde gegründet. Damals war es für blinde Menschen oft nicht möglich, Arbeit zu finden. Die Zentralbücherei sollte helfen, das zu ändern, indem sie ihnen Zugang zu Literatur und Bildung verschaffte. Heute heißt sie Deutsches Zentrum für barrierefreies Lesen, kurz DZB Lesen, denn das Angebot richtet sich nicht mehr nur an blinde Menschen, sondern zum Beispiel auch an Menschen mit Sehbehinderung oder Legasthenie. Und das Angebot beschränkt sich auch nicht mehr nur auf Bücher.
3: In der heutigen digitalen Zeit ist das Angebot viel vielfältiger im Medienbereich. Und wir stehen hier auch ganz genau dafür, diese Medienvielfalt jetzt auch blinden Menschen zugänglich zu machen.
2: Sagt Professor Dr. Thomas Kalisch, Direktor des DZB Lesen. Die NutzerInnen können verschiedene Medien ausleihen. Bücher, Zeitschriften und Noten in Brailleschrift, tastbare Abbildungen, sogenannte Reliefs und Hörbücher. Barrierefreie Medien für blinde und sehbehinderte Menschen müssen andere Sinne ansprechen, den Tastsinn oder den Hörsinn. Die Brailleschrift nutzt den Tastsinn. Sie wurde 1825 von Louis Braille entwickelt. Alle Zeichen werden als Kombination von 6 Punkten kodiert und in Papier geprägt, sodass man sie mit dem Finger erfüllen kann. Im DZB Lesen befindet sich eine eigene Druckerei und eine Buchbinderei, die Braille-Drucker anfertigen. Bücher, Noten und Zeitschriften werden hier selbst hergestellt. Allerdings in sehr viel kleineren Auflagen als bei Verlagen für sehende Menschen.
3: Wir haben Auflagenhöhen von 2 bis 5 Exemplaren. Bei Zeitschriften sind es vielleicht 3 bis 5.

0: 500 oder 1000 Exemplare.
1: Das DZB Lesen produziert im Jahr ca. 2000 Buchtitel barrierefrei.
0: Wenn man mal sagt, so 160 bis 100.000 Bücher erscheinen im Jahr neu, da sind natürlich 2000 noch nicht so viel. Aber gerade den Mainstream-Bereich können wir ganz gut abdecken.
1: Reliefs, also tastbare Abbildungen, werden hier auch produziert. Vor allem Karten oder Lagepläne, zum Beispiel für Museen, aber auch Kinderbücher.
0: Da nutzen wir auch unterschiedliche Materialien, um Kindern einfach Spaß am Lesen und Spaß am Fühlen auch zu helfen und ihnen da die Scheu zu nehmen und den Einstieg zu ermöglichen.
1: Hörbücher werden in den eigenen Studios des DZB Lesen produziert, im sogenannten DAISY-Format, das es ermöglicht, im Hörbuch zu navigieren.
0: In diesem DAISY-Format kann man Inhaltsstrukturen reinbringen. Das heißt, ich kann in dem Hörbuch dann auch blättern und stöbern. Das ist beim Roman nicht so wichtig, aber bei einem Kochbuch oder an einem Reiseführer oder einem anderen Sachbuch, wo bestimmte Themen oder Zeitschriften unterschiedlicher Artikel drin sind und man möchte nicht jede Rubrik selber hören, sondern auch manche überspringen, da ist diese Navigation mit diesem Inhaltsverzeichnis sehr, sehr praktisch.
1: Abspielen kann man die Hörbücher über spezielle, leicht bedienbare Geräte oder man lädt sie in der zugehörigen App herunter. Für barrierefreie Literatur gibt es eine besondere Regelung im Urheberrecht. Die Hörbücher dürfen nicht zu kommerziellen Zwecken produziert werden. Dafür muss das DZB Lesen nur einen geringen Betrag an den Verlag zahlen. Allgemein können blinde und sehbehinderte Menschen die Medien des DZB Lesen kostenlos ausleihen. Denn finanziert wird das Ganze vom Freistaat Sachsen und das Angebot wird genutzt.
0: Naja, man hat so in Deutschland so bis zu 30.000 Nutzerinnen und Nutzer. Das sind in allen Bibliotheken, die in diesem Bereich zusammenarbeiten. Wir arbeiten da in so einem kleinen Netzwerk zusammen und bei uns sind es etwa über mehr als 10.000 Nutzerinnen und Nutzer.
1: Aber das DZB Lesen hat auch Angebote, die sich an sehende Menschen richten. Ein ExpertInnen-Team kann man für Schulungen zum Thema Barrierefreiheit buchen. Die Mitarbeitenden beraten zum Beispiel die Einrichtungen des Freistaates Sachsen, wenn es darum geht, deren Angebote barrierefrei zu machen. Und auch mit Verlagen arbeitet das DZB Lesen zusammen.
0: Es wird ab 2025 gesetzliche Regelungen geben, dass Verlage ihre E-Books barrierefrei anzubieten haben. Und dabei unterstützen wir die Verlage gerade, wir beraten die, wir sensibilisieren sie zu dem Thema und wir bauen da auch eine Plattform auf, wo man dann diese barrierefreien Inhalte dann auch herunterladen kann. Und damit werden wir natürlich viel mehr als 2000 Titel in den nächsten Jahren dann auch anbieten können.
1: Letztendlich geht es genau darum, Medien von vornherein barrierefrei zu machen.
0: Und das ist ja auch das große Ziel, dass wir möglichst diesen Mangel an Literatur beseitigen.
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1: 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Cancel Culture. Vielleicht habt ihr diesen Begriff ja schon mal gehört. Meistens geht es dabei um berühmte Personen, die, weil sie eine bestimmte Meinung geäußert haben, im Netz bewusst ignoriert werden. Wir sprechen heute aber über Cancel Culture im Zusammenhang mit Denkmälern. Ja, wer die Nachrichten vielleicht im vergangenen Jahr verfolgt hat, dem sollte aufgefallen sein, dass eben viele Menschen Denkmäler mittlerweile problematisch finden, weil zum Beispiel die Denkmäler häufig einen nationalistischen, rassistischen oder antisemitischen Hintergrund haben. Hier in Leipzig, ihr wisst es wahrscheinlich alle, haben wir das Völkerschlachtdenkmal und das ist auch ein Denkmal, das eine nicht ganz unproblematische Vergangenheit hat. Welche das ist und wie man jetzt auch damit umgeht, darüber spreche ich jetzt mit meinem Kollegen Tizian Glaser. Hallo Tizian.
2: Moin Johanna.
1: Vielleicht machen wir vorab mal einen kleinen geschichtlichen Rückblick. Woran genau gedenkt jetzt denn eigentlich das Völkerschlachtdenkmal?
2: Das Völkerschlachtdenkmal erinnert an die Völkerschlacht 1813 in Leipzig. Das war eine Schlacht in den Napoleonischen Kriegen zwischen Frankreich, Preußen, Österreich, Schweden und Russland. Nicht ganz unwichtig zu erwähnen ist dabei, dass das Denkmal erst 100 Jahre später eingeweiht worden ist, nämlich im Jahr 1913. Bei der Einweihung war es dann damals das größte Denkmal in Europa. Und interessant beim Denkmal ist außerdem, dass es in seiner Geschichte immer wieder mit verschiedenen

0: erst 100 Jahre nach der eigentlichen Völkerschlacht fertig geworden ist und die Pläne dafür sich sozusagen einbinden in doch einen sehr starken aufkeimenden Nationalismus.
1: Zur Erklärung hier vielleicht nochmal. Nationalismus meint die Weltsicht, in der man seine eigene Nation verherrlicht und sich dadurch anderen Nationen überlegen fühlt. Zu was extremer Nationalismus führen kann, dafür muss man nur in unsere eigene Geschichte zurückschauen zwischen 1933 und 1945. Manche Kritiker und Kritikerinnen gehen deshalb auch schon so weit, überhaupt in Frage zu stellen, ob es dieses Denkmal überhaupt noch brauche.
2: Und trotzdem ist das Völkerschlachtdenkmal ja jetzt irgendwie schon fast das Wahrzeichen der Stadt Leipzig. Also alle TouristInnen, die jetzt hier reinkommen, die pilgern da als erstes hin. Also es muss ja irgendwie schon Menschen geben, die das Denkmal wichtig finden. Was sagen die denn dazu?
1: Das Völkerschlachtdenkmal erinnert an eine schlimme Zeit in der Geschichte. Es ist wichtig, dass man diese nicht vergisst, sondern darüber spricht. Deshalb habe das Denkmal auch heute noch Bedeutung. Das sagt Michael Rohwacher. Er ist im Förderverein des Denkmals. Er sagt sogar, dass der nationalistische Hintergrund des Denkmals hineininterpretiert werde. Es sei zwar sehr mächtig, aber verdeutlicht seiner Meinung nach keine Überheblichkeit.
3: Es drückt natürlich die sogenannten deutschen Tugenden der damaligen Zeit aus. Also da muss man immer davon ausgehen, 1890 rum. Das ist aber auch nicht Verwerfliches. Aber ich sehe an dem Denkmal nichts nationalistisches, vor allen Dingen nichts, was darauf hindeutet, dass es erbaut worden ist, um sagen wir mal, ein kriegerisches Gedankengut oder nationalistisches Gedankengut nach außen zu tragen. Das ist es mit Garantiertheit nicht.
1: Er meint, dass leider jede Gesellschaftsform das Völkerschlachtdenkmal für ihre Zwecke benutzt hat. Eben auch die Nazis. Sogar heute finden noch sehr fragwürdige Versammlungen vor dem Denkmal statt. So gab es schon Demos und Kundgebungen der Querdenker und auch der NPD. Rohrwacher sagt außerdem, dass diese Leute das Denkmal aufgrund seiner Größe und Bekanntheit ausnutzen.
3: Das ist aber nicht vom Inhalt her des Denkmals, sondern einfach, weil das Völkerschlachtdenkmal ja einen gewissen Eindruck hat von der Größe her und es sich natürlich hervorragend dazu hergibt, um gewisse Ideologien dort hinein zu interpretieren.
1: Während Rohrwacher vom Förderverein es sogar als Friedensdenkmal ansieht, sieht das Juliane Nagel ganz anders. Sie sagt, dass eine Umdeutung zum Friedensdenkmal schwierig sei, weil es dafür einfach nicht stehe.
0: Man kann den historischen Kontext dieser Völkerschlacht und der Nachwehen und sozusagen auch der deutschen Reichsgründung, die ja da in diesem Nachkontext zumindest fällt, die gewaltsame Unterwerfung von Menschen und weiß ich nicht, Territorien unter sozusagen so einen deutschen Allmachtsgedanken, den kann man sozusagen nicht wegdiskutieren und einfach ein neues Label drauf kleben.
2: Oh Gott, also das waren jetzt auf jeden Fall ziemlich viele unterschiedliche Meinungen und das klingt alles ein bisschen vertrackt. Tizian, könntest du da vielleicht diese Meinung ein bisschen einordnen? Wie ist es denn jetzt mit der Kritik am Denkmal? Ist die berechtigt oder nicht?
1: Ich glaube, wie so oft in solchen Diskussionen muss man differenzieren. Also so kann man eigentlich nicht leugnen, dass das Völkerschlachtdenkmal einen nationalistischen Hintergrund hat. Das sieht zumindest Dr. Andreas Hübner so. Er ist Dozent an der Uni Leipzig mit Schwerpunkt unter anderem in der Geschichtsdidaktik. Den nationalistischen Hintergrund begründet Hübner mit der Forschung.
4: Ich denke, Thomas Nipperdey ist hier auf jeden Fall absolut einschlägig, der eben ganz klar drei Aspekte hervorgehoben hat. Größe und Gewalt der Nation in ein Monument gegossen. Dann eben die Neubestimmung des Verhältnisses von Nation und Individuum. Also wir haben es hier wirklich mit einer Volksgemeinschaft zu tun, mit einer Schicksalsgemeinschaft, mit der die Besucherinnen konfrontiert werden. Und dann natürlich drittens eben ganz klar, dass die Nation, die sich im Denkmal mit sich selbst identifizieren soll. Und zwar als Kampf, als Schicksals- und Opfergemeinschaft.
1: Zur Erklärung nochmal, Thomas Nipperdey war ein deutscher Historiker, der sich unter anderem mit dem Völkerschlachtdenkmal auseinandergesetzt hat und schon der Meinung war, dass das Denkmal gebaut worden sei, um Deutschland zu verherrlichen. Zum Beispiel, indem die Größe des Denkmals die Macht der deutschen Nation zeigen sollte. Ob man das Denkmal deshalb jetzt verfallen lassen oder sogar abreißen sollte, wie das ja manche diskutieren, das klingt schon ziemlich extrem, wenn man sich's vorstellt. Vor allem, weil man damit vielleicht auch riskiert, die Vergangenheit zu vergessen. Und zwar nicht nur die Völkerschlacht, sondern gerade auch den Nationalismus.
2: Was wäre denn dann jetzt zum Beispiel so ein Weg, wie man mit dem Völkerschlachtdenkmal vielleicht auch die LeipzigerInnen, die jetzt sich eben nicht historisch damit beschäftigen, wie man jetzt mit der Geschichte des Denkmals umgeht?
1: Ich glaube, dass das so eine Diskussion ist, die man stundenlang führen könnte und wo es am Ende kein ganz klares Richtig oder Falsch gibt. Ich denke aber trotzdem, dass man auf

0: jeden Fall darüber nachdenken und auch miteinander reden sollte. Weil der Beitrag ja hoffentlich auch gezeigt hat, dass das Völkerschlachtdenkmal halt nicht nur ein cooler Spot ist, wo man im Sommer mal ein Bier trinken kann und den Sonnenuntergang genießen kann, sondern das Völkerschlachtdenkmal ist halt auch ein Ort, das in Vergangenheit halt eben nicht ganz unproblematisch ist.
1: Das Völkerschlachtdenkmal, ja, also ich sitze da eigentlich auch gerne abends und trinke irgendwie zu Sonnenuntergang Bier. Aber es ist eben nicht nur ein Platz, an dem man irgendwie Leipzig von oben sehen kann, sondern man sollte seine Geschichte auf jeden Fall immer mal wieder überdenken. Zu diesem Thema habe ich mit Tizian Glaser gesprochen. Vielen Dank dir.
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1: Was ist eigentlich der Sinn des Lebens? Eine komplizierte Frage, die wir uns vermutlich alle schon mal gestellt haben. Um einen Überblick über dieses wirklich weite Themenfeld zu bekommen, ist es sinnvoll, sich aus verschiedenen Richtungen zu nähern. Meine Kollegin Frauke Siebelz zum Beispiel hat sich mit dem Stellenwert des menschlichen Lebens auf der Erde beschäftigt, wenn man denn davon ausgeht, dass es nach dem Leben noch weitergeht.
2: Sexualkundeunterricht in der Schule. Hier kommen die meisten zum ersten Mal mit der Frage in Berührung, wie menschliches Leben entsteht. Von der Befruchtung der Eizelle bis hin zur Geburt wird in Biologiebüchern alles beschrieben. Dabei ist durchaus umstritten, wann Leben tatsächlich beginnt. Genauso kontrovers debattieren die Gelehrten über

0: Puls weisen darauf hin, dass er lebt. Damit ist für die Biologin geklärt, wo bzw. wann Leben endet.
1: Wenn sich der Körper nicht mehr allein organisieren oder regulieren kann, wenn der Stoffwechsel und der Energiewechsel ausbleibt,
0: dann tritt der Tod ein. Ähnlich beschreibt es auch Dr. Ronja Ramin. Sie ist als Ärztin in Ausbildung in einer Praxis in Berlin tätig. Aus medizinischer Sicht, erläutert sie, endet mit dem Leben
2: eben diese Interaktion mit der Umwelt. Und es endet auch die Fähigkeit, auf Reize zu reagieren bzw. einen eigenen Stoffwechsel zu haben.
0: Doch auch nach dem Tod sei der menschliche Körper längst nicht überflüssig oder bedeutungslos, merkt die junge Ärztin an.
2: Nach dem Tod bleibt von einem lebenden Organismus im Grunde nur noch die Hülle erhalten. Und diese dient im Rahmen des Zersetzungsprozesses dann laut Wissenschaft dazu, anderen lebenden Organismen als Nahrungsquelle zur Verfügung zu stehen.
0: So trägt also selbst ein biologisch und medizinisch toter Körper sehr wohl zum Leben bei. Der Tod ist also nicht zwangsläufig das Ende des Lebens. Diese Annahme greifen religiöse Ideologien auf.
3: Ewig ist das Leben immer, weil das zu unserem Geschaffensein dazugehört. Also die Einheit von Leib, Seele und Geist. Das Einzige, was sich verflüchtigt, ist der Körper, der Leib und alles andere bleibt.
0: Der Theologe André Krause arbeitet als Pastor in der evangelisch-freikirchlichen Gemeinde Leipzig. Die Bibel halte unzählige Hinweise auf die Existenz eines Lebens nach dem Tod bereit. So zitiert etwa der Apostel Paulus in einem Brief Jesus mit den Worten:
4: Ich bin die Auferstehung und das Leben. Wer an mich glaubt, der wird leben, auch wenn er stirbt. Und wer lebt und an mich glaubt, der wird niemals mehr sterben.
0: An anderen Stellen beschreiben die Texte ziemlich konkret, was ewiges Leben bedeutet. Die Verheißung lautet,
3: dass es diesen neuen Himmel geben wird, in dem es kein Leid mehr gibt. Kein Geschrei, kein Schmerz, kein Krieg. Gott wird bei den Menschen wohnen. Da wird alles heil und ganz sein.
0: Häufig begegnet Krause Nichtchristen, die darin eine Vertröstungsstrategie sehen. Diese diene lediglich dazu, das erlebte Leid kleinzureden. Der Pastor geht damit verständnisvoll um. Sicherlich helfe der Glaube an die Ewigkeit im Himmel, die Endlichkeit des Lebens auf der Erde erträglicher zu machen. Gleichzeitig verweist Krause ausdrücklich darauf, dass im Christentum beides stets zusammengedacht wird.
3: Ich glaube, dass es entscheidend wichtig ist, dass wir eine Perspektive haben für unser Leben und eine Perspektive, die über unser Leben hinausgeht, um Kraft zu schöpfen und Hoffnung zu haben für das Leben heute, wo Menschen diese Hoffnung auf das ewige Leben haben, da entsteht ja auch eine ganz große Freiheit.
0: Der Pastor und die Gläubigen verstehen das ewige Leben als ein Geschenk. Skeptische können es derweil als Angebot sehen.
3: Wenn Menschen sagen, ich brauche Gott nicht oder ich will Gott nicht, dann ist das eine Entscheidung, die Gott auch ernst nimmt und die dann auch ihre Konsequenz hat.
0: Letztendlich hänge es somit von dem persönlichen Glauben eines Menschen ab, was nach dem Leben auf der Erde bevorstehen mag. Auch in der Medizin wirft die Idee von einem Leben nach dem Tod heute wie früher große Rätsel auf. So deuten laut Biologin Pauline Schopp nämlich einige Studien an,
5: dass anscheinend das Bewusstsein nach dem Zeitpunkt des Todes als noch funktionstüchtig beschrieben wurde. Manche, die eben für tot erklärt wurden, haben mitbekommen noch, dass sie, also die konnten sich dann halt erinnern.
0: Obwohl die Medizin die Existenz einer unsterblichen Seele verneint, sieht die Ärztin Ronja Ramin diese These kritisch.
2: Meiner Meinung nach gibt es auch keinen Beweis dafür, dass es keine Seele gibt, genauso wenig wie es eben einen Beweis dafür gibt, dass es eine Seele gibt, die nach dem Tod erhalten bleibt. Und so bleibt eben doch auch in der Wissenschaft immer noch ein bisschen Spielraum zu vermuten, dass es eventuell doch etwas gibt, was bisher einfach noch nicht wissenschaftlich erforscht wurde.
0: Ob nun der Tag des jüngsten Gerichts oder der Hirntod den Ausgang des Lebens bestimmt, muss also vorerst offen bleiben. Selbst die Bibel weist darauf hin, dass eine Antwort letztlich jedem Einzelnen überlassen ist. Das zeigen Jesu Worte, die er seinem Versprechen des ewigen Lebens anhängt.
4: Glaubst du das?
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1: Am Anfang, da steht die Geburt. Und die Geburt ist nicht ungefährlich und lässt sich vor allem nur schwer timen. Gerade deswegen ist es umso wichtiger, dass die Geburtsstation des Uniklinikums rund um die Uhr besetzt ist. 5 Kreissäle gibt es dort mit jeweils einem Geburtenbett auf der Station. Und auch nachts sind immer mindestens 4 Hebammen vor Ort. Eine von diesen Hebammen ist Karin Ruddert. Und mein Kollege Lennart Bannholzer hat sie bei einer Nachtschicht begleitet.
2: Die Hebamme Karin Ruddert schiebt die Tür zu einem der Kreissäle auf. Drinnen hält ein Vater sein erstes Kind im Arm, Lara, 4 Stunden alt. Sie döst, ihre Haut ist noch rot. Eine Salzkristalllampe beleuchtet den Raum schwach. Laras Mutter liegt im Krankenhausbett und lächelt erschöpft. Die Hebamme schaltet eine Wärmelampe ein. Sie nimmt das Neugeborene vom Vater entgegen, um es zum ersten Mal zu baden. Sie lässt Wasser in ein großes Waschbecken ein. Dabei fühlt sie im Wasserstrahl die Temperatur. Dann nimmt sie das Kind mit beiden Händen und taucht es in das Wasser. Mit der rechten Hand hält sie den Kopf über der Oberfläche, mit der linken wäscht sie die Neugeborene. Nach dem Baden lächelt der Vater, glücklich und erschöpft zugleich.
3: Wie fühlt es sich dann an, das Kind in den Händen zu haben?
4: Das ist nur, also wie für jeden anderen Vater auch, das Schönste, Aufregendste und ja, man tut auch richtig mitleiden mit der ganzen Situation, aber am Ende hat sich's gelohnt.
2: Hebamme Ruddert spricht nur gedämpft. Nach dem Baden zieht sie dem Baby einen weißen Strampler und eine Mütze an. Das bekommen hier alle Babys. Die weiße Mütze ist zu groß für den kleinen Kopf, deshalb schneidet Karin Ruddert die Mütze mit einer

0: Schere zurecht. Die passen fast nie, flucht sie mit gedämpfter Stimme. Karin Ruddert ist klein und wirkt gleichzeitig wie eine Person, die anpacken kann. Auf dem Weg zu ihrem Büro erzählt die Hebamme, dass sie sich im Kreissaal oft lieber im Hintergrund hält.
1: Es ist ja auch so immer so eine ganz intime Sache, wo ich mich dann auch gern mehr zurücknehme und da gar nicht so viel drüber rede. Sehr zum Leidwesen meiner Freundinnen und Bekannten rede ich nicht so über meine Arbeit. Das sind einfach Dinge, sage ich auch den Männern immer. Das, was hier drin passiert, das bleibt hier drin und das geht nicht raus. Das sind einfach manchmal auch Situationen, die nicht so schön sind. Das gehört natürlich in unserem Berufsleben auch dazu.
0: Viele Geburten gibt es im Kreissaal in dieser Nacht bisher nicht. Deshalb hat sie Zeit für einen Rundgang. Im Büro angekommen, holt sie ein eingerahmtes Diagramm vom Schrank. Darauf sind die Geburtenzahlen des Kreissaals aus den vergangenen Jahrzehnten zu sehen. Die blauen Balken in dem Diagramm erzählen einiges über die Geschichte Leipzigs. Der Geburtenrückgang nach dem Zweiten Weltkrieg ist an kurzen Balken zu erkennen, genau wie die Einführung der Pille in den 60er Jahren. Und auch die deutsche Wiedervereinigung hat die blauen Balken verkürzt.
1: 93, 94, 95, da waren ja bloß 1200 Geburten.
2: Dann hier Tiefpunkt ist eigentlich in 1994.
1: Ja, 94, ja. Genau, da habe ich geboren.
2: Ah, okay. Ja, jetzt hat sich dann schon wieder fast verdoppelt.
1: Ja, es ist jetzt schon. Wir werden wieder so in der Drehe landen. Ich denke mal, so 2650 Geburten werden wir wieder bekommen.
0: Die Gänge der Station sind in der Nacht fast menschenleer. Nur manchmal trifft man jemanden in weißen oder grünen Krankenhausklamotten, der zügig in ein Zimmer geht. Während sie durch die ruhige Station geht, erzählt Ruddert, dass sie ihre Ausbildung bereits mit 16 Jahren begonnen hat. Ihr Traumberuf war Hebamme damals nicht. Es sei ein Auszubildender gesucht worden, da habe sie sich halt gemeldet.
1: Das war einfach Glück, dass es mir Spaß gemacht hat und auch heute noch Spaß macht.
2: Erinnern Sie sich noch an das erste Kind, bei dem Sie bei der Geburt dabei waren, als Hebamme?
1: Wissen Sie, was das Schöne ist, dass ich dieses Kind immer mehr angucken kann, wenn ich es will, weil das prominent ist.
2: Echt?
1: Okay. Ja, und das fand ich, das wusste ich damals aber nicht. Das wollen Sie wissen, wer das ist.
2: Natürlich.
1: Ne? Das ist ein Sänger von Karussell. Mehr sage ich nicht.
0: Karin Ruddert grinst. Seit der ersten Geburt hat sie sich hochgearbeitet und ist seit einigen Jahren die leitende Hebamme auf der Station. Sie schreibt den Dienstplan und hat auch sonst den Überblick. Beim Gang durch die Station gibt sie Auszubildenden Anweisungen, wo noch geputzt werden muss.
3: Seid ihr schon? Nee, schon gewischt?
4: Nee, nicht. Genau.
3: Und dann darf man es nicht vergessen. Unter drei habe ich es nämlich gerade schon.
0: Es ist jetzt kurz vor zwei und fast ruhig. Im Wartebereich surrt ein Kaffeeautomat. Gedämpft ist eine Frau zu hören, die in den Wehen liegt. Im Kreissaal seien die Hebammen vor allem auch Motivatorinnen. Es ist bald geschafft. Diese Aussage setzte manchmal neue Kraft frei.
1: Sicher gibt es auch mal eine Situation, wo man mehr motivieren muss, um dann einfach noch mal mehr Bewegung wieder in die Sache zu bringen. Die Frauen sind erschöpft nach einer gewissen Zeit. Das ist ja ganz normal. Das ist ja immer vergleichbar mit Hochleistungssport.
0: Bis zu 20 Stunden kann eine Geburt dauern. Für Außenstehende ist das viel. Für die Hebamme Routine. Diejenigen, die mit einer Geburt oft am wenigsten zurechtkommen, seien die Männer. Die wüssten oft einfach nicht, was sie währenddessen tun sollen. Früher sei das anders gewesen, da seien die Frauen allein in den Kreissaal gekommen. Seit Ruderts erstem Arbeitstag hat sich einiges verändert. Während die Hebammen früher viel putzen mussten, arbeiten sie heute vor allem viel am Computer. Bei einer Geburt muss heute alles dokumentiert werden. Der Beruf ist nicht mehr so beliebt wie früher. Nachwuchs zu finden, sei schwieriger geworden.
1: Natürlich ist das Gesundheitswesen nicht gerade mehr so lukrativ, was Arbeitszeiten und Bezahlung gibt. Und wir wissen ja, was heute wichtig ist, die Work-Life-Balance. Da kann ich nicht so gut mithalten, wenn ich jedes zweite Wochenende hier bin und mich doch mehr oder weniger hier nächtelang rumschlage.
0: Bis um 6 Uhr geht ihre Schicht noch. Dann wird sie abgelöst. Morgen Abend muss sie wieder hier sein, in ihrem Kreissaal.
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1: Eine Gruppe von Backpackern, die vor einem Wildschwein geschützt werden muss. Ein Beluga-Wal schwimmt einen Fluss hoch und immer wieder entlaufene Raubtiere. Das mediale Sommerloch produziert in jedem Jahr Nachrichten, die vielleicht sonst keine wären, und Themen rücken in den Fokus, die sonst vielleicht nur eine Randmeldung erhalten. Mein davon betroffener Kollege Luis Wolf hat sich mit der Thematik mal genauer beschäftigt.
2: Jedes Jahr im Sommer haben Medien mit dem Sommerloch zu tun. Traditionell wird das Sommerloch durch die Sitzungspause des Bundestags zwischen Juli und September ausgelöst. Wenn die Politik Pause macht, fehlt den Medien das Berichtenswerte, so die Theorie. Christian Penzoldt ist Medienwissenschaftler an der Universität Leipzig und erklärt, warum das eine Art Dominoeffekt auslöst.
3: Das bedeutet nicht nur, dass quasi die Parlamentarier sich dann in Bonn bzw. jetzt Berlin nicht mehr treffen, sondern dass sich auch, das hat eine Orientierungsfunktion für andere Institutionen und politische Akteure bzw. Akteure, die an einer bundesdeutschen so gedachten Öffentlichkeit teilnehmen. Also dass, wenn da quasi nichts passiert, auch sich andere orientieren und ebenfalls dann nichts tun, um nicht in dieses Sommerloch zu fallen. Also das hat so eine selbstverstärkende Wirkung.
2: Nicht nur die Politik ruht, es schwindet auch das Interesse der Öffentlichkeit. Sowohl ZuschauerInnenzahlen im Öffentlich-Rechtlichen als auch der Absatz von Tageszeitungen gehen zurück. Geringeres Interesse wirkt sich auch auf WerbepartnerInnen aus, die dann weniger Anzeigen schalten. Doch das Sommerloch ist nicht mehr so relevant wie vor 30 Jahren. Das liegt zum einen an Themen, die nicht ruhen, zum Beispiel dem Krieg in der Ukraine, Corona oder dem Klimawandel. Es liegt aber auch an neuen Medienformen, wie Christian Penzoldt erklärt.
3: Weil wenn wir über eine mediale Öffentlichkeit nachdenken, nicht mehr nur über Massenmedien nachdenken, sondern durch genauso Plattformen und Plattformpräsenz vorhanden ist und das permanent bespielt wird. Also ich bin mir nicht ganz sicher, ob quasi diese Rede vom Sommerloch ist noch da, und es ist auch nicht komplett quasi abwegig, darüber nachzudenken. Aber ich gehe nicht davon aus, dass wir in dieser Tragweite von dem Sommerloch noch sprechen können.
2: In Lokalredaktionen spürt man das Sommerloch stärker, denn in den Regionen gibt es oft generell weniger zu berichten. JournalistInnen bietet das aber auch eine Chance, wie Penzoldt ergänzt.
3: Also auch das erleben wir ja, dass wir bestimmte Langformen vom Journalismus haben, also Reportagen zum Beispiel, Hintergrundberichte, die dann vielleicht möglicher sind und nicht ständig von tagesaktuellen Themen verdrängt werden.
2: Das Sommerloch ist also Problem und Chance zugleich. Ob es weiterhin in Redaktionssitzungen für Stirnrunzeln sorgt, ist nicht sicher. Und wenn doch, dann kann man es ja selbst zum Thema machen.
1: Ein medienwissenschaftlicher Blick auf das mediale Sommerloch von Luis Wolf.
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1: Humor, das ist wahrscheinlich eine der individuellsten Sachen überhaupt. Ich habe meinen ganz eigenen Humor, das ist ein Satz, den wir wahrscheinlich alle gerne unterschreiben würden. Und trotzdem, es gibt da so eine Art Gretchenfrage, die den Humorgeschmack in zwei Gruppen spaltet. Und diese Gretchenfrage, die lautet, wie hältst du es mit dem Internet? Die Meme-Kultur, die hat nämlich dafür gesorgt, dass gegenüber der ja mehrfach gebrochenen, häufig sehr absurden Humorkultur der jungen Generation die ältere Generation ganz schön ratlos gegenübersteht. In unserer Rubrik Der kleine Philosoph, da fragt sich meine Kollegin Julia Wegner des

0: deswegen, ob dieser Riss durch die Generation überhaupt noch zu kitten ist.
1: Weiß jemand, wo Maaßen liegt? Mein Arzt sagt, ich soll dort Alkohol trinken. Solche Sprüche schickt mein Vater mir auf WhatsApp. Ich sage es ihm nicht, aber in mir löst das kein Lachen, sondern eher ein bisschen Fremdscham aus. Wie kann man so etwas lustig finden? Zugegeben, der Sinn für Humor ist sicherlich nicht der einzige Unterschied zwischen mir und meinem Vater. Ob politische Ausrichtung, Familienbild oder allgemeine Weltanschauung, zwischen unseren Generationen gibt es einen starken Kontrast. Ich bin ganz anders aufgewachsen, besonders was meinen Umgang mit Technologie angeht. Wer früh mit dem Internet in Kontakt kommt, der hat auch einen ganz anderen Bezug zu Comedy. Dadurch, dass wir zu jeder Zeit zu praktisch allem Zugriff haben, entwickelt sich schnell das Gefühl, alles schon gesehen zu haben. Wie soll man da noch eine originelle Idee haben? Oder anders gesagt, kann es sein, dass alle Witze schon gemacht wurden? Die Meme-Kultur der vergangenen Jahre bietet vielleicht eine Antwort auf diese Frage. Herkömmliche Situationskomik stützt sich auf Anekdoten aus dem Alltag, die für das Publikum nachvollziehbar sein sollten. Internethumor hingegen ist abstrakt und eher realitätsfern. Die Pointe versteckt sich oft hinter mehreren Schichten der Ironie. Wenn ich zum Beispiel Brokkoli hasse, dann meine ich die Aussage, ich liebe Brokkoli, natürlich ironisch. Ich sage etwas, meine aber das Gegenteil. Postironie wäre es, wenn ich stattdessen sagen würde, ich hasse Brokkoli. Brokkoli ist ganz furchtbar. Eine wahre Aussage, ich hasse Brokkoli, die jedoch so wirkt, als wäre sie ironisch gemeint. Dann gibt es noch die Meta-Ironie. Ich hasse Brokkoli. Ich würde wirklich unter keinen Umständen diesen schmackhaften Brokkoli anrühren. Das müsst ihr mir glauben. Mittlerweile ist nicht mehr eindeutig zu erkennen, ob das Gesagte nun ernst gemeint oder ironisch ist. Wobei diese Unklarheit an sich der Witz ist. Manchmal gibt es aber auch gar keinen Witz. Anti-Humor untergräbt die Erwartungen des Publikums. Anstelle einer Punchline endet der Witz entweder mit einem ernsten oder völlig absurden Statement. Aber warum muss unser Humor denn nun so komplex und verwirrend sein? Er spiegelt den Zeitgeist einer Generation wider, deren Zukunft Ungewissheit mit sich bringt. Die Aufgabe, in einer sich schnell verändernden Welt einen Platz zu finden, löst in vielen existenzielle Ängste aus. Und Humor ist nun mal ein Abwehrmechanismus. Sei es die Zuflucht in einen beinahe nihilistischen Zustand der Gleichgültigkeit oder eine selbstkritische, ja fast zynische Art der Selbstreflexion. Der Versuch, die eigenen Gedanken und Gefühle hinter so vielen Schichten wie möglich zu verstecken und sich von traditionellen Normen loszulösen. Mein Vater würde aus diesem Grund auch meinen Humor nicht verstehen. Und das soll er auch nicht. Irgendwie geht es ja immer darum, sich von der älteren Generation abzukapseln, mit dem beinahe naiven Wunsch auf Veränderung und Verbesserung. Allerdings spaltet Humor nicht nur, er vereint auch. Wenn zu Weihnachten Loriot im Fernsehen kommt, dann lacht die ganze Familie. Denn gute Comedy verjährt nicht einfach. Außerdem, worüber wir heute noch lachen, das kann morgen schon längst out sein. Wer weiß, wie gnädig kommende Generationen mit unserem Humor umgehen werden.
0: Loriot als große Klammer zwischen den Generationen. Meine Kollegin Julia Wegner war das mit einem ganz versöhnlichen Schlusswort nochmal zum Ende.
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2: Eine Lupe, eine Pfeife und ein Trenchcoat. Das macht eigentlich immer die Detektive in den Roman aus. In der Realität sieht das eigentlich immer anders aus. Aber ist das wirklich so? Das wurde auch der Privatdetektiv Patrick Kurz gefragt. Er war im August 2015 zu Gast bei M19 und hat da erklärt, wie man überhaupt Detektiv wird. Mit Moderatorin Paula Truppe hat er sich über seine Arbeit unterhalten und darüber, wie viel Sherlock Holmes eigentlich in ihm steckt. Hören Sie nun einen Zusammenschnitt des Interviews.
3: Wie sieht denn der typische Alltag eines Privatdetektivs aus? Wie sieht Ihr typischer Alltag aus?
4: Mein typischer Alltag unterscheidet sich ein bisschen von dem typischen Alltag meiner Kollegen, weil ich der Geschäftsführer, der Geschäftsinhaber bin, muss ich mich viel mit den organisatorischen Dingen abgeben. Das heißt, dass ich größtenteils morgens den PC hochfahre und dann E-Mails checke, dass ich Einsätze durchplane, dass ich Berichte gegenlese. Ich bin nur noch selten selbst wirklich auf der Straße für Observationen, was das Haupteinkommen der meisten Detektive ist, dass sie auf der Straße Observationen durchführen. Das mache ich eher selten inzwischen. Dementsprechend unterscheidet sich das dann so ein bisschen. Was ich dann zu Hause auch größtenteils mache oder bei Behördengängen zum Beispiel oder auch an anderen Orten sind Recherchen, beispielsweise zu Adressen, die gefunden werden müssen bei Schuldnern, die säumig sind, verzogen sind oder auch bei Familienangehörigen, die gefunden werden möchten. Solche Dinge, mit denen beschäftige ich mich dann eher und das ist ja eher Schreibtischarbeit größtenteils.
3: Das heißt, im Moment gehört zu Ihrer Grundausrüstung eher ein Computer und ein gutes E-Mail-Programm. Aber wenn Sie haben ja schon gesagt, Sie waren auch selbst mal unterwegs, haben selbst Observationen gemacht. Was gehört denn da zu der detektivischen Grundausrüstung? Ich würde jetzt mal einfach mal raten, Lupe, Dietrich und Kamera?
4: Dietrich eher weniger. Ich meine, gut, schadet auch nicht, wenn man was dabei hat für bestimmte Situationen, in denen es legal ist, Türen zu öffnen, die allerdings eher selten auftauchen. Hatten wir zwar auch schon mal, wenn beispielsweise Autos unterschlagen wurden oder auch, wir hatten sogar mal ein Boot, das unterschlagen worden ist, das wir dann in einer bestimmten Garage vermutet haben, die sogar demjenigen gehört hat, dem auch das Boot gehörte. Die Garage ist quasi auch unterschlagen worden, weil derjenige ein Schloss einfach, also der ehemalige Mieter einfach ein Schloss dran belassen hatte, das man eben nicht mehr öffnen konnte ohne Dietrich. Daran haben wir uns dann ein bisschen gütlich getan. Ansonsten ist es aber ein Auto. Das ist ganz wichtig natürlich für viele Fahrzeugobservationen. Und die Kamera ist das mit Abstand wichtigste Utensil bei Observationen.
3: Und ganz spannend fand ich auch, dass Sie mit Lügenerkennung und Verhaltensanalyse arbeiten. Wie kann ich mir das denn vorstellen?
4: Taucht in der Praxis relativ wenig auf. Ist ein Angebot von uns, das dementsprechend, ja, sage ich ja damit schon, dass es wenig genutzt wird, basierend auf den Erkenntnissen von Professor Dr. Paul Ekman. Das ist ein amerikanischer Humanethologe, der in den 70er Jahren ein Verfahren entwickelt hat, mit dem man über Mikroausdrücke erkennen kann, welche Emotionen hinter bestimmten Aussagen stecken. Und daran lässt sich dann wiederum der Wahrheitsgehalt relativ treffsicher, wenn man darin geübt ist. Man muss das am besten täglich üben mit dem Programm, mit dem Trainingsprogramm, das er ausgegeben hat. Und wenn man das dann wirklich drauf hat, dann kann man auch ziemlich treffsicher feststellen, ob jemand lügt oder nicht.
3: Wie sieht denn dann das Training aus? Muss dann die Sekretärin vorbeikommen und Ihnen ein paar Lügengeschichten erzählen? Oder?
4: Nein, das Training mache ich größtenteils mit diesem Tool von Professor Dr. Paul Ekman, das er entwickelt hat. Also es gibt zwei Tools von ihm, mit denen macht man das immer abwechselnd mit unterschiedlichen Geschwindigkeiten. Ich mache das inzwischen in der höchsten Geschwindigkeit, was auch wichtig ist, um das dann treffsicher auch in der Realität feststellen zu können. Und natürlich, wenn ich auf Leute treffe, mit denen ich mich unterhalte, dann spiele ich das auch mitunter im Kopf durch. Ich muss mich nur immer wieder dran erinnern. Also es ist kein Automatismus, der einsetzt, wenn ich mich mit jemandem unterhalte, dass ich sofort gucke, lügt er oder nicht. Da muss ich mich schon dran erinnern.
3: Setzen Sie sich demjenigen, mit dem Sie dann durchschauen wollen, einfach gegenüber, so wie wir uns jetzt gegenüber sitzen und stellen da Fragen? Oder funktioniert das dann auch über so eine Art Observation, dass der das gar nicht merkt?
4: Wenn wir Videoaufnahmen von demjenigen haben, dann muss man ihm natürlich nicht direkt gegenüber sitzen. Dann geht das auch so mit der Analyse der Videodatei. Wenn wir allerdings, was der Normalfall wäre, etwas feststellen sollen, den Wahrheitsgehalt einer Aussage feststellen sollen, dann wäre das schon im direkten Interview Kopf an Kopf und auch mit Videounterstützung, damit man das dann hinterher auch belegen kann, damit man es auch hinterher nochmal grafisch aufbereiten kann.
3: Sie haben zuerst Psychologie, Komparatistik, Germanistik und provinzialrömische Archäologie studiert. Wieso haben Sie sich nach dieser ganzen Fächerkombination für den Beruf des Privatdetektivs entschieden? Das klingt für mich so ein bisschen, als wäre da eventuell sowas wie Sherlock Holmes im Spiel gewesen.
4: Ja, also es war nicht in der Reihenfolge und ich habe mich auch zwischendrin dann für den Beruf entschieden. Ich habe das eine Weile gleichzeitig gemacht, Studium und Detektivberuf, bis es dann nicht mehr funktioniert hat, weil dann der Zeitaufwand einfach zu groß geworden ist. Ich bin dazu gekommen, ja, weil ich mal zwischen zwei Studiengängen viel zu viel Zeit hatte. Also ich musste ein Jahr überbrücken, weil die Bewerbungsfristen nicht mehr einzuhalten waren. Und dementsprechend habe ich mir überlegt, was ich da machen kann in dieser Zeit und habe dann gesehen, dass der Beruf als Praktikum angeboten worden ist von einem jetzigen Konkurrenten von mir. Und dementsprechend habe ich dann überlegt, nachdem ich mich dort erst beworben hatte, dort abgelehnt worden bin, ohne Begründung oder irgendwas, dass ich das ja dann auch selbst machen könnte. Also wenn man da als... Und dementsprechend habe ich mich dann schlau gemacht, wie wird man denn Detektiv in Deutschland? Habe dann festgestellt, eigentlich kann das jeder machen, der ein reines Führungszeugnis hat. Jeder kann das Gewerbe anmelden und kann sich dann

0: Studiengang, also diese beiden Schienen gibt es, dass man das im Fernlehrgang macht und dass man das im Präsenzunterricht vor Ort macht. Und am Ende kommt dann die IHK und sagt, wenn sie das alles durchgezogen haben, wenn sie ihre Prüfungen dort bei der Sicherheitsakademie oder bei der ZAD absolviert haben, dann überreichen wir ihnen das IHK-Zertifikat.
1: Und wie genau sieht der Unterricht dann aus? Also das wird ja sicherlich mehr sein als Spurenlesen, vielleicht auch noch Recht oder sowas?
0: Recht ist ganz entscheidend. Das ist auch das Wichtigste an diesem Unterricht gewesen, dass man ganz genau weiß, was man machen darf als Detektiv und was nicht. Und ansonsten, ja, Spurenlesen war auch teilweise dabei. Es waren auch technische Dinge dabei, wie zum Beispiel Lauschabwehr oder auch IT-Forensik. Ein relativ breites Spektrum, das wir da abgedeckt haben.
1: Und das alles in 6 Monaten?
0: Das alles in 6 Monaten. Ich meine, gut, man hat 8 Stunden pro Tag, da kann man noch ein bisschen was unterbringen.
1: Sie haben ja schon gesagt, letztlich kann jeder Detektiv werden. Ja. Aber um ein guter Detektiv zu werden, was für Eigenschaften gehören denn dazu? Also jetzt mal sagen wir mal neben einer guten Auffassungs- und Kombinationsgabe.
0: Ja, also das Geistige ist auf jeden Fall sehr, sehr wichtig. Man sollte ein bisschen was im Kopf haben. Man sollte reagieren können auf unterschiedliche Situationen. Man sollte flexibel sein. Man muss Lösungen finden können. Das heißt, wenn man einen schwierigen Fall hat und dann einfach nur davor steht und nicht so richtig weiter weiß, dann ist man nicht geeignet. Wenn man mal nicht weiter weiß, was natürlich auch mir gerade in der Anfangsphase immer mal wieder passiert ist, dann muss man auch wissen, an wen man sich wenden kann, wen man fragen kann, wer erfahren ist, wer einem weiterhelfen kann. Und man muss natürlich auch mit Klienten umgehen können. Also ein Teil der Arbeit ist natürlich, dass man Aufträge akquiriert. Es ist auch wichtig, dass man im Berichtswesen sattelfest ist. Das heißt, Rechtschreibung, Grammatik sollten auch schon stimmen. Man muss auch genau beobachten können und auch genau festhalten können, was man beobachtet hat. Muss das mit Worten beschreiben können, weil die Berichte ja gerichtlich dann verwertet werden in vielen Fällen. Und wenn man da lapidare Beschreibungen abliefert, dann ist das schlecht. Dann kann sich der Richter nichts drunter vorstellen. Und dann werden die Berichte relativ wertlos.
1: Wie sind Sie denn darauf gekommen, mit dem Detektivsein anzufangen?
0: Ja, also wie gesagt, durch dieses Praktikum, das damals ausgeschrieben worden ist. Die Prägung, die hatte ich schon vorher durch Detektivromane, vor allem durch Sherlock Holmes, schon in der Jugend mit 13, 14 gelesen und verschlungen und geliebt und auch immer mich damit beschäftigt und dementsprechend. Ich bin auch Pfeifenraucher schon, seit ich 14 war und dementsprechend hat das irgendwie alles so ein bisschen ineinander gepasst dann. Die Rädchen haben sich ineinander gefügt.
1: Was war denn Ihr erster Fall?
0: Mein erster Fall war eine Sache von Verstoß gegen das Wettbewerbsverbot. Da hatte ein Mitarbeiter einen Exklusivvertrag mit einer Firma. Er durfte nur für diese Firma arbeiten und nicht für einen Konkurrenten. Und die Firma war sich aber sicher, dass er doch für einen Konkurrenten noch arbeitet. Und dementsprechend haben wir den dann observiert. 4 Tage waren das, glaube ich, 3 Tage lang rumsitzen. 10, 12 Stunden waren das, glaube ich, jedes Mal. War schön am Anfang als Verdienst, aber es ist nichts passiert. Und dann am 4. Tag war es dann soweit und er stand wirklich auf der Matte bei dem verdächtigen Unternehmen und hat dort gearbeitet.
1: Gab es denn schon so richtig brenzliche Situationen während eines Einsatzes?
0: Ja, mit Sicherheit. Da überrumpeln Sie mich jetzt allerdings, weil ich da ein bisschen im Gedächtnis kramen muss. Brenzlig, ja. Es gibt immer wieder Situationen, in denen ist man sich unsicher. Ist man jetzt noch safe? Ist man erkannt worden von der Zielperson? Wie oft hat die Zielperson einen schon gesehen? Da gibt es auch ganz unterschiedliche Charaktere von Zielpersonen. Also manche, die können einen den ganzen Tag angucken und erkennen einen trotzdem nicht wieder. Und andere, wenn die einen zweimal im Rückspiegel sehen, werden die nervös. Und dann merkt man denen das auch häufig an. Bei anderen hat es auch wieder andere Gründe für die Nervosität. Vielleicht, weil sie gerade ein Delikt begehen, dass sie gar nicht nervös sind, dass sie sich gar nicht nervös verhalten, weil sie glauben, dass wir oder weil sie uns schon entdeckt hätten, sondern einfach, weil sie aufgrund ihrer Situation nervös sind. Und dementsprechend kommt es da schon immer mal wieder zu brenzligen Situationen. Ich hatte auch schon einmal den Fall, das fällt mir jetzt spontan ein, dass uns eine Zielperson angesprochen hat, weil der aufgefallen ist, dass wir hinter ihr hergefahren sind.
1: Das heißt, das ist letzten Endes so eine richtige Pechsituation.
0: Ja.
1: Wie viel Glück, also wie groß muss dieser Glückfaktor auch irgendwie sein, dass man zur richtigen Zeit am richtigen Ort ist oder eben zur richtigen Zeit nicht an einem entsprechenden Ort?
0: Das ist sehr, sehr fallabhängig. Wenn wir beispielsweise, das sage ich immer den Leuten, wenn sie anrufen, weil sie glauben, dass ihr Ehemann oder ihre Ehefrau fremd geht und die mich fragen, wie viel das kostet. Dann ist es immer ganz schwierig, das so pauschal zu sagen, wenn ich nur die Aussage habe, ja, ich habe den Verdacht, da geht jemand, mein Partner geht fremd. Ich muss dann immer wissen, ist das ein konkreter Verdacht, wann und wo etwas passieren könnte? Oder ist es einfach nur so ein allgemeines Gefühl, das sich auf Indizien aufbaut? Wenn wir nämlich nur ein allgemeines Gefühl haben, dann müssen wir natürlich auf gut Glück ins Blaue hinein.

0: observieren. Wenn wir allerdings wissen, an dem und dem Tag ist da und da eine Veranstaltung, zu der geht er vielleicht mit einer anderen Frau, dann können wir das natürlich deutlich besser eingrenzen.
1: Wann stoßen Sie als Ermittler an Ihre Grenzen, sodass Sie die Polizei hinzuziehen müssen?
0: Wenn wir, ja, bei Kapitalverbrechen sind wir sowieso verpflichtet, das zu melden. Ansonsten gibt es wenige Situationen, in denen wir wirklich erstens verpflichtet sind und zweitens es uns auch nützen würde, wenn wir die Polizei hinzuziehen. Das ist dann meistens im Ermessen des Auftraggebers. Und wir können uns ja auch nicht über den Willen des Auftraggebers hinwegsetzen, indem wir sagen, ja, wir sollen jemanden observieren beispielsweise, weil er ein Kind oder einen Jugendlichen, weil er unter Verdacht steht von seinen Eltern, dass er Drogen nimmt. Solche Fälle haben wir auch, da können wir nicht sagen, wir rufen jetzt die Polizei, weil der Junge hat Drogen dabei. Da würden wir ja dem Jungen und den Eltern schaden. Das ist ja nicht das Ziel des Auftrags und dementsprechend gibt es da eher wenige Schnittpunkte, bei denen wir wirklich aktiv die Polizei informieren.
1: Sie sind nicht nur Privatdetektiv, sondern Sie sind auch Schriftsteller. Neben einer Essaysammlung haben Sie auch ein Buch geschrieben. 2012 erschien Livingstones Mahnung, der erste Band aus den Memoiren des Detective Inspector Aidan Johnston. Also das heißt, letztlich sind Sie Schriftsteller. Kommt das so, wenn man als Detektiv arbeitet, dass man das irgendwie, dass man sich da ausdrücken will?
0: Ausdrücken wollen, auf jeden Fall. Ich habe aber das auch schon als Kind gemacht, sobald ich schreiben konnte. Habe ich immer geschrieben. In letzter Zeit habe ich leider keine Zeit und habe noch zig Projekte, die ich gerne umsetzen möchte, im Kopf.
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5: Mit Katharina Mielke, die Themen für Leipzig. Straßenbahnlinien 1 und 11 pendeln in die Innenstadt. Stadt Leipzig möchte freie Kunst- und Kulturszene mit 11 Millionen Euro im kommenden Jahr fördern. Und US-Generalkonsulat feiert 250 Jahre Unabhängigkeit und 200 Jahre Vertretung in Leipzig. Schönen guten Tag. Die Straßenbahnlinien 1 und 11 fahren wieder, wenn auch auf einer leicht geänderten Route. Das teilten die Leipziger Verkehrsbetriebe mit. Die Linien verbinden jeweils den Leipziger Westen bzw. Süden mit der Innenstadt und fahren im 20-Minuten-Takt. Die Linie 1 fährt im Pendelbetrieb ab der Endhaltestelle Lausen regulär über die Haltestelle Marschner Straße. Von der Marschner Straße fährt sie auf einer geänderten Route über das neue Rathaus bis zum Wendepunkt am Wilhelm-Leuschner-Platz und zurück. Die Linie 11 fährt ab dem S-Bahnhof Connewitz über die Karl-Liebknecht-Straße ebenfalls zum Wilhelm-Leuschner-Platz. Aktuelle Informationen findet man auch in der App der LVB Leipzig Move. Im kommenden Jahr möchte die Stadt Leipzig die freie Kunst- und Kulturszene mit etwa 11 Millionen Euro fördern. Das teilte die Stadt am Vormittag mit. Wenn Projekte gefördert werden möchten, muss der Antrag bis September beim Kulturamt eingegangen sein. Die Förderung ist jedoch unter Vorbehalt, da der Doppelhaushalt für die Jahre 2027 und 2028 sowohl vom Stadtrat beschlossen als auch von der Landesdirektion Sachsen genehmigt werden muss. Hintergrund ist die finanziell angespannte Lage der Stadt. Deshalb gibt es Bedingungen für die Förderung der freien Kunst und Kultur. Dazu gehört zum Beispiel, dass die freien Träger einen Plan haben sollen, wie sie ihr Angebot sicherstellen, wenn die Kosten steigen und gleichzeitig Fördermittel zurückgehen. Die Fördersumme von insgesamt 11 Millionen Euro entspricht einem ähnlichen Budget wie den Vorjahren. Das US-Generalkonsulat feierte am Nachmittag gleich zwei Dinge. Zum einen 250 Jahre Unabhängigkeitstag und zum anderen, dass es seit 200 Jahren eine US-Vertretung in Leipzig gibt. Zu der Feier hatte das US-Konsulat geladene Gäste eingeladen. Zu den Gästen gehörten zum Beispiel Politiker aus Mitteldeutschland wie Oberbürgermeister Jung oder Thürings Ministerpräsident Mario Vogt. Hintergrund ist, dass das US-Generalkonsulat mit Sitz in Leipzig für die offiziellen Beziehungen mit den mitteldeutschen Bundesländern verantwortlich ist. Vor zwei Jahrhunderten wurde der erste Konsul Leipzig ernannt. Damals standen vor allem die Handelsbeziehungen zwischen den Vereinigten Staaten und der Messestadt Leipzig im Zentrum. Der Unabhängigkeitstag der USA jährt sich am Samstag, dem 4. Juli. Der Leipziger Professor Christian Wittekind erhält die höchste Auszeichnung der Deutschen Gesellschaft für Pathologie. Das teilte das Universitätsklinikum mit. Die Pathologie ist die Lehre von Erkrankungen des Menschen. Im Rahmen der Jahrestagung erhielt Wittekind die Auszeichnung in Form der Rudolf-Virchow-Medaille. Der 75-Jährige erhielt die Auszeichnung für sein Lebenswerk. 23 Jahre lang leitete er das Institut für Pathologie am Uniklinikum und prägte es entsprechend. Das Uniklinikum hebt besonders seinen Verdienst in der Krebsforschung hervor. Diese Auszeichnung zählte zu den renommiertesten Auszeichnungen der deutschen Medizin. Das Leipziger Nachtleben wird aktuell von einer eigenen Stelle koordiniert. Und das soll in den kommenden zwei Jahren so bleiben, trotz angespannter Haushaltslage der Stadt Leipzig. Das teilte das Kulturamt mit und berief sich auf eine Dienstberatung des Oberbürgermeisters. Final muss der Stadtrat darüber entscheiden. Eine externe Auswertung hatte laut der Stadt ergeben, dass die Koordinierungsstelle eine wichtige Rolle einnimmt. Insbesondere dann, wenn es darum geht, zum Beispiel die Nachtszene, die Anwohnenden und die Verwaltung zusammenzubringen bei Konfliktpotenzial. Außerdem sei Leipzig international sichtbarer durch diese Koordinierung.
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5: Aktuell sind es 23 Grad bei bewölktem Himmel. In der Nacht kühlt es bei vereinzelt leichtem Regen auf 19 Grad ab. Morgen werden es maximal 21 Grad bei leichtem Regen. Das waren die Nachrichten. Redaktion und Sprecherin Katharina Mielke. 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
6: Und das geht's heute von mir, Annika Zegowitz. Hi! Und wir starten in diese Sendung mit Bund von Die Behörde. Viel Spaß!

Grund habt ihr gehört von Die Behörde. Ihr hört Mephisto 97.6 direkt mit unserem tagesaktuellen Magazin. Schön, dass ihr da seid. Wir schauen uns jetzt erstmal an, was die letzten Tage denn alles so los war in Leipzig. Die letzten Tage war es heiß und ich meine nicht nur so ein bisschen heiß, ich meine so richtig, richtig, richtig heiß. In den Dachgeschosswohnungen der Stadt, da war die Luft warm und dick wie in einem Vulkan und die Straßen sind einfach geschmolzen, beziehungsweise die Straßenbahntrassen. Der Sommer, der hat aber gerade erst angefangen, weshalb wir wohl leider nochmal mit so einem Wetter rechnen müssen. Welche Folgen die heißen Temperaturen haben und was das für Mensch und Tier bedeutet, darüber sprechen wir in etwa 10 Minuten mit dem Klimaforscher Sebastian Zippel. Er ist dann hier bei mir im Studio. Und wir sprechen über die USA. Genauer gesagt geht es um das US-Generalkonsulat im Musikviertel hier in Leipzig. Die haben nämlich gleich Doppelgeburtstag gefeiert. Und nein, nicht mit einem anderen Konsulat zusammen. Es gab tatsächlich zwei Anlässe. Welche genau das waren, das erfahrt ihr hier in mehr als einer halben Stunde. Bis dahin haben wir aber noch einiges aus Leipzig zu berichten. Bleibt also dran, wenn ihr wie immer über die aktuell wichtigsten Themen informiert sein möchtet. Und wir haben nicht nur die aktuell wichtigsten Themen für euch, wir haben auch die aktuell beste Musik und damit geht's jetzt hier erstmal weiter. Die nächste Band mit bürokratischem Namen hört ihr jetzt. Hier ist Grenzkontrolle mit Neumarkt.

0: Es ist 18.10 Uhr am Dienstag und ihr hört weiterhin das tagesaktuelle Magazin direkt hier bei Mephisto 97.6. Regen, Wind und Gewitter, dass sich das mal nach guten Nachrichten im Sommer anhört, das hätte vor ein paar Jahren wohl keiner gedacht. Aber am vergangenen Wochenende hat Leipzig eine Hitzewelle mit Rekordtemperaturen erlebt. Zwar kann die Stadt nun immer wieder etwas aufatmen, aber die Folgen der Hitze, die sind immer noch zu spüren. Meine Kollegin Lotta Berendes-Petz hat sich mal umgehört und sitzt jetzt bei mir im Studio. Lotta, welche Auswirkungen hatte die Hitzewelle denn jetzt auf Leipzig?
1: Naja, also eine Sache haben wir, glaube ich, alle ziemlich schnell zu spüren bekommen. Spätestens heute auf dem Weg zur Uni oder zur Arbeit. Denn ein Großteil der Straßenbahnen fahren seit Samstag nicht mehr. Grund dafür sind Hitzeschäden an den Gleisen. Das Material, das die Gleise mit der Straße verbindet, ist nämlich durch die Hitze flüssig geworden und hat die Schienen und Bahnreifen dann verklebt. Und Katja Gless ist Sprecherin der Leipziger Verkehrsbetriebe und erklärte gestern die Ziele und das Vorgehen der LVB.
2: In erster Linie müssen die Straßenbahnen und das Netz wiederhergestellt und gereinigt werden. Seit Samstagabend haben wir sehr, sehr viele freiwillige Helfer und Mitarbeiter im Einsatz. Ist sehr, sehr aufwendig. Mit Spachteln und allerlei Gerät rückt man dem entgegen.
1: Also eigentlich sei die Fugenmasse besonders für kalte Temperaturen ausgelegt. Genaue Pläne, wie die Fugenmasse nun jetzt aber hitzebeständig gemacht werden soll, gäbe es noch nicht. Wenn die Bahnen wieder regulär fahren, steht auch noch nicht fest. Bis dahin werden schrittweise einzelne Linien zwischen den Außenbezirken und der Innenstadt wieder eingeführt. Bereits seit gestern Abend fährt die Linie 1 aus Sausen und seit dem Vormittag auch die 11 aus dem Süden im 20-Minuten-Takt.
0: Am Wochenende haben ja dann auch viele Menschen versucht, der Hitze zu entfliehen und haben Zuflucht an kühlen Orten wie Museen oder Bibliotheken gesucht. Ich habe gesehen, die Albertina-Bibliothek, die war ziemlich voll. Die Campus-Bibliothek blieb aber zu. Was war genau denn da los?
1: Genau, also die Campusbibliothek wurde geschlossen und zwar um die Kühlung des Rechenzentrums am Augustusplatz zu sichern. Sowohl die Bibliothek als auch das Rechenzentrum zu kühlen wäre nämlich nicht möglich gewesen. Die Direktorin der Universitätsbibliotheken, Anne Lipp, sagte dazu, dass sie es bedauern, dass sie diesen gekühlten Ort um 12 schon schließen mussten. Sie haben aber gesehen, dass die Plätze in der Albertina gut ausgelastet waren und Bibliotheken bei so heißen Temperaturen ein guter Zufluchtsort darstellen. Viele Orte in Leipzig sind also auf solche Temperaturen nicht vorbereitet.
0: So eine extreme Hitze ist ja aber nicht nur unangenehm, sondern kann auch ziemlich schnell gefährlich werden. Du hast auch mit dem Rettungsdienst gesprochen. Gab es dann am Wochenende mehr Einsätze als sonst?
1: Ja. Stefan Kupitz, Ausbilder bei den Johannitern, beobachtete einen Anstieg der Rettungseinsätze.
0: Ja, da hat was nicht gepasst. Ich kann euch aber sagen, was er gesagt hat. Er wusste nämlich, dass gerade Hitzeerschöpfung und Kreislaufprobleme deutlich zugenommen haben und dass mehr Leute in die Notaufnahmen verlegt werden mussten. Da gab es einen ziemlich vollen Andrang.
1: Ja, genau. Und besonders betroffen waren vor allem ältere Menschen in Pflegeheimen, denn dort gäbe es zu wenige klimatisierte Räume. Laut Kupitz sollte auch in der Arbeitswelt auf genügend Pausen geachtet werden. So könnten Menschen langfristig vor Hitze geschützt werden. Ansonsten gelte bei so hohen Temperaturen viel trinken und raus aus der Sonne.
0: Bis zu 40 Grad waren es am Wochenende in Leipzig und die Folgen der Hitzewelle, die sind immer noch zu spüren. Mephisto 97.6-Redakteurin. Unsere Mephisto 97.6-Redakteurin hat sich damit beschäftigt und gleich haben wir einen Klimaforscher für ein Interview zu Gast. Mit ihm spreche ich darüber, ob uns noch weitere solcher Hitzewellen erwarten und was das mit dem Klimawandel zu tun hat.

0: Hayley Kiyoko und Chelsea Butler habt ihr gehört mit ihrem neuen Song Nobody Should Have You. Und ihr hört immer noch direkt das tagesaktuelle Magazin bei Mephisto 97.6. Wir haben gerade schon davon gehört und am Wochenende haben wir es alle selbst erlebt. In Deutschland wurden Hitzerekorde gebrochen. Über einen Zusammenhang zwischen den Hitzewellen und dem menschgemachten Klimawandel wird bereits seit langem diskutiert. Und jetzt bei mir zu Gast ist ein echter Experte auf dem Gebiet. Sebastian Sippel ist Juniorprofessor am Institut für Meteorologie an der Universität Leipzig und unter anderem spezialisiert auf Extremwetterereignisse und Klimawandel. Hallo Herr Sippel, schön, dass Sie da sind.
1: Hallo, schön hier zu sein.
0: Jetzt mal Klartext. Sind wir schuld an der Hitzewelle?
1: Ja, so ganz pauschal kann man das natürlich nicht sagen. Ich denke, man muss mindestens zwei Sachen mal unterscheiden. Also das erste ist, was ist die direkte Ursache der Hitzewelle jetzt gewesen? Und die direkte Ursache ist natürlich das Wettergeschehen. Wir hatten ein sehr starkes Hochdruckgebiet über West- und Mitteleuropa liegen. In einem Hochdruckgebiet sinken Luftmassen ab, das heißt, die erwärmen sich, die Wolken lösen sich auf, es kommt zu einer starken Einstrahlung. Und zusätzlich gab es noch die Situation, dass das Hochdruckgebiet eben Luftmassen, die schon warm waren, aus Spanien und Frankreich zu uns transportiert hat, die ursprünglich sogar aus der Sahara kamen. Und das ist so, sage ich mal, die direkte Ursache dieser Hitzewelle. Aber klar ist auch, dass natürlich der menschengemachte Klimawandel da trotzdem natürlich mitwirkt bei dieser Hitzewelle. Und der erhöht natürlich nochmal die Temperaturen dieser Hitzewelle. Und genau deswegen sehen wir jetzt eben eine Hitzewelle, die eben 40 Grad erreicht hat, was wir eben früher eben in dieser Form nicht so hatten in Mitteldeutschland.
0: Ja, Sie meinten gerade schon, das gab es früher in dieser Form nicht in Mitteldeutschland. Ich kenne solche Temperaturen eigentlich auch nur aus dem Griechenlandurlaub. Was ist denn jetzt konkret die Änderung, dass das bei uns passiert ist?
1: Ja, die Änderung ist, also erstens mal war es, wie schon gesagt, also eine sehr außergewöhnliche Wetterlage. Also die, wenn man das so nimmt, die Wetterlage, wie sie jetzt aufgetreten ist, die wäre früher auch schon heiß gewesen, aber halt nicht ganz so heiß. Zusätzlich kamen noch ein paar Sachen dazu, die sich auf ein bisschen längerer Skala, so oft in den letzten Monaten schon aufgebaut haben, sage ich mal. Also die Böden in Spanien und Frankreich, die waren sehr trocken und die Luftmasse auf ihrem Weg von der Sahara zu uns ist dann eben über sehr trockene Böden geführt worden und das hat dann eben dazu geführt, dass die Luftmasse sich nicht durch Verdunstung nochmal abkühlt.

0: beeinflussen konnte. Auch an der Trockenheit kann der Klimawandel eine Ursache sein. Aber der Klimawandel selbst, der wirkt natürlich über die Energiebilanz und führt dann eben dazu, dass die Temperaturen nochmal so, naja, aktuelle Schätzungen sagen so 2 bis 4 Grad wärmer sind, während so eine, wenn man jetzt sozusagen sagt, die gleiche Wetterlage ohne den Klimawandel wäre dann eben 2 bis 4 Grad kälter gewesen, das sagen aktuelle Schätzungen.
1: Und extrem oder beziehungsweise extreme Hitze ist jetzt das eine, das ist ja aber nicht das Einzige, was mit dem Klimawandel einhergeht. Wenn das so weitergeht, also ich denke jetzt zum Beispiel ans Ahrtal, welche Extremwetterereignisse erwarten uns dann hier in Deutschland noch?
0: Ja, also da gibt es natürlich eine ganze Palette. Also Hitze ist natürlich das Erste, was man erwähnen muss. Die nehmen zu, das ist vielfach belegt, das ist im Wesentlichen auf der ganzen Welt auch belegt, dass eben die Temperaturen zunehmen. Das merken wir natürlich besonders in der Spitze bei den Hitzeperioden. Das merken, es passiert aber natürlich auch sozusagen in durchschnittlichen Wettersituationen oder in durchschnittlichen Monaten. Kälte nimmt tendenziell ab und Trockenheit nimmt auch zu, weil eine Luft, die wärmer ist, kann mehr Wasserdampf aufnehmen. Und das heißt, die Böden, die können sozusagen noch mehr austrocknen, weil mehr verdunsten kann. Und stark Niederschläge aus dem gleichen Grund mit mehr Wasserdampf in der Luft kann es eben auch zu stärkeren Starkniederschlägen kommen. Und das erwartet uns und sehen wir auch, wie Sie angesprochen haben, im Ahrtal.
1: Sagt Sebastian Sippel, Meteorologe und Experte für Extremwetterereignisse und den Klimawandel. Unser Gespräch, das geht gleich weiter. Da schauen wir dann nochmal genauer drauf, was uns in den nächsten Jahren erwartet und vor allem, wie wir uns vorbereiten können. Bleibt also unbedingt dran. Nach einem Song geht's weiter und der ist Lenker mit They Never Said.

0: They Never Said habt ihr gehört von Lenka und wir sind jetzt zurück im Studio mit Sebastian Sippel im Interview über den Klimawandel und das Extremwetter. Herr Sippel, schön, dass Sie wieder da sind. Immer noch. Wir haben vorhin in dem Beitrag schon gehört, dass alle Menschen in Leipzig mit der Hitzewelle zu kämpfen hatten. Wir sind ja aber nicht allein in der Stadt. Es gibt auch Tiere und Pflanzen, denen die Temperaturen bestimmt auch zu schaffen gemacht haben. Welche Folgen hat denn so eine Hitzewelle für Sie?
1: Ja, also wir sehen die Folgen von Hitze natürlich überall. Vielleicht kann ich doch noch mal kurz mit den Menschen anfangen. Also die drastische Folge von Hitze natürlich ist, dass wirklich Menschen sterben. Also das ist vielfach erwiesen in der Wissenschaft. Es gibt ja, manche kennen vielleicht noch diese Übersterblichkeitsstatistiken aus der Corona-Zeit. Und wenn man sich jetzt in der Nicht-Corona-Zeit diese Übersterblichkeitsstatistiken im Sommer anschaut, dann sieht man ganz klar, da gibt es eine ganz starken Zusammenhang, ganz starke Korrelation zwischen Hitzewellen, Hitzeperioden und eben Übersterblichkeit bei Menschen. Also bei Menschen sterben vor allem eben verletzliche Gruppen, also alte Menschen, sehr junge Menschen, Kleinkinder, Babys leiden auch sehr unter der Hitze. Also ich denke, das ist die drastischste Folge und natürlich irgendwie auch bei der menschlichen Gesellschaft so ein Ausfall an Arbeitsproduktivität und so. Wenn es jetzt so zu Tiere und Pflanzen zu sprechen kommt, also man sieht ja, dass die Pflanzen wirklich leiden. Man sieht, häufig kommt Hitze auch nicht ganz allein, sondern Hitze ist häufig also sozusagen vergesellschaftet mit Trockenheit. Und also ich sag mal, ein Baum oder ein Wald, der sehr gut bewässert ist, der kommt mit einer kurzen Hitzewelle verhältnismäßig gut klar, solange es Wasser gibt. Das kennen wir als Menschen ja auch. Mit Wasser kann man sich kühlen und im Prinzip machen Bäume sowas Ähnliches. Die kühlen sich über Verdunstung oder Transpiration. Das heißt, die können sich dadurch kühlen. Das Problem ist eben, wenn kein Wasser mehr da ist. Und dann kommt es wirklich auch zu großen Schäden an Bäumen und Wäldern. Und es kann dann eben dann im Nachgang zu einer Hitzewelle auch dazu kommen, dass zum Beispiel Insektenbefall oder Schädlinge auftreten. Also viele waren vielleicht mal im Harz in den letzten Jahren. Und dieses starkes Baumsterben da im Harz ist auch, hat auch auf jeden Fall was mit der Hitze und Trockenheit zu tun, die wir in Jahren vorher hatten. Und dann eben noch ein Borkenkäfer und Schädlinge, die dann da reingehen.
0: Jetzt haben wir gerade schon darüber gesprochen, dass es eine außergewöhnliche Hitzewelle war, dass Extremwetter sich aber in der Zukunft deutlich verstärkt. Sind denn solche Hitzewellen das neue Normal?
1: Ja, also natürlich, das sind sie natürlich, insofern, als dass wir Hitzewellen also sozusagen jetzt wirklich erwarten sollten, regelmäßig. Es ist natürlich nicht so, dass der ganze Sommer nur aus Hitzewellen besteht. Den Fehler darf man natürlich nicht machen. Es gibt nach wie vor natürlich Variabilität im Wettergeschehen. Aber wir müssen uns eben darauf einstellen, dass diese Hitzewellen eben kommen. Sie kommen häufiger, sie kommen früher, also was besonders ungewöhnlich war an dieser Hitzewelle jetzt, war ja, dass sie schon im Juni aufgetreten ist. Und wenn die gleiche Wettersituation nicht jetzt Ende Juni aufgetreten wäre, sondern sozusagen die gleiche Hitzewelle, aber eben Ende Juli oder Anfang August, dann wäre die nochmal also vielleicht so 1-2 Grad wärmer gewesen. Also das heißt, ja, wir müssen uns darauf einstellen, dass diese Hitzewellen früher kommen, dass sie länger bleiben, dass sie häufiger kommen. Aber natürlich gibt es auch sozusagen normales Sommerwetter nach wie vor.
0: Und jetzt von Ihrer Expertenseite, was tut man denn dann, um sich darauf vorzubereiten? Wie kann man denn diese Hitze erträglich machen?
1: Ja, also es gibt natürlich viele Ratschläge. Also zum Beispiel ist natürlich wichtig, dass man versucht, die eigene Wohnung so kühl wie möglich zu halten. Das kann man also natürlich einfach dadurch machen, dass man zum Beispiel über Nacht dann sehr gut lüftet, so gut lüftet, wie es eben geht. Und dann eben, wenn man merkt, es wird sehr heiß im Laufe des Vormittags, am besten Rollläden runter und eben sozusagen überdauern bis in die Nacht hinein und dann wieder lüften. Man kann sich selber gut mit Wasser kühlen, also der sozusagen die eine gute Sache an der Hitzewelle, die wir jetzt gesehen haben, war, dass es relativ trockene Hitze war. Das heißt, in der trockenen Hitze kann man sich gut mit Wasser kühlen und dann zum Beispiel feuchte Tücher über die Beine oder um den Körper rum legen. Sozusagen junge und aktive Leute gehen natürlich dann an den See oder so und auch das ist sozusagen eine gute Idee, damit klarzukommen, weil auch dann kann man nach einem Bad im See, kennt jeder, ist es ein bisschen kühler, wenn man rauskommt und das ist natürlich dann auch wieder die Verdunstungskühle, die dann sozusagen hilft, den Körper zu kühlen. Also diese Ratschläge würde ich geben.
0: Okay, dann vielen Dank, sagt Sebastian Sippel bei uns. Gleich gibt's hier die Schlagzeilen. Bleibt dran, bis dahin spielen wir noch mal kurz Musik und dann kommt alles, was in Leipzig heute wichtig war.

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1: Mit Katharina Mielke. Die Straßenbahnlinien 1 und 11 fahren wieder, wenn auch auf einer leicht geänderten Route. Das teilten die Leipziger Verkehrsbetriebe mit. Die Linien verbinden jeweils den Leipziger Westen bzw. Süden mit der Innenstadt und fahren im 20-Minuten-Takt. Im kommenden Jahr möchte die Stadt Leipzig die freie Kunst- und Kulturszene mit etwa 11 Millionen Euro fördern. Das teilte die Stadt am Vormittag mit. Die Förderung ist jedoch unter Vorbehalt, da der Haushalt sowohl vom Stadtrat beschlossen als auch von der Landesdirektion Sachsen genehmigt werden muss. Das US-Generalkonsulat feierte am Nachmittag 250 Jahre Unabhängigkeit und 200 Jahre US-Vertretung in Leipzig. Zu der Feier hatte das US-Konsulat eingeladen. Zu den Gästen gehörten zum Beispiel Politiker aus Mitteldeutschland wie Oberbürgermeister Jung oder Thüringens Ministerpräsident Mario Vogt. Der Leipziger Professor Christian Wittekind erhält die Rudolf-Virchow-Medaille der Deutschen Gesellschaft für Pathologie. Das teilte das Universitätsklinikum mit. Die Pathologie ist die Lehre von Erkrankungen des Menschen. Der 75-Jährige erhielt die Auszeichnung für sein Lebenswerk. Das Leipziger Nachtleben soll weiterhin von einer zentralen Stelle koordiniert werden. Das teilte das Kulturamt mit und berief sich auf eine Dienstberatung des Oberbürgermeisters. Die Koordinierungsstelle bringt die Nachtszene, die Anwohnenden und die Verwaltung zusammen. Das Wetter. Aktuell sind es 22 Grad bei bewölktem Himmel. In der Nacht kühlt es bei vereinzelt leichtem Regen auf 19 Grad ab. Morgen werden es maximal 21 Grad bei leichtem Regen. Es ist 18.31 Uhr. Das waren die Schlagzeilen.
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2: Ja, und direkt gibt's weiterhin mit mir, Annika Zegowitz. Und wir machen weiter mit Musik. Ihr hört Orange County von den Gorillaz mit Bizarrap und Kara Jackson.

0: Orange County habt ihr gehört von den Gorillas, Bizarrap und Kara Jackson. Und ich weiß nicht, wie es euch geht, aber ich finde, man will da einfach direkt die Füße in so einen kleinen Pool hängen und so ein bisschen mit dem Wasser spielen. Aber das tun wir nicht. Wir sitzen hier im Studio um 18.35 Uhr und ihr hört Mephisto 97.6. Aus die Maus, das war's mit dem Traum vom Weltmeistertitel. Sommermärchen ade, Deutschland ist bei der Fußball-WM der Männer in den USA ausgeschieden. Und das schon relativ früh. Beim Spiel gestern Abend gegen Paraguay ging es bis in den Elfmeter-Krimi. Paraguay traf viermal das Tor, Deutschland nur dreimal und damit war's das schon im 16. Finale. Wie die Stimmung in Leipzig jetzt dazu ist, das hat Mephisto 97.6-Reporterin Katharina Mielke mal in der Innenstadt nachgefragt.
1: Das Aus der Herren bei der Fußball-WM hat durchmischte Gefühle hervorgerufen. Wenn man Leute fragt, ist von Enttäuschung bis hin zur Unterstützung von Paraguay alles dabei.
2: Ich hatte mir schon große Hoffnung gemacht, aber leider ist das jetzt doch nichts geworden.
3: Tatsächlich bin ich davor schlafen gegangen, weil mir mein Schlaf dann doch wichtiger war als die WM.
4: Aber schon ein bisschen frustrierend. Andererseits, man spart Zeit, muss man die restlichen Spiele nicht mehr gucken.
5: Ich habe mich ein bisschen für Paraguay als kleiner Underdog gefreut.
1: Doch nicht alle haben die Fußball-Weltmeisterschaft mitverfolgt. Manche eben wegen der späten Uhrzeit, bei anderen ist es eine Sache des Prinzips.
6: Wenn man jetzt sich zum Beispiel jetzt irgendwie die FIFA-Besetzung anschaut, der FIFA-Präsident, und das ist schon alles ganz schön grotesk jetzt zum Beispiel mit der Friedensmedaille für Trump.
7: Ich finde das albern, das hat nichts mehr mit Sport zu tun, finde ich.
8: Ich finde es halt kritisch, dass es immer vor allen Dingen nur die Männermannschaft ist und nicht nur auch mal die Frauenmannschaften so im Fokus stehen.
9: Und so diesen ganzen Fußball-Hype verstehe ich auch nicht so richtig.
1: Auch wenn die Stimmung zum Aus der deutschen Mannschaft und zur Weltmeisterschaft an sich durchmischt ist. Eine Frage bleibt. Wer wird Weltmeister?
4: Boah, gar keine Ahnung.
2: Mal schauen, wen ich jetzt unterstütze. Wahrscheinlich so ein kleines Land, Kap Verde oder sowas. Die haben sich gut geschlagen bisher. Realistische Chancen gebe ich wahrscheinlich Brasilien oder Argentinien, aber vor allem auch Frankreich und England.
6: Ich glaube, Argentinien hat Chancen und dem würde ich es auch gönnen.
0: Ja, die deutsche Fußballnationalmannschaft der Herren ist bei der Fußball-WM ausgeschieden und Mephisto 97.6-Reporterin Katharina Mielke hat dazu Stimmen in Leipzig eingefangen. Wer mehr über die WM wissen möchte, gleich um 19 Uhr könnt ihr das Spiel Elfenbeinküste gegen Norwegen verfolgen. Übertragen wird es unter anderem im Ersten und in der ARD. Bis dahin müsst ihr aber dranbleiben und den nächsten Song hören. Der ist keine Anspielung daran, wie die Männer gestern am Fußball gespielt haben, das verspreche ich euch. Hier kommen die Knöpfe mit Schneckenschleim.

0: Die Knöpfe waren das mit Schneckenschleim hier bei Direkt bei Mephisto 97.6. Und wir haben gerade über die WM gesprochen. Thematisch bleiben wir deshalb erstmal bei den USA und wir wechseln zu den Feiertagen. Das US-Generalkonsulat, das hat am Nachmittag gleich doppelte Musikviertel gefeiert, denn es gab zwei runde Geburtstage, die auf den groben Tag gefallen sind. Zum einen, dass die US-Vertretung seit etwa 200 Jahren in Leipzig ist und zum anderen 250 Jahre Unabhängigkeit in der USA. Der Geburtstag der USA, der ist zwar erst am Samstag, dem 4. Juli, doch die 400 Gäste waren trotzdem heute schon geladen. Aber wessen Freiheit und Unabhängigkeit ist es wirklich, die man da feiert? Ein Kommentar von Mephisto 97.6-Redakteurin Katharina Mielke.
1: Unabhängigkeit, Freiheit, Gerechtigkeit. Das sind die Werte, für die die USA eintreten. Oder in der Unabhängigkeitserklärung vom geschichtsträchtigen 4. Juli 1776 heißt es wörtlich: All men are created equal. Alle Menschen wurden gleich erschaffen. Klingt zwar schön und gut, doch damals gehörten weder Frauen noch afrikanischstämmige Sklaven noch Native Americans zu dieser Kategorie aller Menschen. Erst 90 Jahre nach der Unabhängigkeitserklärung wurde die Sklaverei formal abgeschafft. Doch struktureller Rassismus hat Spuren hinterlassen. Sei es Rosa Parks, die Mitte der 50er Jahre festgenommen wurde, weil sie ihren Sitzplatz im Bus nicht für einen Weißen räumen wollte. Oder die Polizeigewalt gegenüber People of Color. Es gibt einen Grund für Bewegungen wie Black Lives Matter. Das Wahlrecht für alle Frauen der USA gibt es übrigens seit etwas mehr als 100 Jahren. Und wie steht es um diese Werte der Freiheit und Unabhängigkeit eigentlich heute? Man denke allein daran, dass der US-Präsident Trump die Wissenschaftsfreiheit versucht zu beschränken, indem er gegen große Unis wie Harvard schießt. Oder dass er im vergangenen Jahr zahlreiche Medienhäuser, wie zum Beispiel die New York Times oder das Wall Street Journal, verklagt hat wegen angeblicher Falschinformation und Verleumdung. Ein massiver Angriff auf die Pressefreiheit. Da stellt sich die Frage, wessen Freiheit und Unabhängigkeit in den USA etwas wert sind. Dass die USA eine Rolle in der Welt und auch in Mitteldeutschland spielen, ist weder zu verneinen noch zu ignorieren. Dazu sitzt zu viel Macht auf der anderen Seite des Atlantiks. Und es ist ja durchaus praktisch, so einen mächtigen Partner in Leipzig vertreten zu haben. Doch Freiheit und Unabhängigkeit sind nichts Selbstverständliches. Und vor allem nichts, das man allein durch eine große Feier zum 250. Geburtstag aufrechterhält. Es sind gelebte Werte, für die die Menschen hier und in den USA mit Rückgrat einstehen müssen.
0: Die Vertretung der USA in Leipzig feiert 250 Jahre Unabhängigkeit. Wir haben mitgefeiert und zwar in Form des Kommentars von Katharina Mielke. Und jetzt ist es 18.44 Uhr und hier geht's weiter mit Musik. Josh Conway hört ihr jetzt mit When I Need It.

0: Josh Conway war das hier bei Mephisto 97.6. Und wenn mir das ganz gut gefällt, hier Musik zu spielen, muss ich mir langsam mal Gedanken um meine Abendplanung machen. Zum Glück haben wir dafür unsere Veranstaltungstipps.
1: Sagen Sie mal, Meister, irgendwo wird doch hier in der Stadt was los sein.
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0: Und die kommen heute nicht von mir, sondern wie immer von einer Kollegin von mir, konkret von Katharina Mierke. Hi Katharina, wie schön, dass du heute da bist.
3: Ich freue mich, hier zu sein.
0: Was hast du denn mitgebracht für uns?
3: Also als erstes habe ich einen Tipp dabei, und zwar Coco Café Bar. Das ist ein relativ zentrumsnah, so hier Bar und Café, wie der Name schon sagt. Und da gibt es heute Abend Live-Jazz-Musik.
0: Oh, schön, cool. Irgendwie ein besonderes Thema oder so?
3: Eigentlich besonderes Thema letztlich nicht, sondern das sind einfach so ein paar motivierte Studierende von der Hochschule für Musik und Theater. Das heißt, so auch Leute, die es auch wirklich können, so ein Musikinstrument oder Gesang sogar studieren.
0: Schön.
3: Und genau, die performen heute eben ja im Kokos Café.
0: Okay, weißt du, ob das drin ist oder draußen?
3: Ich meine, es sollte irgendwie drin sein. Ganz sicher bin ich mir nicht.
0: Okay, das heißt Smooth Jazz oder vielleicht auch nicht so smoother Jazz heute Abend.
3: Genau, also es ist letztlich eine Live-Jazz-Session. Also es geht los mit so einer Opener-Band eben von diesen Studis, und dann ist es so Jam-Session, also so offenes, zwangloses Zusammenspielen.
0: Ah, und aus dem Publikum kann man dann auch mitmachen, oder ist das Hochschule für Musik und Theater exklusiv?
3: Also, wenn du Lust und Talent hast, dann kannst du bestimmt auch mitmachen.
0: Also ich nicht, aber vielleicht ja jemand von unseren tollen ZuhörerInnen.
3: Vielleicht.
0: Kannst du nochmal sagen, wann es losgeht?
3: Um 19.30 Uhr geht's los, genau, und bis 22 Uhr dann.
0: Okay, Open End, die Nacht durchjazzen kann man da.
3: Yes.
0: Und wer darauf keine Lust hat oder lieber was anderes machen möchte, was hast du für den?
3: Ich habe noch eine andere Art von Musik dabei, und zwar heute Abend Chor, und zwar im Völkerschlachtdenkmal.
0: Was für Chor?
3: Es ist tatsächlich ein Jugendchor von so von der Schule, von der Rudolf-Hildebrand-Schule in Markkleeberg. Mhm. Und zwar, da gibt es eben so eine Schule, die hat einen Musikschwerpunkt seit 50 Jahren, und weil es halt ein runder Geburtstag ist, gibt es eben dieses große Konzert heute.
0: Wie schön, auch eine tolle Location.
3: Absolut, also der Klang, stelle ich mir im Völkerschlachtdenkmal schon irgendwie sehr, sehr cool irgendwie vor.
0: Ja, ich muss ja sagen, ich habe viel Glee geschaut und schaue es gerade auch wieder, und immer wenn ich so an Schulchor denke, dann denke ich daran. Weißt du, was die für Musik singen?
3: Sowohl weltlich als auch geistige Musik, also auch aus mehreren Jahrhunderten, also von der Renaissance bis in die Moderne, soll wohl alles mit dabei sein.
0: Okay, also vielleicht nicht nur Glee, aber wer weiß. Mal schauen, hingehen und überraschen lassen.
3: Genau, und zwar hingehen, apropos, 19.30 Uhr geht's los.
0: Okay, 19.30 Uhr. Und wenn jetzt jemand sagt, ich liebe Musik, aber heute Abend würde ich lieber was anderes machen.
3: Genau, zum Beispiel einen Film gucken. Also hier Sommerkino, also langsam geht ja die Sommersaison los. Und zwar, es gibt an der Plagwitzer Markthalle heute um 22 Uhr einen Film, Ein einfacher Unfall.
0: Ist der mit Sandra Hüller? Das sagt mir irgendwie.
3: Tatsächlich, mit Sandra Hüller ist er, soweit ich weiß, leider nicht. Es ist tatsächlich ein persischer
0: Film. Ich habe an
3: der
0: Fall gedacht, glaube ich.
3: Genau, es gibt einen Film mit ihr, der eben so hier die Anatomie eines
0: Falls. Ja, richtig, daran dachte
3: genau.
0: ich.
3: Ja, genau. Also dieser Film, Ein einfacher Unfall, ist eben ein persischer Film. Der wird auch in persischer Sprache mit deutschen Untertiteln gezeigt. Also das muss man sich gleich bewusst sein. Und naja, vorab ist es tatsächlich ein Film. Es geht in dem Film um Gewalt und auch Bedrohung letztlich.
0: Okay, also potenziell schon schwere Kost.
3: Ja, genau. Also es geht eben darum, es gibt einen aserbaidschanischen Automechaniker, der wurde mal vom iranischen Regime inhaftiert und irgendwann wieder freigelassen, aber trifft später mal einen Mann, von dem er denkt, dass er sein Peiniger war, und entführt den dann wiederum, und dann fragt er so, ist er das überhaupt wirklich? Also auch so ein bisschen eine Verwirrung spielt da mit rein.
0: Okay.
3: Und Traumata und so weiter. Und
0: also
3: so
0: sehr interessant, man sollte aber bereit sein, auch sich mit schweren Themen auseinanderzusetzen.
3: Ja,
0: wenn man
3: das auf jeden
0: anschaut.
3: Fall.
0: Kannst du nochmal sagen, wann und wo?
3: Genau, um 22 Uhr an der Plagwitzer Markthalle.
0: Okay, dann würde ich sagen, haben wir ein tolles Abendprogramm heute, und ich danke dir ganz herzlich dafür, Katharina.
3: Sehr gerne.
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0: Ja, und während ihr euch jetzt überlegt, was davon ihr heute Abend mitnehmt und ob ihr mehr Lust auf Musik oder auf Film habt, spielen wir nochmal Musik. Und zwar hört ihr jetzt The Feeling von Steve Lacy.

Ja, das war Steve Lacy mit The Feeling. Und jetzt um 18.55 Uhr sind wir am Ende der Ausgabe von unserem tagesaktuellen Magazin direkt angelangt. Und zum Schluss habe ich noch ein paar nette Worte. Und zwar bedanke ich mich ganz herzlich bei allen Beteiligten. Bei Katharina Mielke, die die Sendung verantwortet hat, die Nachrichten geschrieben hat und sich den Hut für das Ganze aufgesetzt hat. Bei Chantal Kupper für die Musik. In der Technik wurde ich betreut von Jörg Land und hier gibt's um 19 Uhr nochmal die Nachrichten. Bleibt also gerne etwas dran. Abgesehen davon bedanke ich mich natürlich bei euch fürs Zuhören. Wenn ihr mehr von uns wollt, dann schaut gerne mal auf Mephisto976. Da findet ihr uns unter anderem auf Instagram oder auf Blue Sky. Und da haben wir auch jede Menge coole Inhalte für euch. Das war's jetzt aber von uns. Mein Name ist Annika Zegowitz. Ciao, wir hören uns. Und ihr hört jetzt nochmal Gigolo von Bilderbuch.

0: Bilderbuch war das mit Gigolo.
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2: Mit Katharina Mielke, die Themen für Leipzig. Straßenbahnlinien 1 und 11 pendeln in die Innenstadt. Stadt Leipzig möchte freie Kunst- und Kulturszene mit 11 Millionen Euro im kommenden Jahr fördern und US-Generalkonsulat feiert 250 Jahre Unabhängigkeit und 200 Jahre Vertretung in Leipzig. Schönen guten Abend. Die Straßenbahnlinien 1 und 11 fahren wieder, wenn auch auf einer leicht geänderten Route. Das teilten die Leipziger Verkehrsbetriebe mit. Die Linien verbinden jeweils den Leipziger Westen bzw. Süden mit der Innenstadt und fahren im 20-Minuten-Takt. Die Linie 1 fährt im Pendelbetrieb ab der Endhaltestelle Lausen regulär über die Haltestelle Marschner Straße. Von der Marschner Straße fährt sie auf einer geänderten Route über das neue Rathaus bis zum Wendepunkt am Wilhelm-Leuschner Platz und zurück. Die Linie 11 fährt ab dem S-Bahnhof Konnewitz über die Karl-Liebknecht-Straße ebenfalls zum Wilhelm-Leuschner Platz. Aktuelle Informationen findet man in der App der LVB, Leipzig Move. Im kommenden Jahr möchte die Stadt Leipzig die freie Kunst- und Kulturszene mit etwa 11 Millionen Euro fördern. Das teilte die Stadt am Vormittag mit. Wenn Projekte gefördert werden möchten, muss der Antrag bis September beim Kulturamt eingegangen sein. Die Förderung ist jedoch unter Vorbehalt, denn der Doppelhaushalt für die Jahre 2027 und 2028 sowohl vom Stadtrat beschlossen als auch von der Landesdirektion Sachsen genehmigt werden muss. Hintergrund ist die finanziell angespannte Lage der Stadt. Deshalb gibt es Bedingungen für die Förderung der freien Kunst und Kultur. Dazu gehört zum Beispiel, dass die freien Träger einen Plan haben sollen, wie sie ihr Angebot sicherstellen, wenn die Kosten steigen und gleichzeitig Fördermittel zurückgehen. Die Fördersumme von insgesamt 11 Millionen Euro entspricht einem ähnlichen Budget wie den Vorjahren. Das US-Generalkonsulat feierte am Nachmittag gleich zwei Dinge. Zum einen 250 Jahre Unabhängigkeit und zum anderen, dass es seit 200 Jahren eine US-Vertretung in Leipzig gibt. Zu der Feier hatte das US-Konsulat Gäste eingeladen. Zu den Gästen gehören zum Beispiel Politiker aus Mitteldeutschland wie Oberbürgermeister Jung oder Thüringens Ministerpräsident Mario Vogt. Hintergrund ist, dass das US-Generalkonsulat mit Sitz in Leipzig für die offiziellen Beziehungen mit den mitteldeutschen Bundesländern verantwortlich ist. Vor zwei Jahrhunderten wurde der erste Konsul Leipzigs ernannt. Damals standen vor allem die Handelsbeziehungen zwischen den Vereinigten Staaten und der Messestadt Leipzig im Zentrum. Der Unabhängigkeitstag der USA jährt sich am Samstag, dem 4. Juli. Der Leipziger Professor Christian Wittekind erhält die höchste Auszeichnung der Deutschen Gesellschaft für Pathologie. Das teilte das Universitätsklinikum mit. Die Pathologie ist die Lehre von Erkrankungen des Menschen. Im Rahmen der Jahrestagung erhielt Wittekind die Auszeichnung in Form der Rudolf-Virchow-Medaille. Der 75-Jährige erhielt die Auszeichnung für sein Lebenswerk. 23 Jahre lang leitete er das Institut für Pathologie im Uniklinikum und prägte es entsprechend. Das Uniklinikum hebt besonders seinen Verdienst in der Krebsforschung hervor. Diese Auszeichnung zählt zu den renommiertesten Auszeichnungen der deutschen Medizin. Das Leipziger Nachtleben wird aktuell von einer eigenen Stelle koordiniert. Und das soll in den nächsten kommenden Jahren so bleiben, trotz angespannter Haushaltslage der Stadt Leipzig. Das teilte das Kulturamt mit und berief sich auf eine Dienstberatung des Oberbürgermeisters. Final muss noch der Stadtrat darüber entscheiden. Eine externe Auswertung hatte laut der Stadt ergeben, dass die Koordinierungsstelle eine wichtige Rolle einnimmt. Insbesondere dann, wenn es darum geht, zum Beispiel die Nachtszene, die Anwohner und die Verwaltung zusammenzubringen bei Konfliktpotenzial. Außerdem sei Leipzig international sichtbarer durch diese Koordinierung.
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2: Aktuell sind es 22 Grad bei bewölktem Himmel. In der Nacht kühlt es bei vereinzelt leichtem Regen auf 19 Grad ab. Morgen werden es maximal 21 Grad bei leichtem Regen. Das waren die Nachrichten. Redaktion und Sprecherin Katharina Mielke. 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
2: Also ich schätze mal, die Amazon Studios werden das jetzt nicht aus Altruismus machen, sondern weil sie sich ja hoffen, dass sie da irgendwie besser dastehen. Aber wer weiß, ich weiß es auch nicht.

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1: Hallo zu Gretchen, dem Kulturpodcast von Mephisto 97.6. Mein Name ist Alexander Böhle und heute soll es bei uns um die Darstellung von Identitäten im Schauspiel gehen. Die Amazon Studios haben vor ein paar Wochen eine neue Inclusion Policy veröffentlicht, in der es im Wesentlichen darum geht. Die Geschichten selbst sollen diverser werden, das bedeutet, verschiedene benachteiligte Gruppen sollen besser dargestellt werden und das Produktionsumfeld soll inklusiver werden. Das heißt, nicht nur vor, sondern auch hinter der Kamera ist das langfristige Ziel, alle Jobs paritätisch zu besetzen. Einigkeit herrscht auf jeden Fall dabei, dass es notwendig ist, unterrepräsentierte Gruppen sichtbarer zu machen. Allerdings befindet sich in dieser neuen Inclusion Policy auch ein kontroverser Punkt: das identitätsgerechte Casting. Sinngemäß geht es darum, dass Schauspielende nach Möglichkeit nur noch gemäß ihrer Identität, also sexuelle Orientierung, Genderidentität, Alter, Nationalität, Ethnie und Behinderung gecastet werden. Die Frage, die wir uns daraufhin gestellt haben, ist, welche Auswirkungen könnten diese Richtlinien auf die Filmlandschaft haben? Dazu habe ich heute zwei Gäste in der Sendung. Später spreche ich mit Andreas Hammer. Er ist Schauspieler und Mitglied der Queer Media Society. Aber zunächst erstmal ein Interview mit Steven Zichter. Mit ihm habe ich gestern gesprochen und meine erste Frage an ihn war, welche Aufgaben und Funktionen der Bundesverband Casting überhaupt hat.
2: Wir vertreten in unserem Verband die Interessen der Casting-Direktoren und was unsere Aufgaben konkret sind. Nun ja, das ist natürlich sehr vielfältig. Einmal unsere Interessen zu vertreten, das heißt, wir sind auch ein Verband, der die Standards des Castings hier auch definiert. Was sind die Aufgaben eines Casting-Directors? Welche sind es nicht? Und es geht hier natürlich auch letzten Endes um eine Qualitätssicherung, nicht nur des Berufs an sich, sondern natürlich auch dann der Aufgaben. Wir haben es hier mit wirklich teilweise sehr, sehr erfahrenen Casting-Direktoren zu tun, die schon seit vielen, ja nicht nur Jahren, sondern zum Teil Jahrzehnten hier ihre Arbeit tun und hier Impulse setzen, wie ein originelles, authentisches, spannendes Casting, also die Zusammenstellung eines Ensembles für Film und Fernseh und Webproduktionen aussehen kann.
1: Genau, da haben Sie nämlich dann auch schon den nächsten Punkt angesprochen. Also mit der Erfahrung, die Sie jetzt gesammelt haben in der Auswahl Überwachung oder Beaufsichtigung von Castingdirektoren und Castingprozessen, können Sie uns beispielhaft Rollen sagen, die in der Vergangenheit eben schon identitätskongruent gecastet wurden? Also bei welcher Art von Rollen hat man wirklich darauf geachtet, der oder die Schauspielende kann jetzt diese Rolle besser verkörpern, weil sie eben auch mit der Identität der Rolle übereinstimmt?
2: Jetzt tauchen wir ja schon ein in die Diskussion über die Identitätsgeschichte. Das ist jetzt schon ein bisschen komplex. Ich möchte das Pferd ein bisschen anders aufzäumen, andersherum und sagen, dass wir schon sehr früh, eigentlich schon jeder, seit er begonnen hat zu arbeiten, ja auch die Aufgabe hat, Impulse zu setzen, ob zum Beispiel eine Rolle, die männlich geschrieben ist, nicht auch von einer Frau gespielt werden kann. Wenn in einem Drehbuch steht, Rechtsanwalt, warum soll das nicht eine Frau spielen? Sie haben aber auch den Punkt zum Beispiel sexuelle Ausrichtung. Und ich glaube, hier kommen wir schon in einen Bereich, der sehr, sehr sensibel ist und den ich auch in diesem Fall auf eine etwas andere Diskussionsgrundlage stellen möchte. Denn wenn wir es schon vertiefen, wie weit soll es denn gehen? Sollen wir Leute fragen, wie bist du, welche sexuelle Neigungen hast du, um dann zu sagen, okay, dann kannst du diese Rolle spielen. Also Sie merken, damit habe ich Bauchschmerzen. Denn erstens mal betrifft es hier ganz persönliche Dinge, über die man spricht oder auch nicht spricht. Ja, ich finde, es muss auch jedem persönlich überlassen bleiben, ob er darüber sprechen möchte oder ob man wirklich hier auch ernst nimmt, dass die schauspielerische Arbeit künstlerische Arbeit und auch ein Handwerk ist, wo es ja nicht nur darum geht, eigene Lebenserfahrungen mit einzubringen, sondern diese Arbeit besteht ja zu einem, meiner Ansicht nach, zu einem Großteil aus der Vorstellungskraft des Künstlers und wie das auch bei bildenden Künstlern der Fall ist, bei anderen Künstlern der Fall ist und nicht ausschließlich aus der, ich sage jetzt mal, dargestellten Dokumentation des eigenen Lebens.
1: Mhm. Das heißt, glauben Sie, wir sind als Gesellschaft schon so weit, dass Sie sagen, es spielt dann wirklich keine, also die sexuelle Orientierung spielt im Casting keine Rolle mehr, weil zum Beispiel es gibt ja SchauspielerInnen, die sind geoutet oder eben welche noch nicht, und dann gibt's ja zum Beispiel den Fall einer Schauspielerin, die dann nicht die Rolle einer Mutter spielen konnte, weil sie lesbisch ist, und dann wird sie aber doch aufgrund ihrer sexuellen Orientierung benachteiligt. Muss man dann nicht auch darauf achten, dass offen homosexuell lebende SchauspielerInnen entsprechende Rollenangebote noch kriegen und dass man diese Rollenangebote schafft und dann auch wirklich stärker darauf achtet, dass da auch homosexuelle SchauspielerInnen besetzt werden?
2: Also das eine ist Kunstfreiheit und Kunst bildet Realität nicht dokumentarisch ab, nicht unbedingt. Ja, wir reden nicht von Journalismus, wir reden von Kunst und von künstlerischem Schaffen, wir reden von Fiktion in diesem Fall. Das heißt, für mich muss die Fiktion eben gerade nicht eins zu eins exakt das abbilden, was in der Gesellschaft passiert. Das heißt aber im Umkehrschluss nicht, dass man nicht schon von vornherein, wie zum Beispiel auch die Amazon Studios das jetzt in Amerika machen, dass man nicht schon von vornherein Stoffe zum Beispiel auswählt, in denen Menschen stattfinden, die, ich sag jetzt mal, ja, angeblich außerhalb des Mainstreams leben. Ich würde zum Beispiel gerade bei homosexuellen Menschen niemals sagen, dass das irgendetwas ist, was außerhalb des Mainstreams ist. Das ist Mainstream. Das sind Menschen in der Mitte unserer Gesellschaft. Und ich sage Ihnen, die meisten homosexuellen Schauspieler, auch die ich kenne, möchten alle möglichen Rollen spielen, eben nicht nur die Rollen, die etwas mit ihrer persönlichen Erfahrung zu tun haben. Darum geht es ja genau in fiktionalen Produktionen. Also ich tue mich außerordentlich schwer, hier zu sagen, ja, wir schaffen Rollen für euch. Ich glaube, es umgekehrt, genau umgekehrt wird ein Schuh draus, indem wir sagen, es darf überhaupt gar keine Rolle spielen.
1: Ja, also Sie sprechen natürlich davon, dass die Gesellschaft, so sollte es sein, und ich glaube, das wünscht sich auch jeder, jede, auch die Menschen, die diese Amazon-Richtlinien jetzt verfasst haben, wünschen sich das sicherlich auch, dass das im Prinzip nicht notwendig wäre, aber der aktuelle Status quo, also ich möchte das dem Deutschen Castingverband nicht unterstellen, aber glauben Sie, in Deutschland wird niemand, also gerade jetzt beim Casting, bei der Rollenauswahl, ja, das geht nicht darum, was man jetzt so persönlich davon hält, aber glauben Sie nicht, dass es diese Möglichkeit gibt im Hinterkopf der Castingdirektoren, dass man sich denkt, okay, aber diese homosexuelle Person kann niemals authentischen Familienvater spielen? Also glauben Sie, dass es wirklich, dass es diese Richtlinien nicht mehr braucht, weil der Großteil der homosexuellen SchauspielerInnen oder wie auch immer sexuell orientierten SchauspielerInnen schon jedes Rollenangebot theoretisch zur Verfügung hat?
2: Also auch hier wieder eine zweigeteilte Antwort. Ich kenne niemanden, der hier Menschen ausschließt, weil er oder sie sagt, na, der hat ja die Erfahrung nicht oder der kann das nicht spielen, der kann die Gefühle einer Frau gegenüber nicht entwickeln oder umgekehrt, eine lesbische Frau. Warum soll sie nicht das etwas spielen können? Das ist ihr Handwerk, das ist ihre Kunst. Und glauben Sie mir, die können das. Aber Sie haben natürlich recht, und deswegen der zweite Teil meiner Antwort. Es gibt nach wie vor vielleicht Vorbehalte in bestimmten gesellschaftlichen Teilen, in Menschen, die vielleicht traditionellere Vorstellungen haben. Aber auch da, glauben Sie mir, es hat sich so viel weiterentwickelt in unserer Gesellschaft, was nicht heißt, dass wir am Ende einer Entwicklung sind, sondern das, was von Amazon Studios jetzt zum Beispiel gekommen ist, ist ein Impuls. Und der ist in der gedanklichen Ausrichtung absolut korrekt. Es ist richtig, diesen Impuls zu setzen. Über die Details, ob wir wirklich bestimmte Quotierungen brauchen, das berührt ja wiederum die anderen Fragen. Ja, zum Beispiel die Frage danach, wie wird Kunstfreiheit in Zukunft definiert? Kann man Kunstfreiheit überhaupt durch Quoten, ich sage jetzt mal, einschränken, regulieren? Bedarf Kunst einer Regulierung? All das sind gesellschaftliche Fragen, denen wir uns dann stellen müssen, die viel weiter gehen als die Frage, kann ich den einen oder anderen Schauspieler für eine bestimmte Rolle vorschlagen?
1: Also jetzt dann nochmal abschließend ganz konkret auf die Amazon-Richtlinien, was sie ja nun mal sind. Sie sind ja Richtlinien, sie sind erstmal nur für die USA festgelegt.
3: Richtig.
1: Aber gehen wir davon aus, sollten jetzt SchauspielerInnen nur noch gemäß ihrer Identität ganz streng danach gecastet werden?
3: Nein, klares Nein.
1: Genau, klares Nein. Dann sehen Sie das eher als Gefahr auch an für die Kunst und auch für die, weil das ja dann auch zu diesem Zwangsouting, nennen wir es jetzt mal, kommen könnte. Also Sie sehen das also eher als Gefahr für die, für den Film und für auch für Ihre Arbeit als Casting-Direktoren an. Ja.
3: Wenn es in diese Richtung sich entwickeln sollte, wie weit dann hier eine Quotierung geht, wie weit dann hier auch die Diskussion für oder wo die Diskussion hinführen wird, ob dann nur noch der, der etwas Bestimmtes erlebt hat, auch das dann spielen soll, das werden wir sehen. Aber ich halte diesen Aspekt, genau diesen Aspekt, eher für eine Gefahr für qualitativ hochwertige Besetzung, als sich wirklich die Gedanken, als sich von den Gedanken frei zu machen, dass man diese Information braucht. Wir brauchen eine Haltung, wir brauchen eine Zielrichtung, wir brauchen einen Willen zu einer, ich sag jetzt mal, zu einer Veränderung. Aber noch einmal, es gibt Artikel 5 Absatz 3 Grundgesetz, die Kunstfreiheit. Ich bin nicht sicher, ob die völlig durchstrukturierte Quotierung hier der Weg ist. Ich glaube, es muss im Kopf etwas passieren. Wir müssen einfach uns freimachen von Ressentiments, die vielleicht noch hier oder da herrschen. Und die Kunst braucht als Basis eine Freiheit. Und diese Freiheit, glaube ich, kann nicht durch Quotierungen für jede einzelne Identität hier, ich sage jetzt mal, ja, das kann so nicht funktionieren. Sie darf letzten Endes auch nicht eingeschränkt werden. Aber ja, wir brauchen ein Bewusstsein.
1: Das war Steven Sigter, der stellvertretende Vorsitzende des Bundesverbands Casting. Seine Perspektive ist, Castings sollen offen abgehalten werden und die Identität der Schauspielenden sollte nach Möglichkeit überhaupt keine Rolle spielen. Aber blicken wir einmal zurück. Wie war das eigentlich früher? Micha erzählt uns jetzt in unserer Kategorie des Pudels Kern, wie sich der Umgang mit Identitäten im Schauspiel seit den Anfängen des Theaters gewandelt hat.
4: Des Pudels Kern. Oh, Romeo, leg deinen Namen ab und für den Namen, der dein Selbst nicht ist, nimm meines ganz.
5: Ich nehm dich beim Wort. Nenn Liebster mich, so bin ich neu getauft. Ich will hinfort nicht Romeo mehr sein.
6: So oder so ähnlich dürfte sich die Uraufführung von William Shakespeares Romeo und Julia angehört haben. Eine der größten Liebesgeschichten zwischen Mann und Frau wurde von einer ausschließlich männlichen Besetzung aufgeführt. Das war im elisabethanischen England nichts Außergewöhnliches, sondern gängige Praxis. Dass Frauen vom Schauspiel ausgeschlossen waren, fing aber keineswegs erst dort an. Wie die Kulturwissenschaftlerin Corinna Kaduff zur Geschichte der weiblichen Bühnenpräsenz schreibt, fanden im alten Griechenland unter Mitwirkung von Frauen religiöse Riten zu Ehren des Dionysos statt, welche sich in Form von Tänzen, Gesängen und Prozessionen vollzogen. Diese religiöse Schauhandlung entwickelte sich im Laufe der Jahrhunderte zum Schauspiel, aus dessen Darbietung weibliche Darstellerinnen fortan ausgeschlossen waren. Im antiken Rom sah die Situation ein wenig anders aus. Dort wurden Theaterstücke von Sklaven oder anderen Menschen ohne Bürgerrechte aufgeführt. Kaduff erläutert, dass Sklavinnen allerdings nicht im klassischen Drama, sondern im Genre des Unterhaltungstheaters aufzutreten hatten. Entsprechende Theateranzeigen warben mit der Ankündigung des Striptease. SchauspielerInnen hatten durch die teils obszönen Theaterstücke und vorkommende Prostitution ein allgemein geringes Ansehen. Die strengen Moralvorstellungen des aufkommenden Christentums schränkten die Spielenden noch weiter ein. Man erließ ein allgemeines Spielverbot für Frauen, das etwa ein Jahrtausend fortbestehen sollte. Der Ausschluss von Frauen aus dem Schauspiel ist allerdings nicht nur ein westliches Phänomen. In den japanischen Theatertraditionen No und Kabuki treten nur Männer mit Masken auf. Wie im antiken Griechenland verkörpern sie auch die Frauenrollen. Die Ursachen dafür sind ganz ähnlich. Kabuki entwickelte sich aus erotischen Tänzen, die von Tempeldienerinnen aufgeführt wurden. Als es dabei zu Prostitution kam, wurden Frauen von der Bühne verbannt. Im No-Theater treten erst seit Beginn des 20. Jahrhunderts wieder Frauen auf. In Europa betraten Frauen nach Jahrhunderten der gesellschaftlichen und kirchlichen Ächtung erstmals wieder im 16. Jahrhundert die Bühne. Es wurden allerdings nicht nur weibliche Rollen wieder mit Frauen besetzt, auch die Travestie, sogenannte Hosenrollen, kam in Mode. Eine der ersten Weltstars um die Wende vom 19. zum 20. Jahrhundert war die französische Schauspielerin Sarah Bernhardt. Große Erfolge feierte sie gerade mit Männerrollen wie Lorenzaccio oder Hamlet. Der schauspielerische Naturalismus sorgte jedoch für das Ende dieses Spiels mit Geschlechterrollen. Zumindest im Film, mit seinem inhärenten Hang zum Realismus, ist das Geschlecht der Rolle kongruent mit dem der Darstellerin oder des Darstellers. Frauen spielen weibliche Rollen, Männer männliche. Menschen jenseits dieser binären Geschlechtsidentität kamen lange Zeit überhaupt nicht vor. Während Geschlechtsidentitäten also schon lange kongruent auftreten, traf dies auf die ethnische Herkunft lange Zeit nicht zu. Bis in die 1960er Jahre war Black- oder Yellowfacing in Hollywood gang und gäbe. Das wohl berühmteste Beispiel für Blackfacing im Film ist David Wark Griffiths The Birth of a Nation von 1915. In diesem Bürgerkriegsepos wurden alle prominenten schwarzen Figuren von weißen SchauspielerInnen mit Make-up dargestellt. Ganz abgesehen vom rassistischen Grundton des Films wäre etwas anderes damals undenkbar gewesen. Aufgrund der Rassentrennung in den USA durften schwarze SchauspielerInnen ihren weißen KollegInnen körperlich nicht zu nahe kommen. Asiatische Rollen hingegen wurden häufig mit weißen DarstellerInnen besetzt, denen ein fremdländisches Aussehen nachgesagt wurde. DarstellerInnen ostasiatischer Herkunft hatten oft nur Neben- oder Hintergrundrollen. Unter anderem wohl auch deshalb, weil der Kontrast zwischen dem asiatisierenden Make-up der weißen DarstellerInnen und dem Aussehen der tatsächlich asiatischen SchauspielerInnen zu augenscheinlich gewesen wäre. Die Besetzung nicht weißer Rollen mit weißen DarstellerInnen, auch ohne Make-up, das sogenannte Whitewashing, ist heute weithin geächtet. Trotzdem kommt es gelegentlich immer noch vor. So wurde 2017 Scarlett Johansons Besetzung in der Manga-Verfilmung Ghost in the Shell kontrovers diskutiert. Die Kongruenz zwischen der Identität von Rolle und Darstellerin bleibt eine komplexe Thematik. Zwar haben sich Frauen und ethnische und sexuelle Minderheiten ihren Platz im Schauspiel erkämpft, trotzdem sind sie, was Rollenangebote und Darstellungsmöglichkeiten betrifft, immer noch weißen Männern gegenüber im Nachteil. Solange Männer über den Großteil der Geschichten entscheiden, die auf Bühnen und Leinwänden dargeboten werden, bleibt eben auch die Perspektive, vor allem eine männliche.
7: In der Vergangenheit lief die Rollenverteilung also eher ziemlich ungerecht ab. Wie der Stand heute ist, darüber spreche ich jetzt mit Andreas Hammer. Er ist Mitglied der Queer Media Society und Schauspieler aus Leipzig. Steven Sigter sagte ja eben, dass die Identität der Schauspielenden größtenteils überhaupt keine Rolle mehr spielen würde. Wie ist das denn deiner Erfahrung nach?
8: Ich würde sagen, in der Vergangenheit nein. Also wenn man sieht, dass es vor kurzem mit Act Out irgendwie sich, was waren es damals, 182 KollegInnen, die sich quasi gemeinsam geoutet haben, wenn es diesen Akt gebraucht hat und man vorher irgendwie Repressionen fürchten musste oder so oder gefürchtet hat, dann würde ich sagen, dass es in der Vergangenheit das nicht der Fall war. Also wenn vor 10 Jahren und vielleicht auch noch vor ein paar Jahren ein Outing ein Karriereknick bedeutet hat, dann würde ich sagen, dass das eine steile These von ihm ist. Also ich würde das, wenn er das so sieht, ist das schön, finde ich das gut. Ich weiß nur nicht, ob es wirklich die Realität repräsentiert.
7: Was er aber auch meinte, ist, dass Sichtbarkeit geschaffen werden muss und das ist ja auch unbestritten. Also das, da sind sich ja auch alle einig. Aber wie glaubst du, kann so eine Sichtbarkeit von, beziehen wir uns jetzt mal nur auf sexuelle Minderheiten, wie kann so eine Sichtbarkeit erreicht werden? Glaubst du, dass die queeren Rollen, also die queeren Charaktere in Filmen und Serien da ausreichen oder ist die Besetzung vor der Kamera auch wichtig, also dass die Identität da übereinstimmt?
8: Also ich glaube, es müsste eigentlich beim Schreiben anfangen. Es muss bei den Autorinnen anfangen. Die Geschichten müssen sich verändern. Wir brauchen eine größere Diversität da. Es muss, hinter der Kamera muss sich was verändern. Wir brauchen mehr Frauen hinter der Kamera, also Regisseurinnen, Kameramänner. Da geht's schon los, ne? Der Berufs-, also das ist, ja, Kamerafrauen. Man ist, ich merke selber bei mir so, weil das ist so eine Männerdomäne gewesen, die letzten Jahre und Jahrzehnte. Weil das auch natürlich den Blick verändert, so. Auch Schwule, Lesben, Queere, um es zusammenzufassen, die Geschichten schreiben und die sie erzählen. Und wer das dann vorne auf der Bühne darstellt oder vor der Kamera, ich habe mich lange mit Kollegen und Kolleginnen darüber unterhalten, ob jetzt ein schwuler Mann besser eine schwule Rolle spielen kann oder eine hetero Frau besser eine lesbische Frau oder wie auch immer. Ich weiß gar nicht, ob das so entscheidend ist vor der Kamera, wer was spielt. Wir waren uns alle einig, dass es ein Wissen braucht, um solche Rollen zu verkörpern. Einfach auch eine Sensibilität für bestimmte Situationen, für bestimmte Sachen, die natürlich jemand mitbringt, der so eine Biografie schon hat. So, das ist ein implizites Wissen, was du dir auch nicht anlesen kannst. Also du kannst ja nicht anlesen, was es mit einem, also vielleicht kann man das schon, mit Empathie schafft man das auch. Und es ist auch ein Teil unseres Berufes natürlich, sich auch in solche Figuren auch reinzudenken. Und es gibt genug, die das auch können. Aber natürlich hast du als schwuler Mann erstmal einen größeren Zugang zu einer schwulen Rolle. Wahrscheinlich. Es bedeutet aber nicht, glaube ich, und davon bin ich überzeugt, dass es nicht auch etliche Heteromänner gibt, die wahnsinnig gut schwule Rollen spielen können.
7: Dafür gibt es ja auch einige Beispiele.
8: Total.
7: Also die bekanntesten Filme natürlich, da Brokeback Mountain, Call Me By Your Name oder Moonlight, der auch den Oscar als bester Film gewonnen hat. Also bist du nicht der Überzeugung oder hattest du vielleicht, wenn wir jetzt bei diesen konkreten Beispielen bleiben, da mal das Gefühl, okay, das hätte jetzt tatsächlich ein schwuler Mann besser oder authentischer spielen können?
8: Also es gibt schon Filme, wo ich das gedacht habe. So. Bei denen, die du genannt hast, allerdings nicht, muss ich sagen. Also da finde ich, dass das total gut funktioniert hat, so wie es ist.
7: Also sprichst du jetzt von so überzeichneten Darstellungen, oder?
8: Das ist echt eine Herausforderung. Also das gut zu machen, das ist echt eine Königsdisziplin. Also sowas hinzukriegen, weiß ich auch nicht, ob ich das selber könnte. Also ich würde mich schwer rantrauen. Das fände ich echt hart. Weil also ein Klischee zu bedienen und dem so viel Tiefe zu geben, dass man über diesen Menschen lachen kann und gleichzeitig irgendwie merkt, dass da immer unter diesem Klischee, das kommt ja von einem Schmerz meistens, weil irgendetwas passiert ist. So. Und den mitzuliefern, aber nicht vordergründig, sondern hintergründig, das ist echt richtig, richtig hart. Und da, glaube ich, haben vielleicht Menschen einfach eine größere Chance, das gut zu hinzukriegen, die eine Biografie haben, die dem nahesteht. Was aber nicht heißt, dass es nicht auch Heteros könnten, die einfach sehr gute Spieler sind oder sehr gute Spielerinnen.
7: Also du bist auch der Überzeugung, dass ein guter Schauspieler, eine gute Schauspielerin auch tatsächlich in jede Rolle, egal welcher sexuellen Orientierung, reinschlüpfen kann.
8: Ich glaube das ja, auf jeden Fall. Das ist ja auch Teil unseres Berufes. So. Und trotzdem weiß man, dass es, also letztlich ist es, so habe ich das für mich definiert, wie eine Art Milieustudie. Also wenn du jetzt zum Beispiel, weiß ich nicht, jemand wenn du jetzt eine Figur spielst aus einer extremen gewaltorientierten, also keine Ahnung, ich rede jetzt vielleicht ein bisschen steil ins Blau rein, aus einem speziellen sozialen Milieu zum Beispiel, dann ist vielleicht jemand, der das privat auch erlebt hat, vielleicht besser in der Lage, das zu spielen, was nicht heißt, dass es nicht jemand anderes auch könnte, aber er bringt schon mal ein besseres Wissen mit. So. Also es ist einfach ein besseres intuitives Wissen, was aber nicht heißt, dass du dir das nicht auch aneignen kannst, aber dann brauchst du Zeit. Du brauchst gute Coaches, die dich mit dir dahin begeben. Du brauchst Leute hinter der Kamera, die eine Sensibilität dafür haben, die dich dann begleiten und so weiter. Es braucht viel, viel Vorbereitung, glaube ich, dafür. Und dann kann es trotzdem funktionieren. So.
7: Teil von Act Out war es ja auch, dass die SchauspielerInnen sich dafür eingesetzt haben, eben gegen Typecasting zu sein, sondern dass eben auch natürlich homosexuelle SchauspielerInnen dann leibliche Väter, Mütter oder Rollen spielen, wo man eben so vorurteilsmäßig sagen würde, nee, weil du diese Erfahrung nicht gemacht hast, kannst du diese Gefühle vor der Kamera nicht erzeugen.
8: Ich glaube, das ist genau der richtige Punkt, weil also es gab so auf der Schauspielschule immer so einen blöden Satz, aber der trifft jetzt tatsächlich zu, du musst nicht Muttermörder gewesen zu sein, um einen Muttermörder zu spielen. So, also das ist eine Irrationalität, so in der Verkürzung dieser Debatte. So. Und ich glaube auch nicht, dass das ist, was die Amazon Studios, um da mal hinzuswitchen, was sie damit wollten. So. Sondern es geht, glaube ich, eher darum, eine Sensibilität dafür zu schaffen, dass Menschen, die einer bestimmten Gruppe angehören, in der Vergangenheit einfach nicht berücksichtigt wurden. So, weil man gesagt hat, das können die nicht, das geht nicht und so weiter. Und jetzt geht es wiederum, wie eine Art Rollback zu schaffen, zu sagen, ja, wir sind auch da, wir können das alles. Bitte gebt uns Chancen. Das ist eigentlich das, worum es, glaube ich, geht. Und die Amazon Studios, naja, die müssen halt für sich Quoten schaffen, die müssen das in ein Regelwerk packen, die schreiben dann, wir versuchen diese Quote zu erreichen. Und was ich daran mochte, ist, dass sie das durch alle Departments durchmachen. Also, dass sie sagen, auch in der Buchhaltung wollen wir das hinkriegen, dass wir Männer, Frauen gleich repräsentiert sehen, dass auch dort sexuelle Minderheiten und ethnische Minderheiten und so weiter ihren Platz finden. So.
7: Hinter der Kamera, klar, das ist ja eine ähnliche Debatte wie bei der Frauenquote in der Wirtschaft oder sowas, da eine Quotierung zu schaffen, um den marginalisierten Gruppen überhaupt erst die Möglichkeit geben, da Fuß zu fassen. Mhm. Das ist klar, da sind wir uns, glaube ich, auch größtenteils einig. Aber ein großer Kritikpunkt an diesem Playbook war eben, dass die Kunstfreiheit in Gefahr wäre. Also wenn dieses Typecasting dadurch durchgesetzt werden würde. Also du weißt, wenn diese Rolle auf der Leinwand homosexuell ist, dann ist auch der Schauspieler oder die Schauspielerin homosexuell. Siehst du da auch die Kunstfreiheit in Gefahr? Also würdest du so weit gehen zu sagen, diese Richtlinien sollten eher tatsächlich nicht befolgt werden, um eben diese Freiheit der Schauspielenden zu erhalten?
8: Ich habe das gar nicht so gelesen, so streng. Ich habe es gelesen als, wo immer es möglich ist. Ich glaube, so haben sie es auch formuliert. Also immer da, wo es möglich ist, jemanden zu finden, der das, also der das könnte, kann man das so besetzen. Aber sie schreiben auch, die ethnische Zugehörigkeit, die sexuelle Orientierung darf kein Kriterium für eine Besetzung sein. So, das bedeutet, erstmal musst du gucken, wer kommt, sagen wir mal, du hast drei Schauspieler für eine Rolle, die du dir super vorstellen könntest. Und die das alle drei gleich gut machen. Und dann überlegt man, wer von diesen dreien könnte es machen. Einer davon ist zufällig schwul, dann kriegt er die schwule Rolle. So, weil alle drei aber die gleichen Voraussetzungen haben. Das ist letztlich das, was man sagt, in Bewerbungen, wo stehen, Frauen werden bei gleicher Qualifikation bevorzugt bei der Personalauswahl. Letztlich ist das, so habe ich es zumindest rausgelesen, was sie da schreiben. Und sie nehmen tatsächlich auch Stoffe und Geschichten raus, bei denen das nicht der Fall ist. Also wenn es zum Beispiel um, weiß ich nicht, ich habe dann für mich versucht, ein Beispiel zu finden, es geht um Kriegseinsätze im Zweiten Weltkrieg in Russland. So, dann weiß man historisch bedingt, das sind Männer. Dann wäre sinnvoll, einen zweiten Plot zu schaffen, der irgendwo zu Hause noch eine Frauengeschichte bedient. Aber warum sollte man denn dann in dieser Kriegssituation plötzlich Frauen da reinbauen, obwohl man das historisch weiß, dass das nicht der Fall war? Ich glaube, und umgekehrt genauso. Also wenn du jetzt eine Geschichte in einem Frauenkloster erzählst, dann kannst du da noch nicht die Männer reinbauen. Das ist, glaube ich, auch, also ich habe diese Gefahr überhaupt nicht gesehen. Also vielleicht bin ich auch naiv, aber ich habe das in diesem Statement, in diesem langen, nicht gelesen. Ich habe diese Gefahren, die da manche hineininterpretieren wollen, habe ich nicht gelesen. Ich habe es eher als den Versuch gesehen, eine historische Ungerechtigkeit irgendwie in eine andere Richtung zu lenken und die zu verbessern. Aber vielleicht bin ich auch wirklich naiv. Ich meine, da geht es auch um Geld. Also ich schätze mal, die Amazon Studios werden das jetzt nicht aus Altruismus machen, sondern weil sie sich ja hoffen, dass sie da irgendwie besser dastehen. Aber wer weiß, ich weiß es auch nicht.
7: Abschließend nochmal Fazit dazu. Du würdest also sagen, für mehr Sichtbarkeit, wir beschränken uns jetzt mal aus diesem ganzen Inclusion Playbook auf die sexuelle Orientierung, aber für mehr Sichtbarkeit ist es in erster Linie wichtig, die Rollen zu schreiben. Also die Arbeit geht hinter der Kamera los, geht beim Drehbuch los und es ist tatsächlich gar nicht so wichtig, auch in der aktuellen Situation nicht mehr, wer diese Rolle dann letztendlich spielt.
8: Jein. Es ist immer ein Ja und Nein, würde ich sagen. Also Ja im Sinne von, was hinter der Kamera muss es losgehen. So, da würde ich total, das ist total das. Ich glaube, für eine Übergangsphase macht es total Sinn, dass man auch lesbische Frauen spielen lässt, wenn sie das möchten, weil gerade auch ein Bedürfnis besteht, die eigenen Geschichten zu erzählen. Ich glaube, dass sich das in ein paar Jahren vielleicht auch wieder verändern wird, weil, also, kein Mann und keine Frau, die ich kenne, oder keine Kollegin und kein Kollege, die ich kenne, die würden sagen, sie möchten jetzt nur noch schwule und lesbische Rollen spielen. Also das wäre ja absurd. Genauso wie jetzt ich mir die wenigsten heterosexuellen Kollegen sagen, nein, ich möchte nur heterosexuelle Rollen spielen, weil das natürlich, wir freuen uns über Diversität auch in unseren Besetzungen so. Also das wäre auch gar nicht denkbar. Also wenn wir in Deutschland an eine Theaterlandschaft denken, ich hätte nie arbeiten können an einem Theater, so als schwuler Mann, weil ich heterosexuelle Rollen gar nicht hätte spielen können, weil sie meiner Identität nicht entsprechen, was natürlich absurd ist. So.
7: Ja, also diese strenge Durchführung, die natürlich Amazon gar nicht will, aber die von einigen KritikerInnen jetzt schon heraufbeschwört wird, die will natürlich niemand und
8: also ich hoffe, dass es niemand will. So.
7: Und auf lange Sicht geht es natürlich auch darum, dass man solche Richtlinien überhaupt nicht mehr braucht, denke ich.
8: Ja, genau. Im besten Fall ist es ein Übergangsinstrument.
7: Gut, dann Andreas Hammer, vielen Dank für das Gespräch.
8: Gerne.
7: Abschließend lässt sich also sagen, in den letzten Jahren hat sich schon viel getan. Die Richtlinien der Amazon Inclusion Policy sind zwar erstmal auf die USA beschränkt, Steven Zegter sagte uns aber gestern auch, dass eine Umsetzung für Deutschland in Planung sei. Es gibt also offensichtlich noch einiges zu tun in Richtung Gleichberechtigung. Die strikte Quotierung kann aber jedenfalls keine dauerhafte Lösung sein. Dabei waren sich beide einig. Viel wichtiger ist es, Rollen für benachteiligte Gruppen authentisch zu schreiben und diese überall zur Normalität werden zu lassen. Und das war's auch schon wieder mit dieser Folge Gretchen. Ich bedanke mich bei meinen beiden Gesprächspartnern Steven Zegter und Andreas Hammer. Danke auch an Micha Köhler für den Pudelskern und an Eva Stricker für die Recherche und Organisation des Podcasts. Verantwortlicher Redakteur dieser Folge ist Vincent Schmidt.
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Bunt habt ihr gehört von Die Behörde. Ihr hört Mephisto 97.6 direkt mit unserem tagesaktuellen Magazin. Schön, dass ihr da seid. Wir schauen uns jetzt erstmal an, was die letzten Tage denn alles so los war in Leipzig. Die letzten Tage war es heiß und ich meine nicht nur so ein bisschen heiß, ich meine so richtig, richtig, richtig heiß. In den Dachgeschosswohnungen der Stadt, da war die Luft warm und dick wie in einem Vulkan und die Straßen sind einfach geschmolzen, beziehungsweise die Straßenbahntrassen. Der Sommer, der hat aber gerade erst angefangen, weshalb wir wohl leider nochmal mit so einem Wetter rechnen müssen. Welche Folgen die heißen Temperaturen haben und was das für Mensch und Tier bedeutet, darüber sprechen wir in etwa 10 Minuten mit dem Klimaforscher Sebastian Zippel. Er ist dann hier bei mir im Studio. Und wir sprechen über die USA. Genauer gesagt geht es um das US-Generalkonsulat im Musikviertel hier in Leipzig. Die haben nämlich gleich Doppelgeburtstag gefeiert. Und nein, nicht mit einem anderen Konsulat zusammen. Es gab tatsächlich 2 Anlässe. Welche genau das waren, das erfahrt ihr hier in mehr als einer halben Stunde. Bis dahin haben wir aber noch einiges aus Leipzig zu berichten. Bleibt also dran, wenn ihr wie immer über die aktuell wichtigsten Themen informiert sein möchtet. Und wir haben nicht nur die aktuell wichtigsten Themen für euch, wir haben auch die aktuell beste Musik und damit geht's jetzt hier erstmal weiter. Die nächste Band mit bürokratischem Namen hört ihr jetzt. Hier ist Grenzkontrolle mit Neumarkt.

0: Es ist 18.10 Uhr am Dienstag und ihr hört weiterhin das tagesaktuelle Magazin direkt hier bei Mephisto 97.6. Regen, Wind und Gewitter, dass sich das mal nach guten Nachrichten im Sommer anhört, das hätte vor ein paar Jahren wohl keiner gedacht. Aber am vergangenen Wochenende hat Leipzig eine Hitzewelle mit Rekordtemperaturen erlebt. Zwar kann die Stadt nun immer wieder etwas aufatmen, aber die Folgen der Hitze, die sind immer noch zu spüren. Meine Kollegin Lotta Berendes-Petz hat sich mal umgehört und sitzt jetzt bei mir im Studio. Lotta, welche Auswirkungen hatte die Hitzewelle denn jetzt auf Leipzig?
1: Naja, also eine Sache haben wir, glaube ich, alle ziemlich schnell zu spüren bekommen. Spätestens heute auf dem Weg zur Uni oder zur Arbeit. Denn ein Großteil der Straßenbahnen fahren seit Samstag nicht mehr. Grund dafür sind Hitzeschäden an den Gleisen. Das Material, das die Gleise mit der Straße verbindet, ist nämlich durch die Hitze flüssig geworden und hat die Schienen und Bahnreifen dann verklebt. Und Katja Gless ist Sprecherin der Leipziger Verkehrsbetriebe und erklärte gestern die Ziele und das Vorgehen der LVB.
2: In erster Linie müssen die Straßenbahnen und das Netz wiederhergestellt und gereinigt werden. Seit Samstagabend haben wir sehr, sehr viele freiwillige Helfer und Mitarbeiter im Einsatz. Ist sehr, sehr aufwendig. Mit Spachteln und allerlei Gerät rückt man dem entgegen.
1: Also eigentlich sei die Fugenmasse besonders für kalte Temperaturen ausgelegt. Genaue Pläne, wie die Fugenmasse nun jetzt aber hitzebeständig gemacht werden soll, gäbe es noch nicht. Wenn die Bahnen wieder regulär fahren, steht auch noch nicht fest. Bis dahin werden schrittweise einzelne Linien zwischen den Außenbezirken und der Innenstadt wieder eingeführt. Bereits seit gestern Abend fährt die Linie 1 aus Sausen und seit dem Vormittag auch die 11 aus dem Süden im 20-Minuten-Takt.
0: Am Wochenende haben ja dann auch viele Menschen versucht, der Hitze zu entfliehen und haben Zuflucht an kühlen Orten wie Museen oder Bibliotheken gesucht. Ich habe gesehen, die Albertina-Bibliothek, die war ziemlich voll. Die Campus-Bibliothek blieb aber zu. Was war genau denn da los?
1: Genau, also die Campusbibliothek wurde geschlossen und zwar um die Kühlung des Rechenzentrums am Augustusplatz zu sichern. Sowohl die Bibliothek als auch das Rechenzentrum zu kühlen wäre nämlich nicht möglich gewesen. Die Direktorin der Universitätsbibliotheken, Anne Lipp, sagte dazu, dass sie es bedauern, dass sie diesen gekühlten Ort um 12 schon schließen mussten. Sie haben aber gesehen, dass die Plätze in der Albertina gut ausgelastet waren und Bibliotheken bei so heißen Temperaturen ein guter Zufluchtsort darstellen. Viele Orte in Leipzig sind also auf solche Temperaturen nicht vorbereitet.
0: So eine extreme Hitze ist ja aber nicht nur unangenehm, sondern kann auch ziemlich schnell gefährlich werden. Du hast auch mit dem Rettungsdienst gesprochen. Gab es denn am Wochenende mehr Einsätze als sonst?
1: Ja. Stefan Kupitz, Ausbilder bei den Johannitern, beobachtete einen Anstieg der Rettungseinsätze.
0: Ja, da hat was nicht gepasst. Ich kann euch aber sagen, was er gesagt hat. Er wusste nämlich, dass gerade Hitzeerschöpfung und Kreislaufprobleme deutlich zugenommen haben und dass mehr Leute in die Notaufnahmen verlegt werden mussten. Da gab es einen ziemlich vollen Andrang.
1: Ja, genau. Und besonders betroffen waren vor allem ältere Menschen in Pflegeheimen, denn dort gäbe es zu wenige klimatisierte Räume. Laut Kupitz sollte auch in der Arbeitswelt auf genügend Pausen geachtet werden. So könnten Menschen langfristig vor Hitze geschützt werden. Ansonsten gelte bei so hohen Temperaturen viel trinken und raus aus der Sonne.
0: Bis zu 40 Grad waren es am Wochenende in Leipzig und die Folgen der Hitzewelle, die sind immer noch zu spüren. Mephisto 97.6-Redakteurin. Unsere Mephisto 97.6-Redakteurin hat sich damit beschäftigt und gleich haben wir einen Klimaforscher für ein Interview zu Gast. Mit ihm spreche ich darüber, ob uns noch weitere solcher Hitzewellen erwarten und was das mit dem Klimawandel zu tun hat.

0: Hayley Kiyoko und Chelsea Butler habt ihr gehört mit ihrem neuen Song Nobody Should Have You. Und ihr hört immer noch direkt das tagesaktuelle Magazin bei Mephisto 97.6. Wir haben gerade schon davon gehört und am Wochenende haben wir es alle selbst erlebt, in Deutschland wurden Hitzerekorde gebrochen. Über einen Zusammenhang zwischen den Hitzewellen und dem menschgemachten Klimawandel wird bereits seit langem diskutiert und jetzt bei mir zu Gast ist ein echter Experte auf dem Gebiet. Sebastian Sippel ist Juniorprofessor am Institut für Meteorologie an der Universität Leipzig und unter anderem spezialisiert auf Extremwetterereignisse und Klimawandel. Hallo Herr Sippel, schön, dass Sie da sind.
1: Hallo, schön hier zu sein.
0: Jetzt mal Klartext. Sind wir schuld an der Hitzewelle?
1: Ja, so ganz pauschal kann man das natürlich nicht sagen. Ich denke, man muss mindestens zwei Sachen mal unterscheiden. Also das erste ist, was ist die direkte Ursache der Hitzewelle jetzt gewesen? Und die direkte Ursache ist natürlich das Wettergeschehen. Wir hatten ein sehr starkes Hochdruckgebiet über West- und Mitteleuropa liegen. In einem Hochdruckgebiet sinken Luftmassen ab. Das heißt, die erwärmen sich, die Wolken lösen sich auf, es kommt zu einer starken Einstrahlung. Und zusätzlich gab es noch die Situation, dass das Hochdruckgebiet eben Luftmassen, die schon warm waren, aus Spanien und Frankreich zu uns transportiert hat, die ursprünglich sogar aus der Sahara kamen. Und das ist so, sage ich mal, die zunächst die direkte Ursache dieser Hitzewelle. Aber klar ist auch, dass natürlich der menschengemachte Klimawandel da trotzdem natürlich mitwirkt bei dieser Hitzewelle. Und der erhöht natürlich nochmal die Temperaturen dieser Hitzewelle. Und genau deswegen sehen wir jetzt eben eine Hitzewelle, die eben 40 Grad erreicht hat, was wir eben früher eben in dieser Form nicht so hatten in Mitteldeutschland.
0: Ja, Sie meinten gerade schon, das gab es früher in dieser Form nicht in Mitteldeutschland. Ich kenne solche Temperaturen eigentlich auch nur aus dem Griechenlandurlaub. Was ist denn jetzt konkret die Änderung, dass das bei uns passiert ist?
1: Ja, die Änderung ist, also erstens mal war es, wie schon gesagt, also eine sehr außergewöhnliche Wetterlage. Also die, wenn man das so nimmt, die Wetterlage, wie sie jetzt aufgetreten ist, die wäre früher auch schon heiß gewesen, aber halt nicht ganz so heiß. Zusätzlich kamen noch ein paar Sachen dazu, die sich auf ein bisschen längerer Skala, so oft in den letzten Monaten schon aufgebaut haben, sage ich mal. Also die Böden in Spanien und Frankreich, die waren sehr trocken und die Luftmasse auf ihrem Weg von der Sahara zu uns ist dann eben über sehr trockene Böden geführt worden und das hat dann eben dazu geführt, dass die Luftmasse sich nicht durch Verdunstung nochmal abkühlen konnte. Auch an der Trockenheit kann der Klimawandel eine Ursache sein. Aber der Klimawandel selbst, der wirkt natürlich über die Energiebilanz und führt dann eben dazu, dass die Temperaturen nochmal so, naja, aktuelle Schätzungen sagen so 2 bis 4 Grad wärmer sind, während so eine, wenn man jetzt sozusagen sagt, die gleiche Wetterlage ohne den Klimawandel wäre dann eben 2 bis 4 Grad kälter gewesen, das sagen aktuelle Schätzungen.
0: Und extrem oder beziehungsweise extreme Hitze ist jetzt das eine, das ist aber nicht

0: auch zu, weil eine Luft, die wärmer ist, kann mehr Wasserdampf aufnehmen. Und das heißt, die Böden, die können sozusagen noch mehr austrocknen, weil mehr verdunsten kann. Stark Niederschläge aus dem gleichen Grund mit mehr Wasserdampf in der Luft kann es eben auch zu stärkeren Starkniederschlägen kommen. Und das erwartet uns und sehen wir auch, wie Sie angesprochen haben, im Ahrtal.
1: Sagt Sebastian Sippel, Meteorologe und Experte für Extremwetterereignisse und den Klimawandel. Unser Gespräch, das geht gleich weiter. Da schauen wir dann nochmal genauer drauf, was uns in den nächsten Jahren erwartet und vor allem, wie wir uns vorbereiten können. Bleibt also unbedingt dran. Nach einem Song geht's weiter und der ist Lenker mit They Never Said.

0: Dana Vassett habt ihr gehört von Lenka und wir sind jetzt zurück im Studio mit Sebastian Sippel im Interview über den Klimawandel und das Extremwetter. Herr Sippel, schön, dass Sie wieder da sind. Immer noch. Wir haben vorhin in dem Beitrag schon gehört, dass alle Menschen in Leipzig mit der Hitzewelle zu kämpfen hatten. Wir sind ja aber nicht allein in der Stadt. Es gibt auch Tiere und Pflanzen, denen die Temperaturen bestimmt auch zu schaffen gemacht haben. Welche Folgen hat denn so eine Hitzewelle für Sie?
1: Ja, also wir sehen die Folgen von Hitze natürlich überall. Vielleicht kann ich doch noch mal kurz mit den Menschen anfangen. Also die drastische Folge von Hitze natürlich ist, dass wirklich Menschen sterben. Also das ist vielfach erwiesen in der Wissenschaft. Es gibt ja, manche kennen vielleicht noch diese Übersterblichkeitsstatistiken aus der Corona-Zeit. Und wenn man sich jetzt in der Nicht-Corona-Zeit diese Übersterblichkeitsstatistiken im Sommer anschaut, dann sieht man ganz klar, da gibt es eine ganz starken Zusammenhang, ganz starke Korrelation zwischen Hitzewellen, Hitzeperioden und eben Übersterblichkeit bei Menschen. Also bei Menschen sterben vor allem eben verletzliche Gruppen, also alte Menschen, sehr junge Menschen, Kleinkinder, Babys leiden auch sehr unter der Hitze. Also ich denke, das ist die drastischste Folge und natürlich irgendwie auch bei der menschlichen Gesellschaft so ein Ausfall an

0: an Arbeitsproduktivität und so. Wenn es jetzt so zu Tiere und Pflanzen zu sprechen kommt, also man sieht ja, dass die Pflanzen wirklich leiden. Man sieht, häufig kommt Hitze auch nicht ganz allein, sondern Hitze ist häufig, also sozusagen vergesellschaftet mit Trockenheit. Und also ich sag mal, ein Baum oder ein Wald, der sehr gut bewässert ist, der kommt mit einer kurzen Hitzewelle verhältnismäßig gut klar, solange es Wasser gibt. Das kennen wir als Menschen ja auch. Mit Wasser kann man sich kühlen und im Prinzip machen Bäume sowas Ähnliches. Die kühlen sich über Verdunstung oder Transpiration. Das heißt, die können sich dadurch kühlen. Das Problem ist eben, wenn kein Wasser mehr da ist. Und dann kommt es wirklich auch zu großen Schäden an Bäumen und Wäldern. Und es kann dann eben dann im Nachgang zu einer Hitzewelle auch dazu kommen, dass zum Beispiel Insektenbefall oder Schädlinge auftreten. Also viele waren vielleicht mal im Harz in den letzten Jahren. Und dieses starkes Baumsterben da im Harz ist auch hat auch auf jeden Fall was mit der Hitze und Trockenheit zu tun, die wir in Jahren vorher hatten. Und dann eben noch ein Borkenkäfer und Schädlinge, die dann da reingehen.
1: Jetzt haben wir gerade schon darüber gesprochen, dass es eine außergewöhnliche Hitzewelle war, dass Extremwetter sich aber in der Zukunft deutlich verstärkt. Sind denn solche Hitzewellen das neue Normal?
0: Ja, also natürlich, das sind sie natürlich, insofern, als dass wir Hitzewellen also sozusagen jetzt wirklich erwarten sollten regelmäßig. Es ist natürlich nicht so, dass der ganze Sommer nur aus Hitzewellen besteht. Den Fehler darf man natürlich nicht machen. Es gibt nach wie vor natürlich Variabilität im Wettergeschehen. Aber wir müssen uns eben darauf einstellen, dass diese Hitzewellen eben kommen. Sie kommen häufiger, sie kommen früher, also das, was besonders ungewöhnlich war an dieser Hitzewelle jetzt, war ja, dass sie schon im Juni aufgetreten ist. Und wenn die gleiche Wettersituation nicht jetzt Ende Juni aufgetreten wäre, sondern sozusagen die gleiche Hitzewelle, aber eben Ende Juli oder Anfang August, dann wäre die nochmal also vielleicht so 1-2 Grad wärmer gewesen. Also das heißt, ja, wir müssen uns darauf einstellen, dass diese Hitzewellen früher kommen, dass sie länger bleiben, dass sie häufiger kommen. Aber natürlich gibt es auch sozusagen normales Sommerwetter nach wie vor.
1: Und jetzt von Ihrer Expertenseite, was tut man denn dann, um sich darauf vorzubereiten? Wie kann man denn diese Hitze erträglich machen?
0: Ja, also es gibt natürlich viele Ratschläge. Also zum Beispiel ist natürlich wichtig, dass man versucht, die eigene Wohnung so kühl wie möglich zu halten. Das kann man also natürlich einfach dadurch machen, dass man zum Beispiel über Nacht dann sehr gut lüftet, so gut lüftet, wie es eben geht. Und dann eben, wenn man merkt, es wird sehr heiß im Laufe des Vormittags, am besten Rollläden runter und eben sozusagen überdauern bis in die Nacht hinein und dann wieder lüften. Man kann sich selber gut mit Wasser kühlen, also der sozusagen die eine gute Sache an der Hitzewelle, die wir jetzt gesehen haben, war, dass es relativ trockene Hitze war. Das heißt, in der trockenen Hitze kann man sich gut mit Wasser kühlen und dann zum Beispiel feuchte Tücher über die Beine oder um den Körper rum legen. Sozusagen junge und aktive Leute gehen natürlich dann an den See oder so, und auch das ist sozusagen eine gute Idee, damit klarzukommen, weil auch dann kann man nach einem Bad im See, kennt jeder, ist es ein bisschen kühler, wenn man rauskommt, und das ist natürlich dann auch wieder die Verdunstungskühle, die dann sozusagen hilft, den Körper zu kühlen. Also diese Ratschläge würde ich geben.
1: Okay, dann vielen Dank, sagt Sebastian Sippel bei uns. Gleich gibt es hier die Schlagzeilen. Bleibt dran, bis dahin spielen wir noch mal kurz Musik und dann kommt alles, was in Leipzig heute wichtig war.

0: Es ist 18.30 Uhr. 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
1: Mit Katharina Mielke. Die Straßenbahnlinien 1 und 11 fahren wieder, wenn auch auf einer leicht geänderten Route. Das teilten die Leipziger Verkehrsbetriebe mit. Die Linien verbinden jeweils den Leipziger Westen bzw. Süden mit der Innenstadt und fahren im 20-Minuten-Takt. Im kommenden Jahr möchte die Stadt Leipzig die freie Kunst- und Kulturszene mit etwa 11 Millionen Euro fördern. Das teilte die Stadt am Vormittag mit. Die Förderung ist jedoch unter Vorbehalt, da der Haushalt sowohl vom Stadtrat beschlossen als auch von der Landesdirektion Sachsen genehmigt werden muss. Das US-Generalkonsulat feierte am Nachmittag 250 Jahre Unabhängigkeit und 200 Jahre US-Vertretung in Leipzig. Zu der Feier hatte das US-Konsulat eingeladen. Zu den Gästen gehörten zum Beispiel Politiker aus Mitteldeutschland wie Oberbürgermeister Jung oder Thüringens Ministerpräsident Mario Vogt. Der Leipziger Professor Christian Wittekind erhält die Rudolf-Virchow-Medaille der Deutschen Gesellschaft für Pathologie. Das teilte das Universitätsklinikum mit. Die Pathologie ist die Lehre von Erkrankungen des Menschen. Der 75-Jährige erhielt die Auszeichnung für sein Lebenswerk. Das Leipziger Nachtleben soll weiterhin von einer zentralen Stelle koordiniert werden. Das teilte das Kulturamt mit und berief sich auf eine Dienstberatung des Oberbürgermeisters. Die Koordinierungsstelle bringt die Nachtszene, die Anwohnenden und die Verwaltung zusammen. Das Wetter. Aktuell sind es 22 Grad bei bewölktem Himmel. In der Nacht kühlt es bei vereinzelt leichtem Regen auf 19 Grad ab. Morgen werden es maximal 21 Grad bei leichtem Regen. Es ist 18.31 Uhr. Das waren die Schlagzeilen.
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2: Ja, und direkt gibt's weiterhin mit mir Annika Zegowitz und wir machen weiter mit Musik. Ihr hört Orange County von den Gorillaz mit Bizarrap und Kara Jackson.

0: Orange County habt ihr gehört von den Gorillas, Bizarrap und Kara Jackson. Und ich weiß nicht, wie es euch geht, aber ich finde, man will da einfach direkt die Füße in so einen kleinen Pool hängen und so ein bisschen mit dem Wasser spielen. Aber das tun wir nicht. Wir sitzen hier im Studio um 18.35 Uhr und ihr hört Mephisto 97.6. Aus die Maus, das war's mit dem Traum vom Weltmeistertitel. Sommermärchen ade, Deutschland ist bei der Fußball-WM der Männer in den USA ausgeschieden. Und das schon relativ früh. Beim Spiel gestern Abend gegen Paraguay ging es bis in den Elfmeter-Krimi. Paraguay traf viermal das Tor, Deutschland nur dreimal und damit war's das schon im 16. Finale. Wie die Stimmung in Leipzig jetzt dazu ist, das hat Mephisto 97.6-Reporterin Katharina Mielke mal in der Innenstadt nachgefragt.
1: Das Aus der Herren bei der Fußball-WM hat durchmischte Gefühle hervorgerufen. Wenn man Leute fragt, ist von Enttäuschung bis hin zur Unterstützung von Paraguay alles dabei.
2: Ich hatte mir schon große Hoffnung gemacht, aber leider ist das jetzt doch nichts geworden.
3: Tatsächlich bin ich davor schlafen gegangen, weil mir mein Schlaf dann doch wichtiger war als die WM.
4: Aber schon ein bisschen frustrierend. Andererseits, man spart Zeit, muss man die restlichen Spiele nicht mehr gucken.
5: Ich habe mich ein bisschen für Paraguay als kleiner Underdog gefreut.
1: Doch nicht alle haben die Fußball-Weltmeisterschaft mitverfolgt. Manche eben wegen der späten Uhrzeit, bei anderen ist es eine Sache des Prinzips.
6: Wenn man jetzt sich zum Beispiel jetzt irgendwie die FIFA-Besetzung anschaut, der FIFA-Präsident, und das ist schon alles ganz schön grotesk jetzt zum Beispiel mit der Friedensmedaille für Trump.
7: Ich finde das albern, das hat nichts mehr mit Sport zu tun, finde ich.
8: Ich finde es halt kritisch, dass es immer vor allen Dingen nur die Männermannschaft ist und nicht nur auch mal die Frauenmannschaften so im Fokus stehen.
9: Und so diesen ganzen Fußball-Hype verstehe ich auch nicht so richtig.
1: Auch wenn die Stimmung zum Aus der deutschen Mannschaft und zur Weltmeisterschaft an sich durchmischt ist. Eine Frage bleibt. Wer wird Weltmeister?
10: Boah, gar keine Ahnung.
11: Mal schauen, wen ich jetzt unterstütze. Wahrscheinlich so ein kleines Land, Kap Verde oder sowas. Die haben sich gut geschlagen bisher. Realistische Chancen gebe ich wahrscheinlich Brasilien oder Argentinien, aber vor allem auch Frankreich und England.
12: Ich glaube, Argentinien hat Chancen und dem würde ich es auch gönnen.
0: Ja, die deutsche Fußballnationalmannschaft der Herren ist bei der Fußball-WM ausgeschieden und Mephisto 97.6-Reporterin Katharina Mielke hat dazu Stimmen in Leipzig eingefangen. Wer mehr über die WM wissen möchte, gleich um 19 Uhr könnt ihr das Spiel Elfenbeinküste gegen Norwegen verfolgen. Übertragen wird es unter anderem im Ersten und in der ARD. Bis dahin müsst ihr aber dranbleiben und den nächsten Song hören. Der ist keine Anspielung daran, wie die Männer gestern am Fußball gespielt haben, das verspreche ich euch. Hier kommen die Knöpfe mit Schneckenschleim.

0: Knöpfe waren das mit Schneckenschleim hierbei direkt bei Mephisto 97.6. Und wir haben gerade über die WM gesprochen. Thematisch bleiben wir deshalb erstmal bei den USA und wir wechseln zu den Feiertagen. Das US-Generalkonsulat, das hat am Nachmittag gleich doppelte Musikviertel gefeiert, denn es gab zwei runde Geburtstage, die auf den groben Tag gefallen sind. Zum einen, dass die US-Vertretung seit etwa 200 Jahren in Leipzig ist und zum anderen 250 Jahre Unabhängigkeit in der USA. Der Geburtstag der USA, der ist zwar erst am Samstag, dem 4. Juli, doch die 400 Gäste waren trotzdem heute schon geladen. Aber wessen Freiheit und Unabhängigkeit ist es wirklich, die man da feiert? Ein Kommentar von Mephisto 97.6-Redakteurin Katharina Mielke.
1: Unabhängigkeit, Freiheit, Gerechtigkeit. Das sind die Werte, für die die USA eintreten. Oder in der Unabhängigkeitserklärung vom geschichtsträchtigen 4. Juli 1776 heißt es wörtlich: All men are created equal. Alle Menschen wurden gleich erschaffen. Klingt zwar schön und gut, doch damals gehörten weder Frauen noch afrikanischstämmige Sklaven noch Native Americans zu dieser Kategorie aller Menschen. Erst 90 Jahre nach der Unabhängigkeitserklärung wurde die Sklaverei formal abgeschafft. Doch struktureller Rassismus hat Spuren hinterlassen. Sei es Rosa Parks, die Mitte der 50er Jahre festgenommen wurde, weil sie ihren Sitzplatz im Bus nicht für einen Weißen räumen wollte. Oder die Polizeigewalt gegenüber People of Color. Es gibt einen Grund für Bewegungen wie Black Lives Matter. Das Wahlrecht für alle Frauen der USA gibt es übrigens seit etwas mehr als 100 Jahren. Und wie steht es um diese Werte der Freiheit und Unabhängigkeit eigentlich heute? Man denke allein daran, dass der US-Präsident Trump die Wissenschaftsfreiheit versucht zu beschränken, indem er gegen große Unis wie Harvard schießt. Oder dass er im vergangenen Jahr zahlreiche Medienhäuser, wie zum Beispiel die New York Times oder das Wall Street Journal, verklagt hat wegen angeblicher Falschinformation und Verleumdung. Ein massiver Angriff auf die Pressefreiheit. Da stellt sich die Frage, wessen Freiheit und Unabhängigkeit in den USA etwas wert sind. Dass die USA eine Rolle in der Welt und auch in Mitteldeutschland spielen, ist weder zu verneinen noch zu ignorieren. Dazu sitzt zu viel Macht auf der anderen Seite des Atlantiks. Und es ist ja durchaus praktisch, so einen mächtigen Partner in Leipzig vertreten zu haben. Doch Freiheit und Unabhängigkeit sind nichts Selbstverständliches. Und vor allem nichts, das man allein durch eine große Feier zum 250. Geburtstag aufrechterhält. Es sind gelebte Werte, für die die Menschen hier und in den USA mit Rückgrat einstehen müssen.
0: Die Vertretung der USA in Leipzig feiert 250 Jahre Unabhängigkeit. Wir haben mitgefeiert und zwar in Form des Kommentars von Katharina Mielke. Und jetzt ist es 18.44 Uhr und hier geht's weiter mit Musik. Josh Conway hört ihr jetzt mit When I Need It.

0: Josh Conway war das hier bei Mephisto 97.6. Und wenn mir das ganz gut gefällt, hier Musik zu spielen, muss ich mir langsam mal Gedanken um meine Abendplanung machen. Zum Glück haben wir dafür unsere Veranstaltungstipps.
1: Sagen Sie mal, Meister, irgendwo wird doch hier in der Stadt was los sein.
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0: Und die kommen heute nicht von mir, sondern wie immer von einer Kollegin von mir, konkret von Katharina Mierke. Hi Katharina, wie schön, dass du heute da bist.
3: Ich freue mich, hier zu sein.
0: Was hast du denn mitgebracht für uns?
3: Also als erstes habe ich einen Tipp dabei, und zwar Coco Café Bar. Das ist ein relativ zentrumsnah, so hier Bar und Café, wie der Name schon sagt. Und da gibt es heute Abend Live-Jazz-Musik.
0: Oh, schön, cool. Irgendwie ein besonderes Thema oder so?
3: Eigentlich besonderes Thema letztlich nicht, sondern das sind einfach so ein paar motivierte Studierende von der Hochschule für Musik und Theater. Das heißt, so auch Leute, die es auch wirklich können, so ein Musikinstrument oder Gesang sogar studieren.
0: Schön.
3: Und genau, die performen heute eben im Kokos Café.
0: Okay, weißt du, ob das drin ist oder draußen?
3: Ich meine, es sollte irgendwie drin sein. Ganz sicher bin ich mir nicht.
0: Okay, das heißt Smooth Jazz oder vielleicht auch nicht so smoother Jazz heute Abend.
3: Genau, also es ist letztlich eine Live-Jazz-Session. Also es geht los mit so einer Opener-Band eben von diesen Studis, und dann ist es so Jam-Session, also so offenes, zwangloses Zusammenspielen.
0: Ah, und aus dem Publikum kann man dann auch mitmachen, oder ist das Hochschule für Musik und Theater exklusiv?
3: Also, wenn du Lust und Talent hast, dann kannst du bestimmt auch mitmachen.
0: Also ich nicht, aber vielleicht ja jemand von unseren tollen ZuhörerInnen.
3: Vielleicht.
0: Kannst du nochmal sagen, wann es losgeht?
3: Um 19.30 Uhr geht's los, genau, und bis 22 Uhr dann.
0: Okay, Open End, die Nacht durchjazzen kann man da.
3: Yes.
0: Und wer darauf keine Lust hat oder lieber was anderes machen möchte, was hast du für den?
3: Ich habe noch eine andere Art von Musik dabei, und zwar heute Abend Chor, und zwar im Völkerschlachtdenkmal.
0: Was für Chor?
3: Es ist tatsächlich ein Jugendchor von der Schule, von der Rudolf-Hildebrand-Schule in Markkleeberg. Mhm. Und zwar, da gibt es eben so eine Schule, die hat einen Musikschwerpunkt seit 50 Jahren, und weil es halt ein runder Geburtstag ist, gibt es eben dieses große Konzert heute.
0: Wie schön, auch eine tolle Location.
3: Absolut, also der Klang, das stelle ich mir im Völkerschlachtdenkmal schon irgendwie sehr, sehr cool irgendwie vor.
0: Ja, ich muss ja sagen, ich habe viel Glee geschaut und schaue es gerade auch wieder, und immer wenn ich so an Schulchor denke, dann denke ich daran. Weißt du, was die für Musik singen?
3: Sowohl weltlich als auch geistige Musik, also auch aus mehreren Jahrhunderten, also von der Renaissance bis in die Moderne, soll wohl alles mit dabei sein.
0: Okay, also vielleicht nicht nur Glee, aber wer weiß. Mal schauen, hingehen und überraschen lassen.
3: Genau, und zwar hingehen, apropos, 19.30 Uhr geht's los.
0: Okay, 19.30 Uhr. Und wenn jetzt jemand sagt, ich liebe Musik, aber heute Abend würde ich lieber was anderes machen.
3: Genau, zum Beispiel einen Film gucken. Also hier Sommerkino, also langsam geht ja die Sommersaison los. Und zwar, es gibt an der Plagwitzer Markthalle heute um 22 Uhr einen Film, Ein einfacher Unfall.
0: Ist der mit Sandra Hüller? Das sagt mir irgendwie.
3: Tatsächlich, mit Sandra Hüller ist er, soweit ich weiß, leider nicht. Es ist tatsächlich ein persischer
0: Film. Ich habe an
3: der Fall
0: gedacht, glaube ich.
3: Genau, es gibt einen Film mit ihr, der eben so hier die Anatomie eines Falls.
0: Ja, richtig, daran dachte
3: genau.
0: ich.
3: Ja, genau. Also dieser Film, Ein einfacher Unfall, ist eben ein persischer Film. Der wird auch in persischer Sprache mit deutschen Untertiteln gezeigt. Also das muss man sich gleich bewusst sein. Und vorab ist es tatsächlich ein Film. Es geht in dem Film um Gewalt und auch Bedrohung letztlich.
0: Okay, also potenziell schon schwere Kost.
3: Ja, genau. Also es geht eben darum, es gibt einen aserbaidschanischen Automechaniker, der wurde mal vom iranischen Regime inhaftiert und irgendwann wieder freigelassen, aber trifft später mal einen Mann, von dem er denkt, dass er sein Peiniger war, und entführt den dann wiederum, und dann fragt er so, ist er das überhaupt wirklich? Also auch so ein bisschen eine Verwirrung spielt da mit rein.
0: Okay.
3: Und Traumata und so weiter. Und
0: also
3: so
0: sehr interessant, man sollte aber bereit sein, auch sich mit schweren Themen auseinanderzusetzen.
3: Ja, das auf jeden Fall.
0: Kannst du noch mal sagen, wann und wo?
3: Genau, um 22 Uhr an der Plagwitzer Markthalle.
0: Okay, dann würde ich sagen, haben wir ein tolles Abendprogramm heute, und ich danke dir ganz herzlich dafür, Katharina.
3: Sehr gerne.
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0: Ja, und während ihr euch jetzt überlegt, was davon ihr heute Abend mitnehmt und ob ihr mehr Lust auf Musik oder auf Film habt, spielen wir nochmal Musik. Und zwar hört ihr jetzt The Feeling von Steve Lacy.

Ja, das war Steve Lacy mit The Feeling. Und jetzt um 18.55 Uhr sind wir am Ende der Ausgabe von unserem tagesaktuellen Magazin direkt angelangt. Und zum Schluss habe ich noch ein paar nette Worte. Und zwar bedanke ich mich ganz herzlich bei allen Beteiligten. Bei Katharina Mierke, die die Sendung verantwortet hat, die Nachrichten geschrieben hat und sich den Hut für das Ganze aufgesetzt hat. Bei Chantal Kupper für die Musik. In der Technik wurde ich betreut von Jörg Land und hier gibt's um 19 Uhr nochmal die Nachrichten. Bleibt also gerne etwas dran. Abgesehen davon bedanke ich mich natürlich bei euch fürs Zuhören. Wenn ihr mehr von uns wollt, dann schaut gerne mal auf Mephisto976. Da findet ihr uns unter anderem auf Instagram oder auf Blue Sky. Und da haben wir auch jede Menge coole Inhalte für euch. Das war's jetzt aber von uns. Mein Name ist Annika Zegowitz. Ciao, wir hören uns. Und ihr hört jetzt nochmal Gigolo von Bilderbuch.

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1: Du glaubst nicht, was ich heute erlebt habe. Ich war ja einkaufen und als ich dann wieder zum Auto kam, da turnte so ein kleines Eichhörnchen auf meiner Motorhaube rum und das sah so goldig aus. Ich habe dann die Tüte mit den Erdnüssen aus dem Kofferraum geholt und dann hat es sich die Backen damit vollgeschlagen. Oh, voll niedlich. Naja, jedenfalls, ich habe ihm dann auch den Rest überlassen, ne? Es ist ja auch bald wieder Winter und da hat es bestimmt auch Kinder, so kleine Eichhörnchen-Babys. Und die schlechte Nachricht daran ist, wir haben keine Nüsse mehr im Haus. Schatz, könntest du vielleicht das Buch mal weglegen und wir könnten vielleicht ein bisschen, naja.
2: Schatz, du siehst doch, dass ich gerade beschäftigt bin.
1: Du könntest dich ja zur Abwechslung mal mit mir beschäftigen.
2: Kann ich denn wenigstens das Kapitel zu Ende lesen?
1: Oh Gott, was bist du denn für ein Langweiler?
2: Ich? Langweilig? Wer redet denn hier die ganze Zeit über Nüsse?
1: Es ging doch gar nicht um die Nüsse. Hör mir doch mal zu.
2: Wenn es nicht darum ging, warum haben wir dann keine mehr?
1: Gott, es ging um ein verdammtes Eichhörnchen.
2: Oh, das macht das Ganze natürlich um einiges spannender. Hast du vielleicht noch so eine Geschichte auf Lager?
1: Ich hab's langsam satt. Weißt du, jeden Abend schweigen wir uns nur noch an. Und wenn ich mal was sage, ist es auch nicht richtig. Ich meine, hier passiert ja überhaupt nichts mehr. Ich weiß nicht mal mehr, wann wir das letzte Mal miteinander geschlafen haben. Ich weiß auch nicht. Vielleicht sollten wir mal was Neues ausprobieren.
2: Du meinst sowas wie Partnertausch? Oh,
1: nein, natürlich nicht. Wie kannst du sowas nur sagen? Ich dachte mir an was Außergewöhnliches. Vielleicht gibt es da ja etwas, das dir gefällt oder das du schon immer mal ausprobieren wolltest.
2: Also ich... Ach, egal.
1: Was? Was denn?
2: Nee, ist nicht so wichtig.
1: Na, ich will's wissen. Komm schon.
2: Ja, also da gäbe es schon etwas.
1: Ja, und was wäre das?
2: Ich weiß nicht so richtig, ob ich dir davon erzählen sollte.
1: Komm schon, sag's mir.
2: Also, naja, ich hätte da schon was im Schrank, was ich gern ab und zu anziehe. Kleinen Moment, ich bin gleich wieder da.
1: Oh, okay, ich verstehe schon.
2: Hier.
1: Was ist das? Zur Hölle, was? Oh, was ist das? Ein graues... Ist das Latex? Oh, und da ist ja eine Flosse dran. Ist das ein Fisch?
2: Ein Delfin.
1: Warte, du hast ein Delfinkostüm im Schrank?
2: Ich wusste ja gleich, das war keine gute Idee, dir das zu zeigen.
1: Nein, das ist kein Problem. Wie lange hast du das denn schon hier?
2: Ist doch nicht wichtig.
1: Und seit wann stehst du denn auf sowas?
2: Also, ich fand Delfine schon als Kind sehr faszinierend. In den letzten Jahren habe ich mir dann einige Filme auch angesehen, versucht die zu imitieren. Und jetzt verkleide ich mich halt gerne.
1: Als Delfin?
2: Wenn du nicht zu Hause bist, ich zieh dann die Vorhänge zu, lass mir ein Planschbecken ein, mach die Delfin-Playlist an.
1: Schon gut, ich kann es mir vorstellen. Ach du meine Güte, haben die Nachbarn schon was davon mitbekommen?
2: Na, ich hoffe doch nicht.
1: Na gut. Und was stellst du dir vor, was wir jetzt machen?
2: Also ich fände es ziemlich erregend, mir vorzustellen, wie ich mit dir ins Freibad gehe und du könntest mir vielleicht ein paar Tricks beibringen oder ich rette dich aus einem imaginären Schiffswrack.
1: Aber du erwartest jetzt nicht ernsthaft von mir, dass wir in ein volles Freibad gehen am helllichten Tag in deinem Delfin-Outfit und ich soll dann die Dompteurin spielen, ja?
2: Nein, jetzt? Wir brechen jetzt einfach ein. In der Nacht ist doch keiner da.
1: Jetzt? Also ich weiß nicht, ob ich... Also ich weiß, ich habe das ja vorgeschlagen, aber Du, ich weiß nicht, ob ich seelisch schon dafür bereit bin.
2: Aber du wolltest doch was ausprobieren.
1: Ja, Schatz, aber ich hab dabei auch irgendwie eher an was Harmloses gedacht, dass ich irgendwo eine Uniform finde. Oh, keine Ahnung, die Alliierten marschieren ins Land ein und du bist ein amerikanischer Soldat. Befreist uns und als Gegenleistung nimmst du mich gegen meinen Willen oder so.
2: Du willst, dass ich dich vergewaltige?
1: Nein, nicht so richtig. Das wäre ja nur gespielt. Sieh mich doch nicht so an. Das ist doch alles nur Fantasie. Dir geht doch einer ab, wenn du dich als Delfin verkleidest.
2: Daran ist überhaupt nichts verwerflich. Delfine sind wunderschöne und gutmütige Tiere. Und wie gutmütig die sind. Dafür brauche ich mich nicht zu schämen.
1: Ja, irgendwie hast du ja auch schon recht. Und ja, ich soll es vielleicht erstmal ausprobieren, bevor ich gleich alles hier verurteile. Ja, also das mit dem Einbrechen ist, naja gut, dann lass uns jetzt mal losgehen. Paul, Schatz, ich bin mir nicht sicher, ob wir das hier tun sollten. Nicht, dass uns hier noch irgendjemand erwischt.
2: Ach, mach dir keine Sorgen. Wer soll uns denn die Uhrzeit hier entdecken? Hast du Hula-Hoop-Reifen dabei?
1: Ja, und auch den Wasserball. Oh Mann, das wird bestimmt lustig.
2: Ja, geil, super. Dann halt die Reifen einfach nach oben und die springen hindurch. Worauf wartest du? Komm schon, gib mir Anweisungen. Du bist meine Trainerin.
1: Ich schwimm mal ein bisschen im Kreis herum.
2: Nee, du musst mit deinem Zeigefinger Kreisbewegungen machen. Delfine verstehen doch die lautliche Sprache nicht.
1: So?
2: Ja, genau so. Hast du an den Fisch gedacht?
1: Warum hätte ich denn jetzt Fische mitbringen sollen?
2: Naja, es muss mich doch jemand für meine Tricks belohnen.
1: Du, ich werfe hier doch aber keine Fische in ein öffentliches Freibad. Kann ich dir nicht einfach einen Kuss auf die Schnauze geben?
3: Hey, was macht ihr hier? Raus aus dem Becken, aber sofort!
1: Scheiße, Mann, wir müssen hier raus!
2: Warte mal, ich kann mit meiner Flosse nicht rennen.
1: Oh, dann zieh das verdammte Kostüm aus!
2: Aber das ist eine verdammte Maßanfertigung, die war teuer.
1: Ja, jetzt komm einfach, Paul.
3: Bleib stehen!
1: Komm, schnell durch die Hecke.
2: Hier lang.
1: Oh Gott, war das aufregend. Oh, ich dachte, der erwischt uns. Oh, das ging alles so schnell. Das hat sich so verboten angefühlt.
2: Verboten?
1: Ja, so unglaublich. Verboten.
2: Vera, Schatz, das war kein Banküberfall. Wir sind nur über einen Zaun geklettert, das...
1: Ach, halt die Klappe. Nimm mich.
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1: Ah, hi. Sie sind der Pfarrer, oder?
2: Ja, wie kann ich dir helfen, Tochter?
1: Ach, ich wollte mir das hier nochmal ansehen. Ist ja schon echt cool, so eine alte Kirche.
2: Ja, die alten Gemäuer erzählen viele Geschichten. Jahrelang sind hier Generationen von Menschen ein- und ausgegangen. Hier spürt man wahrlich die Gegenwart Gottes.
1: Nice. Und Ihnen gehört das Ganze was?
2: Nun, die Kirche gehört nur Gott, dem Herrn.
1: Nun ja, klar. Aber Sie sind ja derjenige, der den Laden schmeißt, oder?
2: Nun, wenn du so willst.
1: Das ist cool. Was machen Sie da so den ganzen Tag?
2: Oh, ich habe viele Aufgaben. Ich halte Messen ab, Hochzeiten, Taufen und Festtagsgottesdienste. Aber vor allem helfe ich den Menschen, die hierher kommen, um Rat zu suchen.
1: Lässig. Das gibt Ihnen ja schon voll viel Macht und so. Und wie kann man sich als einsames Mädchen hier so die Zeit vertreiben?
2: Nun ja. Möchtest du vielleicht, dass ich dir die Beichte abnehme?
1: Oh ja. Ja, das ist eine mega gute Idee. Ich bin voll das böse Mädchen manchmal.
2: Nun, wenn du deine Sünden bereust, wird Gott dir vergeben.
1: Und können Sie mich läuten, Vater?
2: Wolltest du läutern sagen?
1: Whatever. Na, dann los, Herr Pfarrer. Nimm die Sünde von mir.
2: Ich muss sagen, dein Tonfall verunsichert mich etwas.
1: Oh nein. Ach, jetzt habe ich es wieder getan. Ich bin so ein ungezogenes Ding. Verzeihen Sie mir?
2: Gott. Gott verzeiht dir.
1: Ach, jetzt lassen Sie doch mal Gott aus dem Spiel. Hey, ich mag Ihren Kragen.
2: Danke.
1: Sieht voll eng aus. Sie sind bestimmt krass muskulös darunter, oder?
2: Wie bitte?
1: Ich könnte das nicht tragen. Mein Hals ist total steif. Hier, fühlen Sie mal. Spüren Sie es?
2: Ja, ich spüre es.
1: Härter Daddy.
3: Das reicht. Verlasse auf der Stelle diese Kirche.
1: Hey, das ist voll nicht fair. Sie haben mich noch gar nicht für meine Sünden bestraft.
2: Bitte geh weg.
1: Ach, kommen Sie. Zeigen Sie mir, wo der Hirte seinen Stab hat.
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1: Krankheit, Wahnsinn und Tod hielten wie schwarze Engel Wacht an meiner Wiege. Sie haben mich durch mein ganzes Leben begleitet. Edvard Munch.
2: Ich trete auf die Straße und die frische Luft macht mich schlagartig wach. Es ist Dämmerungsstimmung auf der Gunter-Sachs-Straße. Ich laufe vorbei an tristen Häusern, die leer und eingefallen sind wie die Menschen, die dort leben. Eine Straße, gezeichnet von Verfall und Elend. Und die Menschen sind es auch. Ihre Haut wird grau, die Haare hängen schlaff herunter, die Zähne sind gelb. Sie wirken, als wären sie nur noch fleischige Hüllen. Ohne Ziel verwahrlosen sie auf der Straße. Ich komme an einem verlassenen Haus vorbei. Hier treffen sich die Junkies, um sich in eine bessere Welt zu katapultieren. Ich bleibe vor einem Fenster stehen. Die verzerrten Schatten auf der Scheibe lassen drei Menschen erahnen. Ein auf den ersten Blick unscheinbar wirkender Mann, groß, schlaksig. Trotzdem strahlt er eine bedrohliche Aura aus, auf eine Art und Weise, die einen die Straßenseite wechseln lässt. Eine Frau Mitte 20 kniet vor ihm. Ihre fettigen Haare sind in einem Dutt zusammengebunden. Ihr Gesicht ist schmal und knochig. Und ihre Arme sehen aus wie dürre Äste. Ihre Augen spiegeln die Abgründe des Lebens wider. Zu ihrer Rechten liegt ein Mann auf dem Boden, gekrümmt und zitternd. Seine Augenlider flattern unnatürlich schnell. Er macht einen genauso erbärmlichen Eindruck wie die Frau.
3: Mach dich weg, du scheiß Junkie-Hure. Entweder ihr zahlt den Stoff oder es gibt nichts.
4: Denkst du, ich lass mir dafür von dir den Schwanz lutschen? Von dir, du widerliche Junkie-Hure? Guck dich mal an!
5: Bitte, nur noch dieses eine Mal.
4: Ach, Amelie, Amelie, komm. Amelie, ihr wisst doch eigentlich, wie es läuft, oder nicht? Macht euch doch mal Gedanken, wo die Kohle herkommen soll, ha? Hat doch sonst auch immer geklappt.
5: Bitte, komm, wir brauchen das. Henry braucht das, guck dir den mal an.
4: Hör auf mit der Scheiße, halt dein Maul! Du hältst dein Maul, ja? Ist mir doch scheißegal, wenn ihr hier verreckt, ne? Denkst du, das schert mich? Es ist halt nur schade um die Kohle. Wir waren immer ganz gute Kunden.
5: Hier, das ist das Einzige, was ich noch hab. Was, reicht das?
4: Zeig mal her.
5: Ich hab
4: zeig
5: sonst
4: mal
5: nichts
4: her.
5: Mehr.
4: Gib mir das. Na, geht doch. Wo war denn das Problem, ha? Huh? Hier habt ihr den Scheiß. Gute Reise, ihr Opfer.
5: Okay, Henry, gleich geht's dir wieder besser. Ich muss das hier nur schnell irgendwie... Wo ist denn diese Scheißkerze? So, jetzt guck mal noch ein bisschen Watte und schau mal, wie schön das blubbert. Ja, guck mal, das blubbert. Hör auf, dich zu verkrampfen, Henry. Scott, guck, hier, Spritze, so.
2: Der Mann, der eben noch zitterte, entspannt sich, als sein Blut für einen Moment in die Spritze gezogen und dann mit einem Stoß zurück in seine Venen gepresst wird. Er legt sich zurück auf den Boden und ein geistesabwesendes Lächeln schmückt sein Gesicht. Nachdem sie sich versichert hat, dass es ihm gut geht, fixt sie sich ihre eigene Dosis. Verzweifelt sucht sie eine Vene. Dann rammt sie sich die Spritze in den Arm. Ihre Augen drehen sich nach hinten. Sie sinkt zu Boden und scheint an einem weit entfernten Ort zu sein. Ich mache meine Jacke zu und gehe nach Hause.

Ein weiterer Tag auf der Gunter-Sachs-Straße. Die Morgensonne lässt die Straße in einem warmen Orange erstrahlen. Doch kann es nicht das Leid der letzten Nacht übermalen. Ich komme am Junkiehaus vorbei. Der Mann sitzt davor. Sein Shirt ist vollgekotzt und aus seiner Einstichwunde tropft Eiter. Er wirkt abwesend und bemerkt nicht, dass er in seiner eigenen Urinlache sitzt. Die Frau liegt immer noch regungslos im Raum. Wahrscheinlich eine Überdosis. Ich trete auf die Straße und die frische Luft macht mich schlagartig wach. Ich gehe zügig die Gunter-Sachs-Straße hinunter. Der straßeneigene Penner durchsucht die von Fliegen umschwirrte Mülltonne neben der Dönerbude. Daneben sitzt eine Heroinnutte, die sich noch eine Dose spritzt, bevor sie zum nächsten Freier muss. Ich ziehe die Jacke an und will über die Straße, als mich fast ein Auto mitnimmt.

0: Sehr,
1: sehr, wow. Ja, nimm mal noch einen Schluck.
2: Okay, okay, aber dann halt du mal das Lenkrad. Setz dich wieder hin, sonst passiert noch was.
0: Als ob.
1: Ja, wo wollten wir nochmal Selma abholen?
2: Ja, vorne war der Kreuzung gleich.
1: Alter, steht wieder Selma! Selma!
2: Ah, scheiße! Komm raus!
3: Was hat ihr gemacht? Ruf mal jemanden, den verdammten Krankenwagen! Ich brauche Hilfe! Mats! Bitte sag doch was!
4: Das Mädchen kniet im Blut ihres Freundes. Sie hört nicht auf, ihr Inneres zu erbrechen. Die Windschutzscheibe ist auf der Straße verteilt, die Motorhaube ist mit Blut besprenkelt und der Beifahrer liegt halb darauf. Sein schreckverzerrtes Gesicht ist auf ein paar Schaulustige gerichtet. Eine grässliche Szene. In der Luft liegt ein leichter metallischer Geruch. Von weitem kommen die Sirenen näher. Doch die Hilfe kommt zu spät.

Am nächsten Tag weisen nur noch die Spuren an der Wand und das getrocknete Blut auf die letzte Nacht hin. Das Mädchen sitzt immer noch auf dem Bordstein und schaut mit leblosen Augen in die Ferne. So muss der Moment aussehen, wenn der Lebenswille einen Menschen verlässt.

0: Ich trete auf die Straße und die frische Luft macht mich schlagartig wach. Es regnet, die grauen Wolken passen zu den Häusern. Der Regen wäscht das Blut und das Elend von der Straße. Zwischen den Häusern heult der Wind. Ich beschleunige und erreiche die Dönerbude. Daneben stehen zwei Jugendliche. Beide scheinen etwas zu treten. Ich gehe näher heran. Am Boden liegt der Penner.
1: Scheißkerl! Hey, Violet! Ach, schau mal, wie er sich windet. Wie ein Wurm, der sich durch den Matsch kämpft.
2: Scheiß Penner. Ihr Müllwühl ist doch abartig.
1: Ach, komm, füttern wir ihn damit.
2: Mach schön den Mund auf.
1: Ja. Ach, du bist wirklich das Letzte. Der eitrige Auswurf der Gesellschaft.
2: Hat es doch nicht anders verdient. Soll er doch merken, wo sein Platz ist.
1: Oh, hör mal, wie er bettelt. Oh, der Arme. Komm, wir gehen.
0: Der Penner liegt regungslos am Boden. Blut tropft in die Pfütze vor ihm. Aus seinen Augen weicht der letzte Funke Leben. Die Heroinnutte klaut seinen Mantel und steigt in ein Auto. Die Jugendlichen holen sich einen Döner und trinken ein Bier dazu. Ich schaue Richtung Himmel und lasse den Regen auf mein Gesicht prasseln.

0: laufe die Gunter-Sachs-Straße entlang. Vorbei an dem Junkie-Haus, wo die junge Frau noch immer liegt. Die Fliegen sitzen auf ihren aufgerissenen Augen. An der Dönerbude hat jemand den Penner in eine Tonne gesteckt. An der Kreuzung schmücken Kerzen die Spuren an der Wand. Ich überquere die Straße und bin zu Hause.
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1: Die Nacht nimmt langsam ihr Ende. Ich spüre, wie der kalte Wind durch mein Gesicht schlitzt, durch meinen Umhang schlägt. Klein Blühnau ist kein Ort für Leute wie mich. Ein Außenseiter, ausgestoßen von denen ich meine Liebe schenke. Mir gehört diese Welt nicht, doch würde sie ohne mich nicht mehr existieren. Auch heute werden die Charakter der Bürger und Bürgerinnen von Klein Blühnau weiter rotten. Doch auch heute werde ich diesen Schimmel aus dieser Stadt schneiden. Doch erstmal muss ich in die Küche.
2: Oh, hallo Jonas. Die Pizza ist fast fertig.
3: Ich heiße nicht Jonas. Ich heiße Jonas.
2: Ich bin mir ziemlich sicher, dass ich dich benannt habe.
1: Ich hasse meine Mutter. Sie ist die Wurzel meiner Probleme. Meiner tiefen Depression, meines selbstzerstörerischen Heldentums, meiner fettigen Haare, meines Übergewichts, meines zu kleinen Zimmers, aka Heldenkellers, meiner zu kleinen Finger, meines geringen Taschengelds, meiner Angst vor Frauen.
3: Es riecht nach zu wenig Salz.
2: Du kannst Salz riechen?
3: Lass mich das mal berichtigen.
1: Dieses Salz, diese Pizza, eine perfekte Metapher für mein Leben. Alle sind verblendet von ihrer Unfähigkeit. Sie machen ihre Pizza und ich bin der Einzige, der ihnen Salz geben kann. That's salty.
3: Ah, na toll! Jetzt ist da zu viel Salz.
2: Ach, kein Problem. Ich kann das Stück ja nehmen, wenn du willst.
3: Wieso machst du sowas eigentlich, Emma? Nicht mal richtig kochen kannst du.
2: Aber du warst das doch. Ach, komm schon, Jonas.
3: Ich heiße Jonas. Ah, du wirst mich niemals verstehen.
2: Komm zurück, Jonas. Sie ist doch gleich fertig. Jonas.
1: Ich gehöre hier nicht hin. Ich gehöre in die dunkle Nacht. Ausgepeitscht vom wilden Wind, der mit jedem Schlag meinen genialen Verstand schärft. Hier fühle ich mich wohl. Hier werden die Straßen regiert von mir. The Jeopardy. Hier stehe ich nun, vor dem, was mir ewig verwehrt bleiben wird. Vor dem Haus von Henriette. Oh, sie ist die netteste der ganzen Klasse. Ich habe mal an ihren Haaren gerochen. Beim Vorbeigehen. Kokosnuss.
4: Na, Jamin, schmachtest du ihr immer noch hinterher?
3: Ah, Killer Cream! Der nutzloseste Superheld von allen.
4: Ich will dir doch nur helfen, Jeopardy. Wir stehen beide auf derselben Seite. Wir wollen beide...
3: Freunde?
4: Gerechtigkeit. Oh. Diese Stadt braucht Gerechtigkeit. Ja. Und du hast mich inspiriert zu helfen. Komm, lass mich dein Sidekick sein.
3: Nein. Ich arbeite allein.
1: Ich bin ein einsamer Wolf in einer hirtenlosen Schafsherde. Niemand kommt an mein...
4: Warum bist du hier, Jamin?
3: Ich bin hier, um diese Stadt zu sehen.
4: Nein, wieso stehst du vor Henriettes Haus?
3: Ach so, ja. Sie ist, wird gerade ausgeraubt.
4: Was? Wir müssen sie retten.
3: Oh, ja, aber man kann eh nicht durch den Zaun, durch die Zauntür und weil die so... Oh, fuck.
4: Mein Handgelenk ist verstaucht.
3: Das sieht ziemlich gebrochen aus.
4: Wir müssen aber weiter. Die Einbrecher warten nicht auf uns.
3: Oh, ich glaube, die sind schon weg. Also die Einbrecher, wir sollten denen lieber hinterherrennen.
4: Die Haustür ist zu.
3: Oh, da gibt's wohl einfach kein Eindringen.
4: Da oben ist ein Fenster. Ich klettere rein und öffne dir die Tür.
3: Ja, aber wenn die dich dann erwischen...
4: Dann werde ich die Einbrecher mit meiner verstauchten Hand vernichten.
3: Ah ja, stimmt. Einbrecher.
4: Bis gleich.
3: Oh Gott.
4: Ich habe laute Geräusche aus dem Wohnzimmer gehört. Komm mit.
3: Klar.
4: Was?
3: Leise, fette Sau.
4: Ach, tut mir leid, es wird nicht wieder vorkommen, Damon.
3: Trottel. Und? Was siehst du?
4: Keine Einbrecher. Die müssen sich wohl gut verstecken.
3: Ja, aber was machen die da drin?
4: Die feiern ein bisschen.
3: Und Henrietta?
4: Die, warte kurz. Die, ja, knutscht gerade mit Thomas rum, aus der 9B.
3: Was?
4: Ja, so richtig mit Zunge und so.
1: Mir blieb nichts anderes übrig. Ich musste sie retten. Thomas ist ein Gauner. Ich sehe es in seiner Haltung, seinem Wesen. Er nutzt Frauen nur aus. Benutzt und schmeißt sie weg wie Kaugummi. Henriette ist fehlgeleitet. Und ich werde sie richten.
4: Was machst du? Warum hast du die Vase kaputt?
2: Kilian, was machst du denn hier?
4: Ich, das ist mal...
2: Hey Gott, Jonas, du bist doch gar nicht eingeladen.
1: Eine weitere Seele gerettet. Dafür bin ich da. Der Jeopardy wacht über die Stadt. Jede Sekunde ticken die Gauner eine Sekunde näher an ihren Untergang. Und ich werde dieser Untergang sein. Die Gefahr der Gefahr. The Jeopardy.

0: Ja! Scheiße, was war das denn bitte?
1: So, so. Thomas also.
0: Alter, du hast mich voll erschreckt. Bist du nicht dieser Jonas aus meiner Klasse?
1: Dass ich nicht lache. Ich kenne keinen Jonas. Ich bin... Jeopardy. Die Gefahr der Gefahr. Der Rächer kleinen Blühnaus.
0: Okay, cool.
1: Ich hab gesehen, wie du dich an wehrlosen Frauen vergangen hast.
0: Bitte, was hab ich?
1: Niemand wird mein Leid jemals verstehen. Ihr seid so erbärmlich, ihr coolen Kids.
0: Oh, wie hast du mich gerade genannt?
1: Hey. Alles cool. Halt dich einfach von Henriette fern.
0: Komm her, ich bring dir ein paar Mal hier.
1: Ja, kein Schritt weiter! Oder ich werde meinen Stecher der Gerechtigkeit nutzen.
0: Das ist ein Kugelschreiber.
1: Natürlich denkt dein einfacher Verstand, dass es nur ein Stift ist.
0: Jetzt reicht's, komm her, du.
2: Scheiße! Du hast mir deinen scheiß Stift von in die Schulter gerammt!
1: Ein Stecher der Gerechtigkeit!
2: Du Kopf! Du Wichser!
3: Das war The Jeopardy und die gerettete Jungfrau. Ein Hörspiel von Yusuf Fischer.
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1: Das kann doch nicht wahr sein. Meint ihr das ernst? Das ist doch, also, das ist unfair. Das ist einfach so unfair. Ich habe mir doch den Arsch aufgerissen für das Projekt. Überstunden, Nachtschichten, Dauer erreichbar. Und sie geben den Job Johann? Johann? Aber Emma, was soll denn das Gezeter bringen? Du kannst doch eh nichts daran ändern. So schlimm ist es nun auch wieder nicht. Es gibt viel schlimmere Sachen. Unterdrückt das Gefühl, macht doch hier nicht einen auf überempfindlich. Die werden schon ihre Gründe gehabt haben. Schluck sie runter, deine Wut. Schluck sie einfach runter. Gut so, gut.
2: Viele Frauen sind wütender, als man es sich vorstellen kann. Die meisten sind ziemlich gut darin, das zu verstecken, denn das haben sie seit ihrer Kindheit gelernt.
3: Laurie Penny, britische Journalistin und Feministin.
1: Aber es läuft doch immer gleich ab. Ich streng mich an, die Firma ist zufrieden, weiter so heißt es. Und befördert wird dann immer jemand anderes. Atme, Emma, vergiss nicht zu atmen. Aber nicht so ruckartig, sonst merken die noch, dass du dich nicht im Griff hast. Atme und hör bitte auf, so zu zittern. Konzentrier dich einfach auf den grünen Fleck da an der Wand. Siehst du, der da unter dem Fenster? Guck, wie grün der ist. Grün ist eine schöne Farbe. Aber ich könnte explodieren in meinem Bauch. Das ist wie ein Feuerball. Ist das nicht beruhigend? Guck, was für ein schöner grüner Fleck. Ich kann nicht. Es staut sich alles.
2: Die weibliche Wut ist ein Tabu, aus gutem Grund. Wenn wir jemals darüber reden würden, würden sich ein, zwei Dinge ändern müssen.
3: Laurie Penny.
1: Guck auf den grünen Fleck. So ist's gut. Es ist doch gar nicht schwer. Du musst doch nur den Mund halten. Dich nur ein klein wenig unterordnen. Dich ein klein wenig anpassen. Ein klein wenig akzeptieren, dass du nichts zu sagen hast. Denk einfach an was Schönes. Ich will nicht mehr. Ist doch beschissen. Ich hab keinen Bock mehr auf dieses blöde Spiel.
4: Wütende Frauen sind unbequem. Sie sind Spielverderberinnen bei dem beliebten Gesellschaftsspiel Frau ärgere dich nicht. Um weibliche Wut unsichtbar zu machen, hat man vieles versucht. In den 50er Jahren kam ein neues Produkt auf den Markt, Frauengold. Ein Herz-Kreislauf-Tonikum zugeschnitten auf den weiblichen Organismus, das beruhigend und stimmungsaufhellend wirken sollte. Diese Wirkung beruhte wohl auf den 16,5% Alkohol, die das Gebräu enthielt. Schnaps, deklariert als Medizin. Frauen sollten damit ihre Wut runterspülen und sich Demütigungen schön trinken.
5: So, dem habe ich es aber gegeben.
6: Wem?
5: Na, dem Chef?
6: Ach Gott.
5: So eine Frechheit. So eine Unverschämtheit. Und weißt du was? Jetzt gehe ich.
6: Aber Lisa.
5: Nein. Ich lasse mir ja nicht alles gefallen.
7: Hallo. Frauengold nehmen.
8: Ja? Frauengold nehmen. Und man kann über den Dingen stehen und objektiver urteilen.
5: Es war mein Fehler, Herr Direktor. Ich hatte nicht aufgepasst. Und ich möchte mich dafür entschuldigen.
9: Versuchen auch Sie einmal Frauengold. Die Frau, die sich lebensfroh und jugendfrisch fühlen will, nimmt Frauengold.
1: Wollt ihr mich eigentlich verarschen? Johann ist gerade mal seit einem Jahr in der Firma. Er tut sich immer ungeheuer wichtig. Und das ist auch schon alles, was er kann.
4: Wütende Frauen werden selten als wütend benannt, viel öfter gelten sie als hysterisch. Hysterie galt lange Zeit als Frauenkrankheit. Im alten Griechenland versuchte man, Hysterie durch die Gebärmutter zu begründen. Wenn die Gebärmutter nicht mit genügend Sperma gefüttert werde, würde sie wie ein Tier durch den Körper wandern und dort an verschiedenen Stellen Symptome auslösen. Besänftigt werden könne die Gebärmutter nur durch Geschlechtsverkehr oder durch Schwangerschaft. Im Laufe der Jahrhunderte wandelte sich der Begriff der Hysterie. Bis heute wird er jedoch abwertend gegen Frauen verwendet.
1: Ich werde mir meine verdammte Wut nicht mehr verbieten lassen. Emma, versteck die Wut. Bitte, ich will sie nicht sehen. Schieb sie tief hinunter in deinen Bauch. Erstick sie. Mach, dass die Wut weggeht. Mach, dass sie weggeht. Ganz schnell, mach sie weg. Mach sie tot.
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1: Es ist Anfang Juli. Im Herbst möchte ich einen Jakobsweg entlang der Nordküste Spaniens pilgern, den Camino de la Costa, den Küstenweg. Ich habe mich natürlich schon informiert, was alles in einen Rucksack gehört. Ein wenig Proviant, ein kleiner Schlafsack, eine halbe Tube Zahnpasta, eine ganze Tube Reisewaschmittel, Mückenspray, Sonnenschutz, Erste-Hilfe-Set, ein Pilgerführer und vieles mehr. Doch das Wichtigste sind die Schuhe.
2: Wasserdicht und atmungsaktiv sollten sie sein, leicht und mit rutschfester Sohle und dabei am besten noch hervorragend passen.
1: Habe ich einmal den perfekten Schuh gefunden, behalte ich ihn ein Leben lang, so wurde mir gesagt. Also mache ich mich auf ins erstbeste Sportgeschäft in meiner Heimatstadt in der Nähe von Düsseldorf. Sofort werde ich vom Verkäufer zugetextet.
3: Größe 47? So. Ja, die Membran ist natürlich wichtig, besonders wenn es mal regnet. Und der Schuh soll ja auch atmen. Ein reiner Lederschuh in der Größe ist eher schwierig zu finden. Und er wiegt auch viel mehr. Vielleicht probieren Sie doch einen mit Meshgewebe.
1: Ich würde gerne Schuhe aus Leder, mit Lederfutter haben. Ohne neumodischen Quatsch, wie wasserdichte, atmende Membranen oder Mesh.
2: Mesh ist ein luftdurchlässiger, netzartiger Stoff, der ein angenehmes Fußklima gewährleistet.
1: Ohne passende Schuhe, dafür aber mit dem Wissen, dass die Suche danach noch länger dauern wird, verlasse ich den Laden. In den folgenden Tagen und Wochen streife ich durch die Schuh- und Sportgeschäfte des Landes, lasse mich beraten, probiere Wanderschuhe und Halbstiefel an. Doch immer wieder, so auch in einem Outdoor-Laden in Berlin, treffe ich auf kundige Berater.
4: Sie sollten auf jeden Fall auf einen hohen Schaft achten. Ansonsten knicken Sie im Gelände leicht mit dem Knöchel um und dann ist die Pilgertour sofort vorbei.
1: Oder in Leipzig. Dort sagte man mir,
5: auf den hohen Schaft würde ich auf jeden Fall verzichten. Bei 30 Grad in spanischer Septembersonne wird es da schnell zu warm und Sie schwitzen wie bekloppt.
1: Eigentlich will ich ja auch keinen hohen Schaft haben, aber die ohne Schaft passen alle nicht und drücken unterm Knöchel. Das könnte auf einer langen Wanderung ernsthafte Probleme geben. Die Schuhe mit einer Membran passen teilweise ganz gut, aber ich weiß nicht, ob die atmen. Immer wieder versichern mir Schuhverkäufer, dass ich unbedingt eine Membran brauche.
6: Natürlich kann so ein Lederschuh sehr bequem sein, aber die Membran hält Ihren Fuß jederzeit trocken. Kein Wasser kommt von außen rein, aber die Feuchtigkeit wird dafür von innen nach außen transportiert. Dadurch bleiben Sie dann auch von Blasen verschont.
1: Ja, Blasen an den Füßen, davon hörte ich schon. Wobei das wohl auch sehr individuell ist.
2: Blasen bilden sich sowohl durch zu große als auch durch zu kleine Schuhe. Auch zu hohe Feuchtigkeit kann zur Blasenbildung beitragen. Eine ausgeprägte Hornhaut am Fuß verhindert diese dagegen eher.
1: Nachdem ich in mehreren deutschen Städten mein Glück versucht habe, lande ich wieder im Sportgeschäft meiner Heimatstadt. Ich probiere schließlich ein paar Halbstiefel aus Leder mit Membran an, die ich vorher noch nicht entdeckt hatte. Die Schuhe passen, unterscheiden sich farblich aber marginal voneinander, wie mir erst zu Hause auffällt. Offenbar wurden im Geschäft zwei Paare vermischt und ein Schuh scheint vom Vorjahresmodell zu sein. Ich behalte die Schuhe trotzdem. Nach einer so langen Suche dürfen sie auch schon einmal verschiedene Farben haben. Der neue laufbare Untersatz wird in ein paar kleineren Touren eingelaufen und schließlich gut 900 Kilometer quer durch Nordspanien getreten. Die Schuhe atmen zwar nicht immer, meine Füße bleiben aber die gesamte Zeit weitgehend trocken und blasenfrei.
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0: Ja, wollt ihr mal ordentlich Sitzmöbel mitgebracht, ne?
1: Ja.
0: Aber Hallöchen.
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0: Ich denke schon.
1: Ja.
0: Also ja.
1: Ja. Ja.

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1: 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Mythos. Projektionsfläche. Sinnbild.

0: 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Und der Verriss blüht neben süßen Schuss.
1: Mythos. Projektionsfläche. Sinnbild. Für Freiheit, Hedonismus, anders sein. Und die ganze Welt war willkommen.
2: Mitte der 1980er Jahre zog es junge Kreative nach West-Berlin auf der Suche nach einer neuen Identität. Angehende Schriftsteller, Metallbildhauer, Musiker und Filmemacher entflohen den verkrusteten kleinstädtischen westdeutschen Verhältnissen, um in der Mauerstadt zu leben und bildeten die Berliner Szene.
1: Mythos. Projektionsfläche. Sinnbild. Wo ist das hin? Wo? Das harte Berlin. Das echte Berlin. Das Berlin von damals.
0: Berlin, Berlin, hier lebt der Mensch gefährlich, der Mensch gefährlich.
3: Diebstahl, Diebstahl, Diebstahl, habe ich aufgehört, Diebstahl. Dann ging Schlägerei los. Dann wollte ich immer die Jacke haben, die Jacke. Ich habe von Jacke zu Jacke immer geholt. Irgendwann mal habe ich meinen eigenen Freund abgezogen. Habe ich dann eine Anzeige gekriegt.
4: Ich werde später Mafia werden. Ich will also Mafia werden.
3: Dann ging es los. Schlägereien, nur gut dann gewesen. Tagsüber habe ich gepennt. Nachts war ich immer auf Wanderer. Geld geklaut, alles.
4: Alle schlechte Leute umbringen. Das ist mein Ziel.
1: Berlin war Protest, war Kriminalität, war Drogen.
5: Techno, das ist eine besonders kompromisslose Form rein elektronischer Tanzmusik. Eine Musik, die abseits der Industrie und der Plattenkonzerne entstanden ist.
1: Berlin war ein permanentes Infragestellen von Souveränität. Von unten. Berlin war revolutionäres Nebeneinander. Toleranz durch Ignoranz.

0: Jetzt gibt es Agro Berlin, Agro Bushido, Agro Sido und Agro B-Type.
1: Rütli-Schule, Assi-Kinder, die dich abziehen, Kleingangster. Aber das ist nichts gegen die Großgangster. Diese neoliberalen Arschlöcher, die beschlossen haben, mit Immobilien zu spekulieren und zu handeln. Berlin war nicht das Paradies. Aber Berlin war immer noch Berlin.
2: Das harte Berlin. Das echte Berlin. Das Berlin von damals.
1: Ausverkauft. Zu viele haben auf diese Stadt geschaut. Zu viele haben inzwischen gesagt, sie seien Berliner. Ausverkauft, ausverkauft, ausverkauft. Berlin. Arm, aber sexy. Ja, ja. Und irgendwann wollten die Yuppies dazugehören.
3: Berlin, du bist so wunderbar.
4: In Berlin stiegen die Mieten seit 2015 um durchschnittlich 10%.
5: Von der Sache her werden die älteren Mieter verdrängt und es kommt denke ich mir, in den nächsten 5 bis 10 Jahren dann ein Austausch der Mieter kommt da zustande.
4: In Berlin stiegen die Mieten seit 2015 um durchschnittlich 10%.
6: Wenn man sich schön macht, auch wenn es hässlich ist, Berlin, Berlin, Berlin.
1: Und irgendwann wollten die Yuppies dazugehören.
7: Die Zukunft beginnt jetzt. Günstiger Wohnraum geht auch dank zukunftsfähiger Technologien. Mit 5-dimensionalen Planen, Building Information Modeling und serieller Fertigung revolutioniert die CG-Gruppe die Prozesse der Projektentwicklung.
1: Was? Wie bitte? Heute ist Berlin immer noch ein permanentes Infragestellen von Souveränität. Aber von oben.
7: Die Zukunft beginnt jetzt. Die Zukunft beginnt jetzt. Die Zukunft, die Zukunft, die Zukunft, die Zukunft, die Zukunft.
1: Berlin war mal kulturelle Wiege in Deutschland und Europa. Berlin war mal soziologische Versuchsanordnung, ohne dass jemand diesen Versuch angeleitet hätte. Berlin war Chaos.
8: Berlin, Halleluja, Berlin, Halleluja, Berlin, alle wollen dahin, deshalb will ich.
1: Und jetzt ist Berlin die aufstrebende Metropole, die vermarktet wird. Es gibt schon über 1600 Episoden Berlin Tag und Nacht. Und Mustafas Gemüsekebab gibt's jetzt auch in München. Jetzt bleibt Berlin nichts mehr übrig, als sich selbst zu vergewissern, wie geil es noch ist.
9: Berlin ist toll.
10: Toll.
11: Berlin ist einfach nur, Berlin ist einfach nur geil hier.
12: Berlin ist so cool.
1: Die Legende Berlin. Legende bedeutet, das muss man lesen. Das Buch Berlin wurde schon so ausgelesen, dass es völlig zerfleddert ist. Nicht wiederzuerkennen. Und ausgetauscht durch ein Hochglanzmagazin. Es heißt jetzt Berlin. The place to be. Sie hörten die Legende Berlin. Ein Hörspiel von Felix Krause.
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0: Es ist offen. Hallo, Conway.
1: Ah, Tommy, was für eine Überraschung.
0: Wir haben dich heute im Chor vermisst. Jared war ziemlich angekratzt, weißt du? Ohne dich hat der Bass auch ziemlich geschwächelt.
1: Tut mir leid, ich habe vergessen, mich abzumelden.
0: Bist du krank?
1: Nein, mir war heute einfach nicht danach.
0: Bist du allein zu Hause?
1: Ja, Rebecca hat Spätschicht im Krankenhaus und die Kinder sind bei ihren Großeltern. Ach, bitte setz dich doch. Ustinov habe ich vorhin auch rausgelassen. Schon seltsam, dass der Kater bei dem Wetter überhaupt raus will.
0: Ich habe Jared gesagt, dass du nach deinem letzten Fall wohl etwas Zeit für dich haben wolltest. Geht es dir auch wirklich gut?
1: Natürlich. Ich meine, es ist einer dieser Tage. Aber mir gefällt es eigentlich ganz gut, weißt du, so von Zeit zu Zeit mal einen regnerischen Nachmittag für sich allein zu haben. Sich im Wohnzimmer verschanzen mit Tee, einem guten Buch, guter Musik.
0: Was hast du denn gehört, als ich reinkam?
1: Ich habe mit Bach angefangen, dann Finzi und das eben war John Williams.
0: John Williams? Ein
1: Fagottkonzert, The Five Sacred Trees.
0: Davon hast du mir, glaube ich, schon mal erzählt.
1: Ja, du solltest es dir mal anhören. Ist genau das Richtige für mich im Moment.
0: Melancholisch?
1: Was hast du gesagt?
0: Ja, mal, wenn es um den Fall geht, also Marina Oerkes.
1: Nein, darum geht's nicht. Weißt du, das Stück, das ich gerade gehört habe, der dritte Satz, Your Rossa.
0: Klingt mythologisch.
1: Ja, es ist einer der fünf heiligen Bäume Irlands. Your Rossa, eine Eibe.
0: Das Zeug ist giftig wie...
1: Ja, ich weiß. Wir haben eine Eibe im Garten. Jemand muss sie gepflanzt haben, als das hier noch im Pfarrhaus war. Bestimmt 250 Jahre her. Ich hatte überlegt, sie entfernen zu lassen, als die Kinder klein waren. Aber es wäre eine Schande, ein so altes Exemplar zu fällen.
0: Ich dich kenne, das so bestimmt auch irgendeine symbolische Bedeutung.
1: Exakt. Die Eibe ist der Baum des Todes.
0: Da haben wir's.
1: Oder des ewigen Lebens. Ich weiß, es ist meine eigene Schuld. Dieses Wetter, diese Musik und... Da habe ich auch noch Thomas Mann gelesen.
0: Geht es um Marcus?
1: Marcus. Er liebte Alben. Ich habe das nie verstanden. Aber jetzt, denke ich, tue ich es.
0: Conway, du darfst dir das nicht ewig...
1: Ich habe ihn geliebt. Er war mir wie ein Bruder. Weißt du, wie viele Nächte wir durchgemacht haben, damals in dieser winzigen Studentenbude in Heidelberg? Endlose Gespräche über Literatur, Philosophie, Liebe, Gott und die Welt.
0: Conway.
1: Er schien mir immer so lebendig, so lebensfroh. Aber diese Eiben. Er hat sich an eine Eibe erhängt.
0: Conway.
1: Warum hat er nicht mit mir gesprochen? Wir haben über fast alles gesprochen. Warum konnte er sich mir in seiner Verzweiflung nicht anvertrauen? Manchmal frage ich mich wirklich, warum ich nach all dem ausgerechnet Polizist geworden bin. Bin ich ein schlechter Ermittler?
0: Natürlich nicht.
1: Ich habe verdammt nochmal keine Ahnung, warum ich das hier mache. Vielleicht wollte ich Menschen helfen, damit ihnen nicht dasselbe widerfährt wie Markus.
0: Conway, dein letzter Fall. Marina Oerkes Suizid war unvorhersehbar. Ich habe sie selbst untersucht. Sie hatte keine Medikamente genommen. Du hast mir selbst gesagt... Auch ihre Verwandten hätten nichts Ungewöhnliches an ihrem Verhalten bemerkt, außer...
1: Außer, dass sie immer noch nicht über den Tod ihres Mannes hinweg war.
0: Wie konnte sie auch? Von einem Irren zu Tode geknüppelt.
1: Genau, das ist doch der Punkt.
0: Natürlich ist das der Punkt. Aber du hast ihn geschnappt und er wurde verurteilt. Du hast deine Schuldigkeit getan. Was sonst hättest du noch tun können?
1: Ich hätte wissen müssen, dass sie nicht...
0: Muss ich es dir wirklich auf die Nase binden?
1: Bitte.
0: Du hast in den letzten Jahren in einer Menge Todesfälle ermittelt. Immer erfolgreich. Ich habe weiß Gott, wie viele auf meinem Tisch im Leichenschauhaus gehabt. Ich habe aufgehört, sie zu zählen. Aber du kannst nicht alle retten. Wir geben unser Bestes, die Tode aufzuklären, die Ursachen verständlich zu machen. Aber wir können sie nicht vorhersehen. Der Tod selbst bleibt ein Mysterium, wie deine Eibe.
1: Tod oder ewiges Leben.
0: Du konntest für Marcus nichts tun, außer ihm ein guter Freund zu sein. Und auch nicht für Marina Urquhart, außer den Mörder ihres Mannes festzunehmen. Du bist nur ein Mensch, Conway. Und damit wirst du klarkommen müssen, solange du lebst.
1: Ich musste gerade an die Kinder denken. Sie kommen bestimmt bald zurück.
0: Siehst du, du hast eine Familie, Conway. Und Musik.
1: Die Musik. Und die Natur.
0: Ja, das auch.
1: Willst du die Eibe im Garten betrachten? Yo, Rosser?
0: Gerne.

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1: Wer klingelt denn um 9:30 abends so Sturm? Titus?
2: Hallo, Ellen. Tut mir leid, dass ich so spät hier so einfalle. Ist Micha zu Hause?
1: Nein, er ist Skat spielen wie jeden Donnerstag.
2: Gut, darf ich reinkommen?
1: Titus, ich weiß wirklich nicht, ob das eine gute Idee ist. Ich meine, ich hier im Bademantel und ich habe auch gar nichts zu trinken da.
2: Ich muss mit dir reden. Lass mich bitte eine halbe Stunde reinkommen. Eine Flasche Wein habe ich auch selber mitgebracht.
1: Na gut, komm rein.
2: Danke.
1: Setz dich, häng den Mantel an die Garderobe.
2: Setz dich besser auch hin. Ich habe nicht gerade gute Neuigkeiten.
1: Ist was Schlimmes passiert? Kannst du nicht mit an den Bodensee nächste Woche?
2: Keine Sorge, der Urlaub findet statt. Ich habe doch extra eine Dachbox fürs Auto gekauft, damit wir das ganze Zeug von Tanja mitkriegen.
1: Ja, stimmt, aber finde ich gut. Da muss ich mich auch nicht beschränken.
2: Aber ja, es geht um den Urlaub. Also indirekt.
1: Jetzt bin ich aber gespannt. Hast du was geplant?
2: Nimm erst mal einen kräftigen Schluck Wein.
1: Titus, bitte, ich bin keine 20 mehr. Ich bin auch keine 30 mehr. Ich werde den Wein morgen merken.
2: Das wird noch das kleinste Problem sein.
1: So, was ist denn jetzt los?
2: Also, ich bin vor einiger Zeit nach Hause gekommen. Ein bisschen früher als geplant. Ich hatte alles fertig auf Arbeit und konnte dann gehen. Und da bin ich nicht direkt rein, weil ich gesehen habe, dass ein Blumentopf bei uns im Garten vom Haken gefallen ist. Ich gehe also zu unserem Beet und kann durch die Terrassentür schauen. Du weißt ja, wie das bei uns im Haus ist. Du siehst da direkt ins Wohnzimmer. Und da schaue ich so rein und sehe auf unserem Couchtisch das Zigarillo-Kästchen von Micha liegen. Du weißt schon, das mit dem dicken Brasilianer drauf.
1: Ja, die haben wir damals in Rio gekauft, aus so einem kleinen Markt. Aber das hat er doch immer in seiner Innentasche. Also das vergisst er nie.
2: Eben. Wenn Micha eins nicht tut, dann ist es seine Zigarillos irgendwo liegen lassen. Da bin ich irgendwie vorsichtig geworden. Bin heimlich durch die Haustür rein und bin leise die Treppe hoch. Und als ich über die oberste Stufe schauen konnte, sehe ich, dass die Schlafzimmertür ein Spalt offen steht. Und ja.
1: Was meinst du?
2: Naja, da habe ich sie gesehen. Micha und Tanja. Im Bett.
1: Was? Mein Mann Michael? Du lügst! Du lügst!
2: Ich wünschte, ich würde. Meine Frau Tanja, die kleine Schlampe, hatte nicht mal die Würde, es mir zu sagen. Aber was erwarte ich auch? Die Ehe ist schon seit Jahren tot.
1: Was? Mit Tanja? Ich kann nicht.
2: Ganz ruhig, Ellen. Das Wichtigste ist, dass wir jetzt nicht ausrasten. Du musst mir gut zuhören.
1: Wie lange geht das schon?
2: 7 Monate.
1: 7 Monate? Und du sagst mir das jetzt? Jetzt? 6 Tage, bevor wir zu viert in den Urlaub fahren?
2: Glaub mir, ich habe mir das gut überlegt.
1: Ich will nicht mitfahren. Ich will niemanden von euch sehen. Bitte geh jetzt.
2: Ellen, hör mir zu.
1: Geh jetzt.
2: Ellen, das Wichtigste ist, dass du mir jetzt zuhörst und vor allem die Nachbarn nicht auf uns aufmerksam machst. Ich bin gar nicht hier, okay? Aber bitte hör mir zu. Ich habe einen Plan.
1: Okay, ich höre zu.
2: Also ich habe wirklich lange darüber nachgedacht. 7 Monate. Jeden Tag. Und im Moment, als ich die beiden gesehen habe, da wusste ich, da war mein Leben zerstört. Mir war klar, du musst wo ganz anderes hin. Und ich habe echt gedacht, ich setze mich einfach ins Auto und fahr los. Allein. Und keiner von euch sieht mich je wieder.
1: Tolle Idee. Wegrennen bringt doch auch nichts, Titus.
2: Ja, du hast recht. Und deswegen habe ich beschlossen, erstmal dich mit einzuweihen.